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1: Genau so ist es. Guten Morgen, ihr Mausfans. Und kurzer Check. Wir haben Mittwoch, den 23. September. Und in meiner Kalender-App steht heute noch, es ist kalendarischer Herbstanfang. Der eine oder die andere sagt jetzt vielleicht, ach nö, ich werde den Sommer total vermissen. Aber ich finde ja, Herbst ist auch geil. Und warum? Ich werde euch heute hier in der Maus am Morgen ganz viele Dinge aufzählen, die einfach total toll am Herbst sind. Gleich nach Musik von Tiffany Harris fange ich schon damit an, also seid gespannt.

0: 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Also, wie gerade versprochen, hier kommt der erste Grund, warum es toll ist, dass jetzt der Herbst da ist. Ihr habt es vielleicht ja auch schon gemerkt heute, denn wir schlafen tatsächlich im Herbst ein bisschen besser. Vor allem, als es die Tage ja vielleicht auch so richtig, richtig heiß war hier bei uns in Deutschland, ging es euch vielleicht auch so, dass man sich die ganze Zeit hin und her gewälzt hat, weil es war irgendwie viel zu schwitzig im Bett und man konnte überhaupt nicht richtig gut pennen. Und Expertinnen und Experten, die sagen, die optimale Temperatur zum Schlafen ist so 16 bis 18 Grad. Also vielleicht dann so, wie es jetzt im Herbst halt ist und nicht gefühlt in einem Vulkankrater schlafen, so wie das ja teilweise im Sommer der Fall war hier bei uns.
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0: Guten Morgen, wir haben mittlerweile 6:07. Ihr hört die Maus am Morgen mit Marie. Und vielleicht geht euch das genauso, gerade aufgestanden. Also ich kann da nicht sofort was futtern, geht gar nicht. Also ich muss erstmal so ganz langsam wach werden, die Augen reiben, mal recken und strecken und dann Pipi machen, anziehen und dann können wir darüber sprechen, was es zum Frühstück gibt. Mausköchin Julia, die hat trotz sehr, sehr früher Uhrzeit gerade im Moment schon mal was vorbereitet. Obwohl, so direkt essen können wir das eigentlich nicht.
1: Quatsch mit Soße. Redewendung rund ums Essen.
2: Hallo, hallo, hallo. Seid ihr gut drauf? Kennst du den? Was macht ein Keks unter einem Baum? Krümel. Okay, ich hab noch einen. Was ist grün und steht vor der Tür? Ein Klopfsalat.
3: Das ist nicht lustig.
2: Ja, da hilft wohl nur eins. Ich muss in die Zitrone beißen. Dann wollen wir mal. Ist das sauer? Kennt ihr den? Was ist braun, klebrig und läuft durch die Wüste? In Kanami! Danke, ihr seid die Besten!
1: Ja, witzig. Warum sagen wir eigentlich, sauer macht lustig? Ist damit unser Gesicht gemeint, wenn wir in eine Zitrone beißen? Weil das sieht wirklich witzig aus.
4: Das ist übrigens unser Alarmgesicht, also vermutlich, das haben angeblich schon die Urmenschen gemacht, weil wenn der Urmensch in etwas reingebissen hat und es schmeckte sauer, dann war das sichere Signal für verdorbenes Essen oder sogar giftige Pflanzen, also sofort ausspucken. Was ja in etwa so witzig ist, wie der Auftritt von unserem Kollegen gerade, nämlich gar nicht.
2: Ey!
1: Es gibt noch eine weitere überlieferte Erklärung. Der Satz ist knapp 300 Jahre alt und damals sagte man nicht sauer macht lustig, sondern sauer macht gelüstig. Damit war gemeint, saure Sachen regen den Appetit an. Denn wenn wir etwas Saures essen, läuft uns so richtig das Wasser im Mund zusammen. Es wird ganz viel Speichel produziert und Magensäure. Wir bekommen tatsächlich Hunger.
2: Ja, ich könnte jetzt auch was vertragen.
4: Interessant, nicht zu 100% erwiesen, aber durchaus denkbar. Also, ich könnte ja jetzt auch. Wie wär's mit Eis? Vielleicht was Saures?
2: Oh ja, ich nehm Zitrone.
4: Vielleicht hilft das ja.
1: Für mich dann Erdbeer und Vanille. Ich bin schon lustig genug.
0: Ja gut, okay, wenn sie meint. Was würdet ihr denn wählen jetzt zum Frühstück?
5: Also, ja, so ein Eis wird schon gehen, finde ich auf jeden Fall.
0: Und dazu eine Portion Musik von One Republic. Need Your Love habe ich auf den Speiseplan von der Maus am Morgen gepackt.

0: Guten Morgen, ihr Mausfans. 13 Minuten nach 6 haben wir es mittlerweile. Eure Eltern haben es vielleicht heute Morgen auch schon gesagt. Aufstehen! Aber viel schöner klingt das doch, wenn Team Karache und Iggy das auf Spanisch sagen. Das heißt dann Levantate. Und das Wort ist so schön, darüber ein Lied zu singen. Ja, das ist absolut ein Muss. Also bitteschön, das machen sie auch jetzt hier bei uns.
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ich finde auf jeden Fall, Levantate klingt viel, viel schöner als Aufstehen. 16 Minuten nach 6 haben wir es mittlerweile. Ihr hört die Maus am Morgen. Und Zeit für noch einen Grund, warum der Herbst so toll ist. Den feiern wir heute ja mal so richtig ab am kalendarischen Herbstanfang. Ja, und schön ist doch auch, dass einfach diese Viecher im Herbst nicht mehr so nerven. Also Stechmücken, die verschwinden zwar jetzt nicht sofort, aber wenn es nach und nach kälter wird, dann werden die Tiere immer träger und die fliegen weniger und die ziehen sich so ein bisschen in ihre geschützten Verstecke wieder zurück und vor allem lassen die uns dann einfach mal endlich in Ruhe.

0: Gute Laune Musik für einen Gute Laune Mittwoch. Alex Warren war das gerade hier in der Maus am Morgen. Schön, dass ihr dabei seid. Unsere Mausklasse kennt ihr ja. Wir machen immer mit einer anderen Schulklasse dann Radio und ihr hört das die ganze Woche hier bei uns. Und jetzt geht's ab nach Brühl. Die Viertklässler der Astrid-Lindgren-Schule in Brühl, die waren am Montag mit Mausreporterin Inse auf Entdeckertour. Die Kinder, die hatten sich gewünscht, den Kletterwald da mal zu besuchen. Für die Viertklässler hatte sich Joel Schumacher, das ist der Parkmanager und auch der Geschäftsführer vom Kletterwald Schwindelfrei, der hat sich einfach ganz, ganz viel Zeit genommen. Zu Beginn hat jedes Kind von ihm einen Klettergurt und auch einen Helm bekommen. Und dann hat er der Mausklasse alles rund um die Sicherheit erklärt. Und dann konnten die Kinder auch schon loslegen und sich den ersten Bambini-Parcours aussuchen.
1: Man macht eine Station, dann kommt hier die Platte, wo man den Karabiner aushaken muss. Und hier muss ich jetzt über ein ganz dünnes Stahlseil balancieren. Und dann bin ich jetzt hier so in einem Krabben-Element. Was ganz cool ist, weil man hier durch so einen durchsichtigen Tunnel krabbeln muss. Ah, jetzt bin ich wieder auf der Plattform. So, dann bin ich jetzt mit dem Parcours fertig und es ist cool. So, jetzt komme ich runter. Und dann kann ich wieder loslegen. Jetzt kommt der nächste Parcours. Also ich würde gerne mal danach da hinten gehen, weil der sieht spannend aus.
2: Wo seid ihr denn jetzt gerade drüber geklettert?
3: Über eine Hängebrücke. War wackelig.
4: Über ein Netz laufen. Das macht voll Spaß.
2: Wie war's?
1: Also ich kann den Kletterparcours auch nur empfehlen. Es ist sehr, sehr schön hier. Und außerdem, die Elemente sind manchmal schwierig. Also man braucht richtig viel Balance. Und das finde ich halt auch so cool, weil man kann halt seine Balance hier trainieren.
5: Also das war cool. Wenn man zum Beispiel noch nie war, kann man es hier auswählen und dann etwas das Schwierige nehmen.
6: Ich fand es cool, dass man hier so verschiedene Sachen ausprobieren kann und dass man hier auch sowas wie Rutschen machen kann, wo man sich so draufsetzt und dann runterrutscht. Und dass man dann auch so klettern kann und dass es verschiedene Stufen gibt.
7: Ich fand es cool, weil es gab nicht nur Sachen zum Beispiel zur Balance oder so, sondern man konnte auch sich auf eine Boje oder sowas setzen und damit quasi Seilbahn fahren. Und es war lustig und hat Spaß gemacht.
8: Wenn man Angst hat, Seilrutsche zu rutschen, dann soll man an sich glauben und stark sein.
9: Weitermachen. Wenn es nicht so gut klappt, einfach ausprobieren.
10: Den Mut zu beweisen.
11: Und wenn man sich nicht traut, dann weiß man ja auch gar nicht, ob das schlimm ist. Man muss es ja nicht nochmal machen, wenn es schlimm ist.
12: Wenn ein Kind Angst hat, drückt man ihr immer die Daumen, dass man es schafft.
6: Wer jetzt zuhört, der kann ja mal hierher kommen. Das ist hier sehr schön.
13: Danke, dass wir hier sein durften und als jemals eine Parcours ausprobieren durften.
6: Ich fand es nett von ihm, dass er uns Zeit geschenkt hat.
14: Danke, dass du uns Mut gemacht hast, falls wir bei irgendeiner Sache Angst hatten.
15: Ein sehr guter Kletterpark.
16: Danke, dass du uns das hier ermöglicht hast. Ich finde den Kletterparcours auch richtig cool.
17: Danke, Joel!
0: Sehr schön. So viele tolle Grüße an Joel. Und das war auch eine tolle Entdeckertour für unsere Mausklasse aus Brühl. Und wenn ihr die Reportage nochmal hören möchtet, dann schaut doch einfach mal auf der Seite von der Maus im Internet. Einfach auf www.diemaus.de, da könnt ihr euch das alles nochmal anhören. Und am Freitag ist ja auch die Mausklasse zu Besuch hier bei uns im Mausstudio. Das hört ihr ab 17 Uhr dann natürlich in euer Mausradio. Ihr könnt dann auch miträtseln am Freitag. Und alle, die jetzt gerade bei der Reportage sehr gut aufgepasst haben, haben vielleicht sogar einen kleinen Vorteil noch dabei.
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0: 7:30 haben wir jetzt. Guten Morgen, ihr alle.
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0: Kann eine Schul-AG den Regenwald retten? Ein bisschen zumindest. An einem Gymnasium in Rheinland-Pfalz, da haben Schülerinnen und Schüler dafür gesorgt, dass schon mehr als 71.000 Bäume im Regenwald gepflanzt wurden. In dem Land Indonesien, in Asien. Das ist wirklich eine riesengroße Menge. Doro aus dem Maus-Nachrichtenteam, wie haben die Schülerinnen und Schüler das denn geschafft?
2: Die Kinder wollten etwas dagegen machen, dass der Regenwald immer weiter zerstört wird. Und dafür haben sie eine eigene AG gegründet. Da kann jeder ab der 5. Klasse mitmachen. Einmal im Monat verkaufen sie dann Waffeln oder Eis in der Schule, um Spenden zu sammeln. Und für jeden Euro, den sie verdienen, wird ein Baum im Regenwald gepflanzt. Außerdem sammelt die Schule Geld für Orang-Utans. Die leben im Regenwald von Indonesien und sind vom Aussterben bedroht. Ja, und die Kinder wollten damit zeigen, dass wir alle etwas dafür tun können, dass der Regenwald geschützt wird.
0: Dankeschön, Doro.
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0: Herbstanfang heute und da geht's erstmal ohne Wolken los in den Tag. Es ist aber noch ganz schön frisch. Bei euch in Münster zum Beispiel 7 Grad und in der Eifel in Blankenheim, da messen wir 8 Grad. Dazu gibt's aber später noch einiges an Sonne. Im Laufe des Tages kommt die auf jeden Fall raus. Erst wenn ihr vielleicht am Nachmittag nochmal eine Runde draußen spielen wollt, sind so ein paar Wolken mit dabei. Aber die sind harmlos, also die bringen auf jeden Fall keinen Regen mit.
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0: Heute mit Marie. Schön, dass ihr dabei seid an diesem Mittwoch.

0: Olino und Basti Stein mit zusammen hier in der Maus am Morgen. Und wir machen die Maus am Morgen ja für euch Mausfans, aber natürlich auch mit euch. Ihr könnt uns über das Mausmikro Sprachnachrichten schicken. Dafür müsst ihr einfach mal auf die Seite von der Maus im Internet gehen, auf diemaus.de, und dann könnt ihr da eure Fragen, Musikwünsche oder auch Grüße abschicken. Zum Beispiel Maushörerin Emma, die möchte heute bestimmen, welche Musik läuft.
1: Ich bin Emma und ich komme aus Münster und ich würde mir das Lied Nice to Meet You wünschen. Und ich grüße alle, denen es nicht gut geht oder die alleine sind. Tschüss!
0: Das klingt ehrlich gesagt, Emma, so ein bisschen bei dir so, als ob du vielleicht krank zu Hause sitzt heute. Also wenn das so ist, gute Besserung. Und für Emma und natürlich für euch alle hier jetzt bei uns hier bei der Maus am Morgen, Miles Smith und Nice to Meet You.

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1: Der Mittwochmorgen. Guten Morgen, ihr Mausfans. Und wer von euch noch nicht so richtig fit und wach ist, gleich gibt es für euch unseren Maus-Move. Und ich bin mir sicher, damit bekommen wir auf jeden Fall euch alle wach. Den hört ihr in genau 2 Minuten und 32 Sekunden. Bis dahin gibt es nämlich noch Nico Santos. Ich glaube, auch der wird es schaffen, mit seinem Song Ehrenwort euch noch ein kleines bisschen mehr wach zu machen.
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Unseren Maus-Move, den kennt ihr mittlerweile, oder? Ja klar, den haben wir ja hier bei der Maus am Morgen eingeführt, weil wir haben gesagt, zum Wachfahren ist das die allerbeste Idee. Wir haben so coole Bewegungen oder Übungen, mit denen ihr entweder hochfahren könnt oder euch natürlich auch mal kurz entspannen könnt, wenn ihr sowas im Laufe des Tages vielleicht auch noch braucht. So, und für heute, kurze Frage an euch. Was glaubt ihr, hat so ein richtiger Pirat? Bestimmt einmal das hier. So ein richtig dreckiges Lachen, dann ein Bart und vielleicht eine Augenklappe. Ja, genau, ein Papageien auf der Schulter und natürlich ein Holzbein. Und was hat ein Pirat ohne Holzbein? Was würdet ihr meinen? Ich glaube, der hat auf jeden Fall ein Problem. So, wir werden jetzt zu Piratinnen und Piraten ohne Holzbein auf der Flucht mit unserem Maus-Move, also unsere Bewegung zum Mitmachen. Hinter uns ist ein anderer Pirat her, weil wir ihm ein Goldstück geklaut haben und wir müssen ihm entkommen. Auf einem Bein. Also, das heißt, ihr alle müsst jetzt mit mir zusammen auf einem Bein hüpfen. Das trainiert so ein bisschen eure Beine und natürlich auch die Balance und macht richtig wach. Sucht euch vielleicht mal ganz kurz eine gute Strecke aus, so eine Runde im Kinderzimmer oder einmal um den Frühstückstisch herum. Eine Runde hin. Dann einmal Bein wechseln und zurück. Ich mache auch mit. Einmal hier um den Studiotisch rumspringen. Also auf die Plätze, fertig und los geht's.

0: Nina Schuber war das mit Rückspiegel. Und seid ihr alles einbeinige Piratinnen und Piraten gewesen? Also hat das geklappt mit dem auf einem Bein springen? Ich bin ganz ehrlich, also bei mir hat das vielleicht 20 Sekunden geklappt. Irgendwie waren meine Beine noch gar nicht so richtig wach. Aber genau dafür ist der Maus-Move ja auch da. Hier ist Marie, guten Morgen ihr Lieben. Und unsere Maus-Klasse habt ihr ja gerade ja schon kennengelernt. Und die wollen jetzt die Musik für die Maus am Morgen bestimmen. Hört mal, das hier haben sie sich überlegt.
1: Hallo, wir sind Vincent,
2: Len,
3: Maxim
4: und Vicky.
1: Wir wünschen uns den Titel
5: Mr. Know It All von Teddy Swims.
1: Ich grüße meine Eltern, meinen Cousin und meine Brüder.
6: Ich grüße Mama und Papa.
7: Grüße meine Familie, meinen verstorbenen Opa und mein Haustier.
8: Ich grüße meinen Hund und meinen toten Hund.
0: Da sind ganz schön viele Grüße rausgegangen. Teddy Swims, Mr. Know-It-All gibt's für euch jetzt.
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0: mal, wir haben die Party einfach mal ein bisschen was nach vorne verlegt. Fastboy und Beautiful Life. Ich finde, das war schon fast Partymusik hier um 10 Minuten vor 7. Und Moment mal, das ist doch richtig, oder? In ganz Deutschland ist jetzt Schluss mit Sommerferien. Vergangene Woche sind ja dann auch die Sommerferien in Bayern zu Ende gegangen. Also ihr Mausfans da, ihr wart die Letzten. Und heute ist dann der kalendarische Herbstanfang. Und wir feiern ja heute Morgen auch so ein kleines bisschen den Start im Herbst. Aber schauen auch noch mal ein bisschen kurz auf die Sommerferien zurück. Denn Maushörer Paul, der hat die Ferien in den Schweizer Bergen auf einer Alp verbracht und hat sich dort mit seiner Familie um die Kühe gekümmert.
1: Die ganz linke ist Cheyenne, weiter rechts ist Samara, die weiter rechts ist Havanna und ganz rechts ist Diana.
2: Paul füttert gerade die Kühe. Er kennt sie alle mit Namen. 28 von ihnen stehen vor dem Melkstand und warten darauf, gemolken zu werden.
3: Melken macht eigentlich jeder, also ist eigentlich leicht.
2: Gemolken wird mit dem sogenannten Melkgeschirr. Dazu gehören 4 längliche Saugnäpfe aus Metall. Die saugen die Milch aus dem Euter der Kuh und leiten sie über Schläuche in einen speziellen Melkeimer.
3: Also wenn die Kuh fertig ist, dann nimmt man die ab, das Melkgeschirr, und also nimmt den voller Milch, den Eimer, und schüttet ihn in den Tank. Da wird jeden Morgen die Milch runtergelassen. Wir haben so eine Milchleitung und da geht die Milch halt durch ins Tal und da unten kommt die halt an.
2: Die Milchleitung sieht aus wie ein dicker Gartenschlauch, der aber mehrere Kilometer lang ist. Genau 23 Minuten braucht die Milch, bis sie unten im Tal angekommen ist. Also so lang wie eine halbe Schulstunde. Im Tal wird sie in einem großen Tank gesammelt und von einem Milchtankwagen in die Käserei gebracht, die daraus leckeren Schweizer Käse macht.
3: Also hier sind wir auf 2200 Metern ungefähr. Ja, das ist sehr hoch, aber es gibt auch höhere gelegene Alpen.
2: Alp, so nennen die Schweizer die kleinen Höfe in den Bergen.
3: Also das Haus ist ziemlich klein. Es hat einen Ofen und einen Wasserhahn natürlich. Die Schlafbetten sind auch sehr schön. Die sind eher kleiner, sind so Doppelstockbetten.
2: Paul gefallen die Ferien auf der Alp sehr gut.
3: Also hier ist mehr Natur, da hört man keine Autos und kann man Tiere sehen. Und irgendwann hast du halt die Schnauze voll von Schule und so. Und dann freust du dich richtig auf den Berg. Also man ist mit den Kühen zusammen und man kann halt kuscheln und so. Das ist viel schöner.
0: Und in vielen ländlichen Gegenden findet jetzt im September der Almabtrieb oder auch der Viehabtrieb statt. Da werden die Kühe von der Weide auf den Bergen wieder nach unten ins Tal gebracht für den Winter. Im Allgäu zum Beispiel ist das auch eine richtig, richtig besondere Sache. Also da gibt es ein großes Fest und bunt geschmückte Straßen und dazu auch bunt geschmückte Kühe. Justin Timberlake ist das für euch. Can't Stop the Feeling. Hier ist die Maus am Morgen.

Gibt's für euch gleich hier in der Maus am Morgen. Und ich sag's euch, da ist was los. In Hattingen, bei uns in Nordrhein-Westfalen, da findet gerade so eine Art Königsbesuch statt. Dazu gleich mehr. Jetzt erstmal Musik von Taylor Swift. I knew it, I knew you. Und am Freitag, das hat Taylor gestern angekündigt, gibt es eine neue Single von ihr. Patient Zero heißt das Lied.

0: Na, sind alle wach?
1: Wunderbar, dann gibt es für euch jetzt um 7 Uhr das hier.
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1: Hoher Besuch in Hattingen, mitten in Nordrhein-Westfalen, weil für 3 Tage ist da gerade der Bundespräsident zu Gast. Doro aus den Mausnachrichten, sag doch nochmal, was ein Bundespräsident ist.
3: Der Bundespräsident ist das Staatsoberhaupt von Deutschland, der höchste Mann sozusagen. Aber er hat viel weniger Macht als zum Beispiel der Bundeskanzler. Das kann man sich so ein bisschen vorstellen wie bei einem König. Mit König Charles vom Vereinigten Königreich zum Beispiel kann man das vergleichen. Denn beide, Bundespräsident und König, empfangen wichtige Gäste aus dem Ausland und reisen selbst auch viel in andere Länder. Und sie müssen Gesetze unterschreiben, damit sie gelten. Aber sie haben eben sonst nicht so viel zu sagen. Das ist also sehr ähnlich. Einen großen Unterschied gibt es aber. König wird ja nur, wer diesen Titel erbt. Also wenn der Vater oder die Mutter König oder Königin war. Und er bleibt dann bis zu seinem Lebensende König. Der Bundespräsident, der wird dagegen gewählt. Immer für 5 Jahre und höchstens 2-mal.
1: Und was genau macht jetzt dieser höchste Mann Deutschlands hier bei uns in Hattingen?
3: Frank-Walter Steinmeier reist alle paar Monate für 3 Tage in eine kleinere oder mittlere Stadt, jetzt eben nach Hattingen. Denn er möchte hören, was für die Menschen dort wichtig ist. Er hat zum Beispiel gestern zusammen mit Jugendlichen gekocht. Abends hat er dann bei einem Quizabend in der Kneipe mitgemacht. Und heute will er bei einem Ruderverein mitrudern.
1: Ja, bin ich gespannt, wie er sich da so schlägt. Der höchste Mann Deutschlands ist gerade zu Besuch in Hattingen. Dankeschön, Doro, für die Infos.
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1: Sonnenaufgang ist heute um 20 nach 7. Also wir müssen noch ein bisschen auf die Sonne warten. Aber dann scheint sie heute fast den ganzen Tag bei maximal 22 Grad. Obwohl es gerade im Moment noch ein bisschen frischer ist. 7 Grad stehen zum Beispiel bei euch in Bonn auf dem Thermometer. Später am Nachmittag sind dann einige Wolken mit dabei. Aber den Regenschirm, den könnt ihr auf jeden Fall heute zu Hause lassen.
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1: Guten Morgen, ihr all. Kennt ihr das? Man mag jemanden wirklich sehr, aber manchmal ist es gar nicht so einfach, die richtigen Worte für diese Gefühle zu finden. Und genau um solche großen Gefühle geht es im nächsten Lied von Holly Humberstone. To Love Somebody hört ihr jetzt hier.
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Hier ist die Maus am Morgen. Um 7:05 mittlerweile. Und vielleicht geht euch das ja genauso wie mir. Ich freue mich ja auf den Herbst, weil ich dann auch entweder diesen dicken, kuscheligen Pullover anziehen kann. Ich habe mir so einen neuen gekauft, der ist pink. Und ich freue mich, wenn es draußen ein bisschen kälter ist, dass ich mich in den so richtig einkuscheln kann. Außerdem sind ja auch bald wieder Schals und Mützen und dicke Jacken angesagt. Also ich finde, der Herbst macht auch bei den Klamotten ein bisschen mehr Spaß. Auch wenn wir, ehrlich gesagt, heute bei 22 Grad gar nicht

0: Schwabes an.
1: Musik an und dann auch Klamotten an. Das ist der Maus-Anzieh-Song und mit dem machen wir jetzt weiter. So, ihr Mausfans, seid ihr bereit dafür? Das läuft bei uns ja genau so. Ihr schnappt euch die Anziehsachen, auf die ihr heute so richtig Lust habt. T-Shirt, Hose, Kleid, Strumpfhose, was auch immer ihr wollt. Und wenn ich gleich das Lied hier starte, dann zack, ganz schnell anziehen. Ihr habt genauso lange Zeit, wie die Nummer von Offenbach und Quarterhead zusammen mit Norma Jean Martin läuft. Wir haben euch heute den Song Head, Shoulders, Knees and Toes rausgesucht. Ihr könnt also von unten bis oben anfangen, ganz der Reihe nach. Also erst was für die Toes, für die Zehen, die Socken an. Dann was für die Knees, die Knie, das heißt Hose anziehen. Weiter geht's mit den Shoulders, das sind die Schultern. Da vielleicht einfach euer Oberteil einmal über den Kopf ziehen. Und wer möchte, der kann auch noch was für den Kopf oben draufsetzen. Eine Kappe oder einen schönen Haarreif, egal worauf ihr Lust habt. Also, alle bereit für den Maus-Anzieh-Song? Dann los geht's!

0: Und hat der Maus-Anziehsong geklappt heute Morgen? Sind alle fertig? Ich meine, die Nummer ist ja schon ein bisschen wilder. Ich hoffe, dass jetzt nicht am Ende irgendwie die Hose oben rum gelandet ist und das T-Shirt irgendwo unten drunter. Und ich hoffe, alles ist in der richtigen Reihenfolge und ihr seid ready. 13 Minuten nach 7 haben wir es mittlerweile. Hier ist Marie. Und was steht eigentlich bei euch gerade auf dem Frühstückstisch? Habt ihr noch vor, schnell noch was zu futtern? Vielleicht steht da ja was Leckeres oder vielleicht auch was, wo ihr sagt, naja, habe ich gar nicht so Bock drauf. Ich finde ja zum Beispiel, dass unsere Mausköchin Julia immer richtig tolle Sachen zaubert. Ihr kennt die ja noch von Maus Live, da hat die ja so leckere Sachen gezaubert wie Pfannkuchen, Milchreis oder auch mal eine schöne Suppe. Aber heute geht es bei Julia eher um lustige Essensredewendungen.
1: Quatsch mit Soße. Redewendung rund ums Essen.
2: Hallo, hallo, hallo. Seid ihr gut drauf? Kennst du den? Was macht ein Keks unter einem Baum? Krümel. Okay, ich hab noch einen. Was ist grün und steht vor der Tür? Ein Klopfsalat.
3: Das ist nicht lustig.
2: Joa. Da hilft wohl nur eins. Ich muss in die Zitrone beißen. Dann wollen wir mal. Ist das sauer? Kennt ihr den? Was ist braun, klebrig und läuft durch die Wüste? In Kanami! Danke, ihr seid die Besten!
1: Ja, witzig. Warum sagen wir eigentlich, sauer macht lustig? Ist damit unser Gesicht gemeint, wenn wir in eine Zitrone beißen? Weil das sieht wirklich witzig aus.
4: Das ist übrigens unser Alarmgesicht, also vermutlich. Das haben angeblich schon die Urmenschen gemacht. Weil wenn der Urmensch in etwas reingebissen hat und es schmeckte sauer, dann war das sichere Signal für verdorbenes Essen oder sogar giftige Pflanzen. Also sofort ausspucken. Was ja in etwa so witzig ist, wie der Auftritt von unserem Kollegen gerade. Nämlich gar nicht.
2: Ey!
1: Es gibt noch eine weitere überlieferte Erklärung. Der Satz ist knapp 300 Jahre alt und damals sagte man nicht, sauer macht lustig, sondern sauer macht gelüstig. Damit war gemeint, saure Sachen regen den Appetit an. Denn wenn wir etwas Saures essen, läuft uns so richtig das Wasser im Mund zusammen. Es wird ganz viel Speichel produziert und Magensäure. Wir bekommen tatsächlich Hunger.
2: Ja, ich könnte jetzt auch was vertragen.
4: Interessant, nicht zu 100% erwiesen, aber durchaus denkbar. Also, ich könnte ja jetzt auch. Wie wär's mit Eis? Vielleicht was Saures?
2: Oh ja, ich nehm Zitrone.
4: Vielleicht hilft das ja.
1: Für mich dann Erdbeer und Vanille. Ich bin schon lustig genug.
0: Und ob es dann eine Witze- oder Rezeptesammlung von Julia auch gibt? Obwohl, ich glaube eher nicht. Die Witze waren ja eher so ein bisschen, naja. Was es auf jeden Fall für euch jetzt gibt, neue Musik von Krista Zarandi. Das Lied, das ist erst im Mai rausgekommen und gehört mit diesem coolen Beat auf jeden Fall in die Maus am Morgen.
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0: 19 Minuten nach 7 haben wir es mittlerweile. Ganz schön viele Piraten haben wir tatsächlich heute Morgen mit dabei. Vorhin im Mouse-Move, da haben wir ja schon den Pirat ohne Holzbein gemacht. Also auf einem Bein durchs Studio oder auch durchs Kinderzimmer hopsen, war da ja angesagt. Und jetzt stellen wir euch ein Computerspiel vor. Und das heißt Pumuckl und die Krone des Piratenkönigs. Also da sind noch mehr Piraten mit dabei. So, und jetzt stellt euch mal vor, ihr klettert in eine Flasche hinein und findet darin eine ganze Piratenwelt. Für uns, klar, klingt das erstmal total unmöglich. Für Pumuckl gar kein Problem, denn Pumuckl ist ja ein Hausgeist. Und weil er so klein ist und sich ja auch unsichtbar machen kann, passt er einfach überall rein. Maus-Spielefachfrau Sabine hat das Pumuckl-Computerspiel zusammen mit Paul und Sophia mal für euch getestet.
1: Ich bin der Pumuckl!
2: Ich kenne den Pumuckl aus dem Fernsehen und das ist halt so ein kleiner frischer Kobold. Den erkennt man eigentlich sehr gut an seinen feuerroten Haaren.
3: Pumuckl ist eine Zeichentrickfigur und lebt bei dem Schreinermeister Eder.
4: Als Pumuckl in der Schreinerei seinen Kram wegräumen soll, landet er auf magische Weise in einem Buddelschiff.
1: Hilfe! Halt! Was soll das?
3: Das Buddelschiff ist wie so ein Segelschiff und ist halt in so einer Flasche drin, also so ein Modell.
1: Wo bin ich denn hier gelandet? So viel Sand ist aber eigentlich nicht in der Schreinerei.
2: Jetzt ist er auf so einer Pirateninsel gelandet und trifft da einen Kapitän.
5: Captain Krimskrams, gefürchtester Piratenkapitän der 7 Weltmeere. Und jetzt sind wir hier. Und der miese Piratenkönig hat sich hinter der Tür da verschanzt.
1: Piratenkönig? Der klingt aber gemein gefährlich.
4: Der fiese Piratenkönig hat das Schiff von Captain Krimskrams verflucht. Um die Tür zu öffnen und den Fluch zu brechen, müssen Sophia und Paul jede Menge goldene Schokoladendublonen finden.
1: Ich liebe Schokolade, aber wo haben sich die Schokodublonen denn versteckt?
3: Hier sind Schatzkarten, die uns dahin führen. Auf der ersten Schatzkarte sind 3 Markierungen und eine Schaufel. Und ich gucke jetzt mal, was da kommt.
1: Dann schaue ich mal, was ich unterwegs so Glitzendes und Blitzendes finde.
4: Level für Level erkunden wir fantastische Orte und stoßen dabei immer wieder auf ungewöhnliche Aufgaben und knifflige Rätsel.
1: Vira, Rätsel lösen können wir auch leicht im Dösen.
4: Pumuckl und die Krone des Piratenkönigs ist ein toll gezeichnetes, voll vertontes Jump'n'Run-Abenteuer für alle Fans von Pumuckl.
3: Man muss laufen, man muss auch manchmal schleichen, springen.
2: Ich find's auch spannend und was jetzt noch passiert, das verraten wir nicht, weil wir sollen euch ja auch nicht alles erzählen.
0: Ja, stimmt, ganz genau, habt ihr natürlich recht. Dankeschön auf jeden Fall fürs Testen und lustiger Funfact für euch noch. Das Spiel, das war schon für einige Kindersoftware-Auszeichnungen nominiert. Das Spiel Pumuckl und die Krone des Piratenkönigs ist für Kinder ab 6 Jahren. Könnt ihr am PC oder auch an der Nintendo Switch spielen. Ist aber, finde ich, nicht ganz billig. Kostet 30 Euro. Aber ich meine, gut, ne? Wir haben ja schon fast Ende September. Vielleicht könnt ihr das ja einfach schon auf den Wunschzettel für Weihnachten packen.

0: Das ist Musik von Selena Gomez. In the Dark hört ihr hier in der Maus am Morgen. Marie ist hier. Hallo ihr alle. Und wenn eine Sängerin total angesagt ist, dann ja wohl sie. Sahide, die Berliner Sängerin und vor allem Tänzerin, geht ja seit vergangenem Jahr einfach mal total durch die Decke. Und ich sag mal so, sie setzt sich selber ja auch hohe Ziele und spricht sehr, sehr selbstbewusst von ihrem Talent. Queen of Pop nennt sie sich in ihrem gleichnamigen Song. Und jetzt setzt sie sogar noch einen drauf, weil die steigt auch noch ins Filmgeschäft mit ein. Morgen kommt der neue Film Emil und die Detektive in die Kinos. Und wenn ihr den Trailer vielleicht schon gesehen habt, ist es euch aufgefallen. Da ist nämlich auch Sahide zu sehen. Der Film, der basiert ja auf einem fast 100 Jahre alten Buch von Erich Kästner. Also, naja, schon ein bisschen älter. Aber das Ganze wurde so ein bisschen neu und modern jetzt verfilmt. Es geht um Emil, einen 12-jährigen Jungen, dem auf einer Zugfahrt nach Berlin viel Geld geklaut wird. Und er versucht dann mit Hilfe anderer Kinder, also den Detektiven, diesen Dieb von dem Geld zu schnappen. Sahide hat keine Schauspielrolle, aber ihr könnt euch vielleicht schon denken, was sie macht, ne? Hier?
1: Ich habe getanzt in der Szene, also ein bisschen gevibed und so. Ja, das ist typisch Sahide, weil egal wo ich bin und egal wo Musik läuft, ich bin irgendwie immer am Dancen, ich bin nie am Stehen oder so.
0: Ist doch irgendwie auch sympathisch. Sobald Musik läuft, kann Sahide nicht stillstehen. Das hat sie am Sonntag alles bei der Premiere vom Film im Interview erzählt. Und natürlich habe ich jetzt auch Musik, damit ihr ein bisschen viben könnt und ein bisschen abgehen könnt. Hier ist Sahide mit Sweet 16.

0: Saide pusht uns alle noch mal ein kleines bisschen. Jetzt um 7.30 Uhr.
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0: Also es gibt so Sachen, für die fehlt mir einfach die Geduld. Zauberwürfel zum Beispiel. Kennt ihr die? Diese großen Würfel, die aus vielen kleinen Würfeln bestehen. Und das Ziel ist, dass am Ende jede Seite nur noch eine Farbe hat. Ein Mädchen aus China hat gerade was echt Unglaubliches mit so einem Zauberwürfel geschafft. Dore aus den Mausnachrichten, erzähl doch mal.
2: Lian heißt das Mädchen. Sie ist 6 Jahre alt und sie hat es geschafft, einen verdrehten Zauberwürfel in etwas mehr als 4 Sekunden wieder in Ordnung zu bringen. 4 Sekunden, das ist etwa so lang wie ein-, zweimal ein- und ausatmen. Damit hat das Mädchen aus China den Weltrekord der Frauen im Zauberwürfellösen geknackt. Aber sie trainiert auch richtig doll dafür. 2 bis 3 Stunden pro Tag.
0: Okay, wow. In 4 Sekunden schaffe ich es, glaube ich, gerade einmal das hier abzudrücken.
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0: Herbstanfang heute und da geht es erstmal ohne Wolken los in den Tag, aber es ist noch ganz schön frisch. Bei euch in Bielefeld zum Beispiel messen wir 5 Grad, in Euskirchen immerhin schon 7 Grad, später dann aber bis zu 22 Grad. Also es wird noch richtig warm und es ist auch einiges an Sonne heute mit dabei. Aber wer am Nachmittag noch eine Runde draußen spielen will, da sind ein paar Wolken mit dabei, aber keine Angst, die sind harmlos. Also Regen bekommt ihr heute auf jeden Fall nicht ab.
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0: Genau so ist es am Mittwoch. Und hier ist Marie. Guten Morgen.

0: Lavinia und Eli Oaks Reasons hier in der Maus am Morgen. Schön, dass ihr dabei seid. 7.33 Uhr haben wir es mittlerweile. Heute am 23. September. Es ist kalendarischer Herbstanfang. Und wisst ihr, was auch richtig toll am Herbst ist? Nicht mehr lange bis zur Adventszeit und damit ja auch nicht mehr lange bis Weihnachten. Es gibt wieder Lebkuchen, Spekulatius und Dominosteine. Obwohl, die Weihnachtssüßigkeiten, die gibt es ja auch jetzt schon im Regal im Supermarkt zu finden. Also die Vorfreude auf Weihnachten kann eigentlich jetzt schon starten.
1: Können wir

Hey, ihr Mausfans, unseren Maus-Move, den kennt ihr, oder? Habt ihr bestimmt auch schon mal mitgemacht hier in der Maus am Morgen. Wir haben ja immer so coole Bewegungen oder auch Übungen für euch rausgesucht, die euch entweder hochfahren und motivieren für den Tag oder die euch auch so ein bisschen entspannen. So, und für heute, kurze Frage an euch. Was hat eigentlich so ein richtiger Pirat? Ich würde ja sagen, das hier. Also so eine richtig fiese, dreckige Lache. Dann hat er vielleicht einen Bart und eine Augenklappe und sowas hier auf der Schulter sitzen. Ein Papagei. Und ein Pirat hat auch ein Holzbein. Aber was hat ein Pirat ohne Holzbein? Wahrscheinlich eher ein kleines Problem. Wir werden jetzt hier zu Piratinnen und Piraten ohne Holzbein auf der Flucht mit unserem Maus-Move. Also das ist unsere Bewegung zum Mitmachen. Stellt euch vor, hinter uns ist so ein anderer Pirat oder eine Piratin hinterher, weil wir ein Goldstück geklaut haben. Und wir müssen ganz schnell entkommen. Aber das auf einem Bein. Also, das heißt, wir müssen jetzt auf einem Bein hüpfen. Das trainiert so ein bisschen eure Beine und die Balance und macht uns richtig wach für alle, die jetzt noch so einen kleinen Schub brauchen. Sucht euch eine gute Strecke aus, vielleicht eine Runde im Kinderzimmer oder um den Frühstückstisch. Eine Runde hin. Dann das Bein wechseln und zurück. Und ich werde auch mal versuchen mitzumachen und springe hier mal eine Runde um den Studiotisch. Also, auf die Plätze, fertig und los geht's!

Der Mittwochmorgen. Und wenn ihr Lust habt, mit uns heute den Herbst so ein bisschen zu feiern, einfach mal auf dem Weg zur Schule schon mal so ein paar schöne Blätter sammeln. Vielleicht entdeckt ihr ja welche. Denn aus so einem schönen Herbstblatt kann man wirklich was richtig Tolles basteln. Vielleicht habt ihr ja heute am Nachmittag Lust, daraus irgendwas Tolles zu bauen, zu basteln oder zu malen. Egal was, da geht auf jeden Fall was Schönes Herbstliches mit. Hier ist die Maus am Morgen mit Musik von Will Lindley und Head First. Schön, dass ihr dabei seid.

0: 7.44 Uhr haben wir es mittlerweile. Der allerbeste Start in den Tag. Natürlich mit der Maus am Morgen. Und mit welcher Musik werdet ihr denn eigentlich besonders gerne geweckt? Das könnt ihr uns gerne auch erzählen. Einfach in unser Mausmikro auf diemaus.de sprechen. Also dafür müsst ihr einfach auf die Seite von uns im Internet gehen. Und dann könnt ihr uns da Musikwünsche, Grüße und natürlich sehr gerne auch Fragen hinterlassen. Und einen Musikwunsch haben uns direkt diese beiden Mausfans hier mal eingesprochen.
1: Hallo, wir sind Nils und Jascha. Wir wünschen uns das Lied Urlaub auf der Autobahn.
0: Sehr, sehr gerne für Nils und für Jascha und natürlich für euch alle. Hier ist Rian mit Urlaub auf der Autobahn.

0: Moment mal, Urlaub? Nee, damit, mit Urlaub ist jetzt Schluss. In ganz Deutschland ist nämlich auch Schluss mit Sommerferien. Vergangene Woche sind ja dann auch die Sommerferien bei euch in Bayern zu Ende gegangen. Also ihr Mausfans da, ihr wart die Letzten. Jetzt heißt es erstmal wieder Schule und heute heißt es Herbst. Wir feiern ja heute schon den ganzen Morgen den Start vom Herbst so richtig ab hier in der Maus am Morgen. Aber so ganz kurz möchte ich nochmal kurz zurückschauen auf die Sommerferien. Denn Maushörer Paul, der hat in den Ferien was ganz Tolles erlebt. Der hat die Ferien in den Schweizer Bergen auf einer Alp verbracht und sich dort mit seiner Familie um die Kühe gekümmert.
1: Die ganz linke ist Cheyenne, weiter rechts ist Samara, die weiter rechts ist Havanna und ganz rechts ist Diana.
2: Paul füttert gerade die Kühe. Er kennt sie alle mit Namen. 28 von ihnen stehen vor dem Melkstand und warten darauf, gemolken zu werden.
3: Melken macht eigentlich jeder, also ist eigentlich leicht.
2: Gemolken wird mit dem sogenannten Melkgeschirr. Dazu gehören 4 längliche Saugnäpfe aus Metall. Die saugen die Milch aus dem Euter der Kuh und leiten sie über Schläuche in einen speziellen Melkeimer.
3: Also wenn die Kuh fertig ist, dann nimmt man die ab, das Melkgeschirr, und also nimmt den voller Milch, den Eimer, und schüttet ihn in den Tank. Da wird jeden Morgen die Milch runtergelassen. Wir haben so eine Milchleitung und da geht die Milch halt durch ins Tal und da unten kommt sie halt an.
2: Die Milchleitung sieht aus wie ein dicker Gartenschlauch, der aber mehrere Kilometer lang ist. Genau 23 Minuten braucht die Milch, bis sie unten im Tal angekommen ist. Also so lang wie eine halbe Schulstunde. Im Tal wird sie in einem großen Tank gesammelt und von einem Milchtankwagen in die Käserei gebracht, die daraus leckeren Schweizer Käse macht.
3: Also hier sind wir auf 2200 Metern ungefähr. Ja, das ist sehr hoch, aber es gibt auch höhere gelegene Alpen.
2: Alp, so nennen die Schweizer die kleinen Höfe in den Bergen.
3: Also das Haus ist ziemlich klein. Es hat einen Ofen und einen Wasserhahn natürlich. Die Schlafbetten sind auch sehr schön. Die sind eher kleiner, sind so Doppelstockbetten.
2: Paul gefallen die Ferien auf der Alp sehr gut.
3: Also hier ist mehr Natur, da hört man keine Autos und kann man Tiere sehen. Und irgendwann hast du halt die Schnauze voll von Schule und so. Und dann freust du dich richtig auf den Berg. Also man ist mit den Kühen zusammen und man kann halt kuscheln und so. Das ist viel schöner.
0: Ja, hat Paul gesagt, ne? Wenn du die Schnauze voll hast von Schule, dann ab auf die Alp. In vielen ländlichen Gegenden findet jetzt im September auch der Almabtrieb oder auch der Viehabtrieb statt. Da werden die Kühe von der Weide auf den Bergen wieder nach unten ins Tal gebracht für den Winter. Und im Allgäu zum Beispiel ist das auch eine riesengroße Sache. Also das ist was ganz Besonderes mit einem großen Fest und da laufen sehr viele bunt geschmückte

0: 7.53 Uhr haben wir es jetzt. Und ich glaube, wir haben den Herbst heute gut gefeiert. Hier in der Maus am Morgen. Dem allerbesten Start in den Tag. Aber eine letzte Sache habe ich noch. Weil das Schönste am Herbst für mich sind diese wunderschönen Farben. Rote und braune Blätter an den Bäumen oder auch auf dem Boden, wenn wir spazieren gehen. Also das ist für mich einfach das absolute Herbst-Highlight. Und da freue ich mich auch schon ganz, ganz besonders drauf.
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Better Days, genau so heißt der Song auch. Wir habt ihr gerade gehört. Und wir hören uns, wenn ihr mögt, morgen übrigens wieder. Ab 6 stehe ich wieder hier für euch im Maus-Studio. Ich freue mich sehr, wenn ihr auch mit dabei seid. Ich bin Marie. Und wenn ihr jetzt noch Zeit habt, einfach dranbleiben. Hier bei uns gibt es jetzt die gute Nachricht mit der Maus. Und natürlich den ganzen Tag über ganz, ganz viel eure Lieblingsmusik, spannende Lach- und Sachgeschichten und jede Menge zu entdecken in eurem Mausradio. Und dann bis morgen. Macht's gut. Tschüss.

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1: Wusstet ihr, dass es einen Schönheitswettbewerb für Bären gibt? Um den zu gewinnen, muss ein Bär nicht etwa besonders gepflegtes Fell haben oder super saubere Tatzen, sondern gesucht wird in diesem besonderen Schönheitswettbewerb der dickste Bär. Und das hat einen Grund. Im Katmai Nationalpark in Alaska, und das ist so ein Gebiet ganz im Norden der Vereinigten Staaten von Amerika, da leben besonders viele Braunbären. Und im Winter halten die einen Winterschlaf. Und um darauf vorbereitet zu sein, müssen sie davor ziemlich viel fressen. Am liebsten mögen die Lachse. Und dadurch bekommen die Bären dann eine dicke Fettschicht, die sie gut durch den Winterschlaf bringt. Und der dickste Bär, der gewinnt also nicht nur den Schönheitswettbewerb, der kommt auch besonders gut durch den kalten Winter. Und übrigens, ihr könnt noch die ganze Woche eure Stimme für euren Lieblingsbären abgeben.
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2: Hallo. Also wir sind Lina und meine kleine Schwester kann nur noch nicht so gut reden. Und wir würden uns gerne ein Lied wünschen. Und zwar Apotheke von Ros und Bruno Mars. Und ja, und wir wollen ein Tirol für den Elefanten da lassen. Und natürlich wollen wir auch noch einen Gruß an die Ente und die Maus machen. Geben.

Antonia, ich bin 7 Jahre alt und ich wünsche mir das Lied Alak Tumuru Mungu. Und ich grüße meine Mama, meine Schwester, meinen Papa und mal an alle meine Freunde und ich lasse

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1: Hallo, ich bin Nele und ich bin 5 Jahre alt und ich wünsche mir das Lied Feuer, Feuer und ich grüße die Maus, die Ente und den Elefanten. Tschüss.

Ich wünsche mir das Lied Prinzessin Susi und damit grüße ich meine ganze Familie und das Mauskind.

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1: Hallo, ich heiße Paula, ich bin 11 Jahre alt und ich wünsche mir das Lied The Fate of Ophelia von Taylor Swift.

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1: Hallo, ich bin der Luca, ich bin 9 Jahre alt. Wünsche mir das Lied Tag.

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1: Hallo, ich bin Luisa. Also mein Spitzname ist Izzy. Ich bin 11 Jahre alt und ich wünsche mir das Lied Du bist gut genug von Sharon David. Und ich grüße meine beste Freundin, meine Mutter, meinen Papa, meine Schwester und meinen toten Hamster.

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Hallo, ich bin Ida, bin 9 Jahre alt und ich wünsche mir das Lied Fata Morgana von Nina Schubert. Und ich grüße meine ganze Familie und das ganze Maus zum Schuh.

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1: Hallo, ich bin Joscha und ich wünsche mir das Lied Zusammen von den Fantastischen Vier featuring Clio. Ich grüße meine Familie und meine Freunde. Tschüss.

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1: Hallo, ich bin der Erik. Ich bin 8 Jahre alt, werde auch bald 9. Und ich wünsche mir das Lied 194 Länder. Damit grüße ich meine Familie,

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1: Hallo, wir sind Wilma, Toni
2: und Izzy.
1: Und wir wünschen uns das Lied Liebe People
2: von Bibi und Tina. Und damit grüßen wir Monika, Konsti, Feli,
3: das Maus-Team, meine Eltern und die Ente, Elefant, Hase und die Maus. Tschüss!
4: Hey, hört mal alle kurz zu. Ich muss da was loswerden. Okay, könnt ihr mich hören? Okay, let's go.

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1: Hallo, ich bin die Müller und ich möchte gerne meine beste Freundin Mathilda grüßen. Und ich möchte gerne meinen besten Freund Chris grüßen. Und ich habe noch einen Liedwunsch, und ich wünsche mir das Lied Zeremonie von J-Kid. Ja, ich hoffe,

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2: Und hiermit, mit dieser güldenen Krone. Okay, es ist eine Krone aus Tonpapier, aber das merkt bestimmt keiner, okay. Also mit dieser güldenen Krone kröne ich mich selbst zu König Tobias dem Ersten von und zu Checkland. Und nun zur feierlichen Salbung. Ich werde mich mit Sonnencreme, dann, okay, ja, Sonnencreme, das merkt bestimmt auch keiner. Nun salbe ich mich und sage, kniet nieder, liebe Gefolgschaft. Oder, wo sind denn eigentlich alle? Wie, es ist niemand da zu meiner Krönung?
3: Zugang Checkerbude genehmigt.
2: Hallo liebe Leute, schön, dass ihr mit dabei seid bei einer neuen Folge Checkpot. Ich hoffe, ihr habt heute eure eleganteste Kleidung angezogen, denn es wird diesmal adelig, es wird vornehm, vielleicht auch ein bisschen protzig. Ich verbeuge mich vor unserem Thema, denn heute geht es um Königinnen und Könige. Und ich habe in der Checkerbude natürlich auch diesmal wieder Unterstützung an meiner Seite. Mein edler Gast, beziehungsweise meine edle Gästin heute ist Charlie. Ich freue mich sehr, dass du mal wieder da bist. Hallo, liebe Charlie.
4: Hallo, Tobi.
2: Wenn ich dich so anschaue, dann erblasse ich ein bisschen vor Neid, weil ich hätte dich vielleicht auch besser mit werter Dame angesprochen. Du siehst fantastisch aus. Du hast dich richtig in so eine königliche Schale geschmissen, ne?
4: Ja, das ist doch nur mein Burgfräulein-Kostüm vom letzten Fasching.
2: Ach, nur mein Burgfräulein-Kostüm.
4: Ja.
2: Charlies Kleid ist aus roter Seide und die Ärmel sind bis zum Ellbogen geschlossen und danach fächern die so auf und fallen so königlich runter. Und vorne sind so goldene Ornamente aufgestickt. Du siehst wirklich sehr, sehr, sehr, sehr edel aus.
4: Vielen Dank.
2: Du siehst ja, ich bin auch gekrönt hier.
4: Ja, hast du noch was anderes Königliches außer dieser Pappkrone?
2: Ach so. Ich habe noch was Feierlicheres.
4: Ja, gerne.
2: Da muss ich nur einmal kurz umbauen und das ist ja ruckzuck getan.
4: Ein goldenes, fettes Ding.
2: Aha.
4: Das ist sehr pompös.
2: Mhm.
4: Und das hat oben so Sternchen und sieht sehr luftig aus.
2: Luftig trifft. Es ist eine aufblasbare Krone, die wirklich mehr als angebracht ist für König Tobias von und zu Checkland. So möchte ich von dir bitte jetzt auch dann angesprochen werden.
4: Gut.
2: Meinem Ernst, Charlie, wärst du gerne Prinzessin?
4: Wenn dann gleich Königin, weil man muss ja ewig warten, bis man als Prinzessin dann bestimmen darf. Da wäre ich lieber gleich die Chefin.
2: Verstehe. Lass uns mal zum Reinkommen erstmal deine königlichen Checkerfragen hören, bitte.
4: Meine erste Frage ist, wie wird man Königin oder König? Frage Nummer 2. Können Königinnen und Könige alles bestimmen? Und meine dritte Frage. Wie lebt es sich in einem Schloss?
2: Also ich finde fantastische Fragen. Und wie immer würde ich sagen,
4: Das checken wir für euch.
2: Liebe Charlie, an was denkst du als erstes, wenn du an Königinnen und Könige denkst?
4: Also auf jeden Fall an Märchen, weil da kommen ja immer so Schlösser und Prinzen und Prinzessinnen so vor.
2: Mhm.
4: Und an Queen Elizabeth.
2: Das ist die Königin von Großbritannien gewesen.
4: Ja, die ist ja vor einer Weile leider gestorben. Und jetzt ist Charles der König.
2: Genau, das war der Sohn oder ist der Sohn von Elizabeth, die ja ewig regiert hat. Über 70 Jahre war die Königin. Und Charles wurde ja gekrönt. Das war ein Riesenevent. Auf der ganzen Welt wurde es im Fernsehen übertragen. Hast du es geguckt?
4: Ja, irgendwie war das ja schon spannend. Es wird ja nicht jeden Tag ein König gekrönt.
2: Das
4: war dann doch ziemlich langweilig, weil jeder hat irgendwie so unverständliches Zeug vor sich hingeredet. War insgesamt ein bisschen steif.
2: Ich habe das Gefühl, keiner war so, wie er wirklich war, oder?
4: Ja.
2: Alle wussten so, jetzt muss ich ganz besonders vornehm sein und so weiter.
4: Ja, weil jetzt kommt der König
2: genau. Und
4: jetzt muss der sehen, dass ich mich gut benehmen kann.
2: Genau. Aber passt alles schon prima zu deiner ersten Checkerfrage.
4: Meine erste Frage lautet, wie wird man Königin oder König?
2: So, also ich habe ja gerade schon gesagt, Charles, der jetzt König von Großbritannien ist, eben der Sohn von Elizabeth, die davor Königin war, ist eben jetzt der Nachfolger. Das heißt schon mal, man muss Sohn oder Tochter von König oder Königin sein, um später selbst einer zu werden.
4: Ja, also wahrscheinlich werden dann die Erstgeborenen König oder eben Königin.
2: Mhm, genau, so war es bei Elizabeth. Die war die erstgeborene Tochter und deshalb ist sie vor 70 Jahren 70, 75 Jahren Königin geworden.
4: Ja, aber das ist doch unfair für die, die danach geboren werden.
2: Ja, aber ist es nicht sowieso alles ein bisschen unfair?
4: Stimmt.
2: Du hättest ja auch verdient, Königin zu sein. Aber es ist ja unfair, dass du keine Königin werden kannst, weil du in der falschen Familie geboren wurdest.
4: Ja, also ich finde ja so ein Casting, Königin gesucht, super. Da können sich alle Menschen für den Job bewerben.
2: Das finde ich richtig gut. Würdest du mitmachen?
4: Ja, also ich würde so eine Rede schreiben.
2: Mhm.
4: Und dann würde ich so sagen, wie gut ich mit den Menschen umgehen kann.
2: Mhm.
4: Und wie gut ich regieren kann.
2: Was wäre dir wichtig?
4: Meine Ziele wären halt so, dass niemand auf der Straße leben muss, dass es keinen Krieg mehr gibt, also mehr Frieden.
2: Mhm.
4: Und ich würde einen Roboter erfinden lassen, der alle Krankheiten der ganzen Welt heilen kann.
2: Frage mich, warum die Königinnen vor dir das nicht alles schon längst gemacht haben.
4: Ja.
2: Irgendwas haben die verpeilt. Oh, aber guck mal.
4: Oh ja.
2: Jackie, unsere superschlaue Datenbank meldet sich gerade. Die hat vielleicht was rausgefunden.
5: Tatsächlich wurden Könige auch schon gewählt. Zum Beispiel war es im Polnisch-Litauischen Reich vor 300, 400 Jahren ganz normal, einen König zu wählen. Allerdings durften nur Adlige wählen und es wurde praktisch immer ein Fürst zum König gewählt. Also nicht gerade ein Casting, das offen für jeden gewesen wäre.
2: Okay, also es gab durchaus vielleicht irgendwann mal adligen Wahlen, aber ansonsten lagen Charlie und ich jetzt schon richtig, oder? Mit unserer Annahme, dass man durch Familienzugehörigkeit zum König oder zur Königin wird, oder, Jackie?
5: Absolut. Die Krone sozusagen zu erben, ist der häufigste Fall, wie jemand heute zum König oder zur Königin wird. Früher gab es auch noch andere Wege. Durch Hochzeiten wurden Bündnisse geschmiedet oder es gab auch Kriege, nach denen sich die Eroberer zu neuen Herrschern krönten.
4: Und was ist eigentlich, wenn die Königin jetzt keine Kinder mehr bekommt? Was passiert dann?
2: Ich glaube, dann kriegt der jüngere Bruder oder die jüngere Schwester die Krone.
4: Ja, würde ich auch sagen. Dann drücke ich jetzt einfach mal den grünen Gecheckt-Knopf.
2: Heute bekommt man den Königstitel vor allem vererbt. Früher gelangten manche auch zur Krone durch eine Heirat, durch Eroberungen oder sie wurden von anderen Adligen gewählt.
6: Gecheckt!
2: Wir haben Jackie noch gar nicht gefragt, was mit ihr so ist.
4: Stimmt.
2: Jackie, du wärst doch auch nicht eine gute Königin, aber bestimmt eine interessante Königin, oder Jackie?
5: Ich bin eine Datenbank. Datenbanken können nicht König oder Königin werden.
4: Irgendwie habe ich mir das fast gedacht, dass sie sowas sagt.
2: Voll, damit war echt zu rechnen. Also.
5: Was ich allerdings durchaus habe, ist einen Hoheitsmodus. Dazu müsstest du dann aber bitte den goldenen Knopf drücken, unter dem Tisch. Dann spreche ich besonders vornehm.
2: Das ist nicht dein Ernst. Hast du noch nie von erzählt, den goldenen Knopf? Wie in meiner Checkerbude, davon weiß ich nichts. Warte mal, ist da... Hier unten ist wirklich einer.
4: Drück den mal.
2: Ja, ja, klar. Warte, drück ich sofort.
5: Wie frevelhaft, dass diese erquickliche Darbietung meinerseits bisher so selten auserkoren wurde. Ich bin beglückt und beseligt und werde meine wohlerwogene Konversation nun inbrünstig zu Gehör bringen und kundtun.
2: Okay, danke, Jackie. Es ist wirklich ein super Knopf, den merke ich mir, aber ich werde ihn hundertprozentig nie wieder drücken. Das hält ja keiner aus. Warte, ich klebe den zu. Nicht, dass da jemand aus Versehen drankommt.
4: Ich würde sagen, ich sag jetzt einfach mal die zweite Checkerfrage.
2: Bitte, ja. Das würde mich sehr beseligen.
4: Meine zweite Frage ist, können Königinnen und Könige alles bestimmen?
2: Das macht ja erstmal Spaß, wenn man Sachen bestimmen darf, oder?
4: Ja, schon. Aber wenn immer nur einer das machen darf, ist das ja auch nicht so nett. Wenn jetzt eine Königin Erbsen überhaupt nicht lecker findet...
2: Ja.
4: Und dann die Erbsen in dem Land verbieten lässt, dann ist es ja schon unfair für die Leute, die gerne Erbsen essen.
2: Okay, erstmal die wichtigste Frage, isst du gerne Erbsen oder nicht?
4: Hängt davon ab.
2: Okay, verstehe. Du wärst also keine Königin, die Erbsen verbieten würde per se.
4: Nein.
2: Aber ein guter König oder eine gute Königin soll halt auch prinzipiell nicht nur Sachen zum eigenen Vorteil machen, sondern auch ans Volk denken.
4: Eigentlich sogar voll gefährlich, wenn nur einer das Sagen hat.
2: Ist auch der Grund übrigens, warum es in Deutschland keine Monarchie, also keine Alleinherrschaft von einem König oder einer Königin gibt. Nicht mehr zumindest, sondern dass wir eine Demokratie haben. Und jetzt wählen wir ja, also alle ab 18 Jahren, ein Parlament. Und die Parlamentsabgeordneten bestimmen dann wiederum eine Regierung.
4: Und ein Bundeskanzler.
2: Genau, einen Kanzler oder eine Kanzlerin hatten wir ja lange. Aber der oder die wird eben vom Parlament gewählt, das eben von der Bevölkerung gewählt wird und nicht von einem König bestimmt wird oder sowas.
4: Und was dürfen dann die Königinnen und Könige, die es in anderen Ländern noch gibt, bestimmen?
2: Das weiß bestimmt Jackie. Aber drück bitte den gelben Knopf, nicht hier auf diesen goldenen. Ich habe ihn
4: ja,
2: abgekriegt.
4: Ja, okay, versprochen.
5: Es gibt heute immer noch einige Königreiche auf der Welt. Nicht nur in Großbritannien, worüber ihr ja schon gesprochen habt, sondern zum Beispiel in Schweden, Norwegen, Dänemark, Spanien, den Niederlanden oder auch in Japan, Thailand und Saudi-Arabien. Fast überall ist es heute aber so, dass die Könige nichts mehr alleine entscheiden können und viel weniger Einfluss haben als Parlamente. Aber der König oder die Königin sind die Staatsoberhäupter. Sie ähneln also unserem Bundespräsidenten.
2: Okay, also sie haben keinen Einfluss auf die Gesetze, die festlegen, wie wir alle leben oder wie die Menschen in diesen Ländern leben.
7: Ja. Aber früher waren diese Könige doch schon ziemlich mächtig, oder?
2: Also da bin ich mir ziemlich sicher. Jackie, kannst du uns dazu noch ein bisschen mehr erzählen? Weil das kann man sich heute ja kaum mehr so richtig vorstellen.
5: Wer die Krone aufhatte, konnte früher oft Gesetze erlassen, Steuern erheben, das Militär kontrollieren und wichtige Entscheidungen alleine treffen. Wenn ein Mensch alles bestimmen darf, kann das auch schnell zu ziemlich verrückten Aktionen führen. Der britische König George I. soll Affen und Papageien in aufwendige Kostüme gekleidet haben, einfach weil er das amüsant fand. Könige konnten mit ihrer großen Macht manchmal aber auch Positives bewirken. Zum Beispiel gab es vor langer Zeit in Indien mal den König Ashoka. Er eroberte mit seinen Soldaten viele Länder. Doch nach einer besonders blutigen Schlacht veränderte er sich und setzte sich jahrzehntelang stark für den Frieden ein und prägte damit sein Land.
2: Also man kann festhalten, es gab ein paar total schlimme Königinnen und Könige, aber sicher auch ein paar gute. Und insgesamt, glaube ich, ist es aber schon so, dass man sagen kann, dass es selten wirklich richtig gut ist, wenn nur eine oder einer alles bestimmen darf. Würde ich zumindest sagen.
7: Ja, auf jeden Fall. Dann wird man bestimmt so schnell voll arrogant und nervig und denkt, man kann sich alles erlauben.
2: Meinst du würdest arrogant werden, wenn du nur noch in deinem Burgfräulein-Kostüm rumlaufen würdest?
7: Ich glaube irgendwie nicht.
2: Nee, ne? Du wärst die Ausnahme.
7: Ja.
2: Aber ich finde, es war eine super spannende Checkerfrage und also ich würde sagen, die ist geklärt.
7: Auf jeden Fall.
2: Königinnen und Könige konnten früher wirklich fast alles alleine bestimmen, was in ihrem Reich passiert. Heute sind die Königinnen und Könige, die es noch gibt, meistens die Staatsoberhäupter, aber sie dürfen nur noch sehr wenig bestimmen.
6: Gecheckt!
2: Weißt du, was ich auch noch krasses gehört habe, als es um die Krönung von König Charles ging, wie er jetzt heißt? Die Krone, die er auf dem Kopf hatte, schätz mal, was die gewogen hat. 2 Kilogramm.
7: 2 Kilo?
2: Ja, 2 Kilo, die ganze Zeit auf dem Kopf.
7: Aber es soll doch schön sein, so eine Krone auf dem Kopf zu tragen.
2: Also die ist so schwer, weil halt an dieser Krone so viele Edelsteine dran sind und Verzierungen und so, dass die wirklich 2 Kilo wiegt.
7: Mm.
2: Also, meine, guck mal. 2 Kilogramm, nur als Gewichtsvorschlag. Das ist so viel wie 2 Packungen Milch, ne?
7: Ja.
2: Ich habe die übrigens auch mit Goldfarbe angesprüht.
7: Sehr schön.
2: Ich zeig dir mal, wie sich's anfühlt, wenn man die ganze Zeit mit 2 Milchpackungen auf dem Kopf rumläuft.
7: Ah ja.
2: Liebe Charlie, also ich werde dir jetzt übergangsweise mal meine Krone hier auf den Kopf setzen. Wie fühlt sich die schon mal an? Die Luftkrone?
7: Ja, das ist ganz angenehm.
2: Und jetzt kommen 2 Milchpackungen noch dazu. Und jetzt beschreib mal, wie sich das anfühlt.
7: Ziemlich schwer. Ich habe das Gefühl, dass ich gleich umkippe.
2: Du siehst vor allem wirklich herrlich aus mit deinen 2 1 Liter haltbarer Milch auf dem Kopf, die aber gold angesprüht sind.
7: Ja.
2: Also König Charles mit seiner goldenen Krone kann einpacken. Wir haben nämlich jetzt hier Königin Charlie mit den goldenen Milchpackungen. Aber du kannst sie wieder runternehmen, wenn du magst.
7: Ah ja, gerne.
2: Nicht, dass du Kopfweh kriegst.
7: Ja, die sind schon ziemlich schwer.
2: Komm, wir machen mal weiter mit der dritten Frage.
7: Meine dritte Frage. Wie lebt es sich in einem Schloss?
2: Ja, sag doch erstmal, würdest du gerne in einem Schloss leben?
7: Ja, also ich fände schon irgendwie witzig, wenn dann so ein paar Bedienstete kommen und dann sagen, ihr Tee, Madam. Aber irgendwie hätte ich auch Angst, dass ich mich in diesem riesigen Schloss dann verlaufen würde.
2: Aber wenn man jetzt so ein paar Extrazimmer hätte, also mir würden ein paar Sachen einfallen, die ich damit anfangen würde.
7: Ja, auf jeden Fall.
2: Stell dir mal vor, du hast 10 Zimmer extra. Was würdest du mit denen machen?
7: Also ein Schlafzimmer mit ganz vielen Himmelbetten.
2: Sehr gut.
7: Ein Esszimmer mit Küche.
2: Mhm,
7: ein Wohnzimmer mit mega vielen Fernsehern.
2: Natürlich.
7: Vielleicht noch ein Haustierzimmer.
2: Oh ja.
7: Und dann noch ein Ankleidezimmer mit ganz vielen tollen Kleidern. Ein Schwimmzimmer mit Pool.
2: Aha, sehr gut. Im Schloss muss man unbedingt ein Schwimmzimmer haben, ja.
7: Ein Zeichenatelier, weil ich sehr gerne zeichne. Ein Tanzstudio wäre auch noch toll. Und zum Nähen ein Nähzimmer mit Nähmaschine und Stoffen. Und habe ich noch ein Zimmer?
8: Ja, hast du noch eins, ja.
7: Dann noch ein Turnzimmer mit ganz vielen Reckstangen und so.
8: Da will ich aber auch noch einen Barren dann reinstellen.
7: Ah ja, das ist
8: Das ist nämlich mein liebstes Turngerät. Ich würde auch noch ein Kinozimmer einrichten. Also mit so einer Leinwand und bequemen königlichen Sesseln zum Filme gucken und so. Aber ich weiß nicht, ob das realistisch ist, was wir uns ausgedacht haben. Ich kenne aber jemanden, der wohnt wirklich in einem Schloss.
7: Echt?
8: Er trägt den wunderbaren Namen Ortolf Freiherr von Crailsheim.
7: Das klingt sehr vornehm.
8: Genau. Ortolf ist auch wirklich ein Adliger und wohnt auch wirklich auf einem Schloss, und zwar Schloss Ammerang im Landkreis Rosenheim, also in Süddeutschland. Und ich wähle gerade seine Nummer. Mal gucken, ob Ortolf rangeht.
9: Hallo.
8: Hallo, ist da Ortolf?
9: Ja, hier ist der Ortolf.
8: Hallo, hier ist Tobi. Grüß dich.
9: Hallo.
8: Wir sind mitten in der Checkpot-Folge zum Thema Königinnen und Könige. Und es gibt eine Checker-Frage von Charlie. Ich glaube, da kannst du uns weiterhelfen. Nämlich, wie es ist, in so einem Schloss zu wohnen. Da kennst du dich ja, glaube ich, mit aus, ne?
9: Ja, das stimmt. In einem solchen wohne ich und bin ich groß geworden.
8: Kannst du erstmal erzählen, wie es genau dazu gekommen ist, dass du in einem Schloss wohnst?
9: Dieses Schloss gehört unserer Familie schon seit 800 Jahren.
8: Boah.
9: Es ist sehr, sehr selten, dass ein Haus so lange oder ein Schloss so lange in der Familie bleibt. Und mein Vater hat es mir irgendwann mal übergeben. Mhm. Und seitdem wohnen wir dort.
8: Und vor deinem Papa war es wahrscheinlich Opa, Oma und dann der
9: Urgroßvater und dann der Urgroßvater. Es geht immer so weiter.
8: Die haben alle da gewohnt, in diesem Schloss.
9: Ja, genau.
8: Kannst du das Schloss mal beschreiben? Wie sieht es da aus?
9: Es war mal ursprünglich eine Burg und ist weiß. Und man geht dann über eine Brücke, geht man auf dieses Schloss zu, die ist aus Holz. Und dann kommt man an einen Rundbogen. Und wenn man da durchgeht, ist man in der Eingangshalle. Und wenn man noch weiter durchgeht, die hat so eine Säule drin, dann ist man im Arkadenhof. Das ist das ganz Wichtige und Tollste von Schloss Ammerang. Wenn man dann in der Mitte steht, ist auf der linken Seite eine große Wendeltreppe. Und die kann man dann hochgehen und dann kann man in die Arkaden und in die Zimmer jeweils gehen.
8: Also diese Arkadengänge, das sind quasi wie so überdachte Gänge, die so außen entlang führen, ne? Wie so ein langer Balkon.
9: Genau. Und das Schloss hat insgesamt 5 Geschosse.
8: Oh wow, das ist ja fast ein Hochhaus, ein Hochschloss.
9: Ja, genau. Also 3 Geschosse, wo Zimmer drin sind. Der 4. und der 5. Stock ist Dachboden.
8: Wie viele Zimmer hat das Schloss denn?
9: Ja, das ist eine gute Frage. Ich weiß es nicht.
8: Wirklich jetzt? Hast du nie gezählt? Das gibt's ja nicht.
9: Ich habe sie nie gezählt. Nein, ich weiß es nicht. Und ich gehe mal davon aus, dass vielleicht 40.
8: Aber also 40 oder sogar mehr ist natürlich krass. Hast du dich schon mal verirrt?
9: Nein, nein. So groß ist es auch nicht, Gott sei Dank. Als kleines Kind ist es tatsächlich so. Ich weiß, einmal war ich ganz alleine und dann hat es richtig gewittert. Mhm. Und es war ein Sturm und ich habe wirklich Angst gehabt. Und dann hat die Heizung auch noch so ganz komisch geklopft. Mhm. Und das war schon, da hatte ich richtig Angst, alleine in dem Schloss zu sein. Ich war nicht alleine, aber ich hatte das Gefühl und wollte aber keinen aufwecken. Weil in so einem alten Gebäude hörst du so viel.
8: Mhm, weil alles knarzt und Geräusche macht. Naja. Charlie hat vorhin gesagt, was sie mit so vielen Zimmern machen würde. Also da würde es ein Turnzimmer geben und ein Zeichenzimmer. Und ich habe auch gesagt, ich würde mir irgendwo ein Kino reinbauen. Hast du das auch so gemacht? Was ist in deinen ganzen Räumen so drin?
9: Ich habe mir auf jeden Fall ein kleines Tonstudio reingebaut, wo ich dann einfach Musik machen kann mit Freunden und Ähnliches. Das war mir wichtig. Aber wir haben auch uns einen Traum erfüllt, eine schöne alte Bibliothek reingemacht. Die meisten Zimmer, die wir jetzt haben, sind Hotelzimmer auch. Man kann im Schloss auch übernachten.
8: Ach cool. Da kommen dann Leute und mieten sich Teile eures Schlosses quasi.
9: Genau.
8: Habt ihr, wie wir uns das auch hier so vorstellen, Charlie und ich, habt ihr auch Bedienstete, die vorbeikommen und edel angezogen sind und euch Tee servieren in so einem feinen Geschirr und so?
9: Nein, das ist vorbei. Das gibt's so nicht mehr.
8: Okay.
9: Keiner kann sich solche Bediensteten mehr leisten. Mhm. Man arbeitet eigentlich selber sehr viel für dieses Gebäude.
8: Was ist für dich persönlich das Tollste, aber was ist auch das Nervigste, Schwierigste am Wohnen in einem Schloss?
9: Ja, das Tollste in einem Schloss ist einfach, dass du in einem Gebäude mit großen, schönen Räumen wohnen darfst. Und dieses Gebäude hat so viel Geschichte und erzählt einem immer was. Und man entdeckt immer wieder was und es hat einfach Atmosphäre. Mhm. Das ist einfach das Schönste, was einen dann oft wieder nervt. So ein Gebäude muss beheizt werden. Und wenn da mal irgendwie die Technik ausfällt, da hast du dann immer so deinen Ärger. Also es ist immer irgendwas zu tun.
8: Ja.
9: Das ist manchmal auch sehr nervig.
8: Ortolf, vielen Dank, dass du uns das alles erzählt hast. Das war für Charlie und mich alles eine wunderbare Information für unsere dritte Checker-Frage.
9: Klasse.
8: Hab vielen Dank. Bis zum nächsten Mal. Mach's gut.
9: Bis zum nächsten Mal. Tschüss.
7: Das war ziemlich interessant.
8: Ich fand's ja spannend, dass er nicht genau weiß, wie viel Zimmer er hat.
7: Ja.
8: Er hat das nie gezählt. Aber deine Frage ist geklärt, oder?
7: Auf jeden Fall.
8: Wer in einem Schloss lebt, kann die tolle Umgebung genießen und hat super viel Platz für seine Hobbys. Man muss sich aber auch um altes Gemäuer kümmern und hat ständig was zu reparieren.
6: Gecheckt!
8: Und damit, liebe Charlie, haben wir alle drei Checker-Fragen geklärt.
7: Ja, aber jetzt verrätst du uns noch ein Tobi-Geheimnis.
8: Ich habe ein Königsgeheimnis.
7: Ah ja, das ist super.
8: Ich habe das Königreich in Thailand schon mal kurz kennengelernt.
7: Mhm.
8: Und war in Bangkok, in der Hauptstadt von Thailand.
7: Mhm.
8: Auf jeden Fall war ich da mehrfach im Kino. Und sowas habe ich noch nie erlebt. Wenn man ins Kino geht in Thailand, dann setzt man sich hin, es kommt normal die Werbung und so weiter. Und bevor der Film losgeht, stehen plötzlich alle Menschen auf. Das ganze Kino stellt sich hin und legt die rechte Hand aufs Herz. Und dann sieht man auf der Leinwand ein Bild von dem König.
7: Mhm.
8: Und das wird immer kleiner. Es kommen immer mehr Bilder dazu, sodass irgendwann aus wirklich tausenden Bildern nochmal das Gesicht vom König wird.
7: Mhm.
8: Währenddessen singen alle die Nationalhymne. Und danach kann man sich wieder hinsetzen, Popcorn essen und darf den Film gucken.
7: Im Kino?
8: Im Kino. Es ist egal, ob man einen Kinderfilm guckt oder einen Horrorfilm. Vorher kommt der König. Man muss sich hinstellen und muss dem König für diese schöne Kinovorführung danken.
7: Das klingt sehr speziell.
8: Aber damit kann man sagen, ich habe tatsächlich schon mal einem König gehuldigt. Und zwar nicht irgendeinem, sondern dem König von Thailand.
7: Sehr gut.
8: Und damit sind wir jetzt wirklich am Ende unseres Checkpots angekommen. Wer noch nicht genug gehört hat, der kann gerne einfach noch eine andere Folge anklicken. Wir haben zum Beispiel auch schon mal was zum Thema Märchen gemacht. Fand ich sehr spannend. Oder ihr hört mal ins Lachlabor rein. Da untersuchen meine Kollegin Tina und mein Kollege Mischa immer sehr lustige, knifflige Fragen. Zum Beispiel auch, was passiert wirklich, wenn man einen Frosch küsst? Passt ja auch zu unserem Thema. Kann ich euch allen nur ans Herz legen. Zu finden ist das alles in der ARD Audiothek. Und Charlie, dir vielen lieben Dank, dass du diesmal wieder mitgemacht hast. Ich möchte mich vor dir verneigen oder zumindest, ich möchte einen Knicks. Ich mache einen Knicks.
7: Vielen Dank, aber ich mache jetzt keinen Knicks.
8: Verstehe. Okay, mach's gut, liebe Leute. Bis dann. Tschüss.
7: Ciao.
8: So, und jetzt lass mich bitte auch nochmal das mit den Milchpackungen probieren.
7: Ah ja, mach ruhig.
8: Das doch gerne. Das ist wirklich schwer.
7: Ja, ich sag's doch.
8: Oh, der arme Charles, der kriegt bestimmt die ganze Zeit Kopfschmerzen.
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Ihr hört das Mausradio und das hier sind Gentleman und Michael Patrick Kelly mit ihrem neuen Sommerhit Wildfire.

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1: Wusstet ihr, dass es einen Schönheitswettbewerb für Bären gibt? Um den zu gewinnen, muss ein Bär nicht etwa besonders gepflegtes Fell haben oder super saubere Tatzen, sondern gesucht wird in diesem besonderen Schönheitswettbewerb der dickste Bär. Und das hat einen Grund. Im Katmai Nationalpark in Alaska, das ist so ein Gebiet ganz im Norden der Vereinigten Staaten von Amerika, da leben besonders viele Braunbären. Und im Winter halten die einen Winterschlaf. Und um darauf vorbereitet zu sein, müssen sie davor ziemlich viel fressen. Am liebsten mögen die Lachse. Und dadurch bekommen die Bären dann eine dicke Fettschicht, die sie gut durch den Winterschlaf bringt. Und der dickste Bär, der gewinnt also nicht nur den Schönheitswettbewerb, der kommt auch besonders gut durch den kalten Winter. Und übrigens, ihr könnt noch die ganze Woche eure Stimme für euren Lieblingsbären abgeben.
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2: Super gut, dass ihr eingeschaltet habt. Hier ist Nina und ich freue mich auf die nächste Stunde mit euch hier im Mausradio. Habt ihr auch sowas, womit ihr überhaupt nicht gut aufhören könnt, obwohl ihr eigentlich wisst, ach, so richtig gut ist das gerade nicht für mich. Bei mir ist es manchmal echt das Handygedaddel. Da verfranse ich mich dann und dann schlitter ich von einer Seite auf die nächste. Aber warum ist das eigentlich so? Warum fällt uns das bei manchen Dingen so besonders schwer aufzuhören? Mein Kollege Paulus hat das mal erforscht und natürlich erstmal Sachen gesammelt, bei denen das echt schwer fallen kann.
3: Ich bin Anton und ich kann damit nicht aufhören, Gummibärchen zu essen.
4: Ich heiße Mathilda und wenn ich halt abends noch was gucken darf, dann gucke ich oft so eine spannende Serie.
5: Hallo, ich bin Luzi, kann meistens nicht damit aufhören, zum Beispiel ein YouTube-Video zu gucken.
6: Ich heiße Jakob. Am Abend oder generell zwischendurch mit dem Lesen, aber auch häufig mit dem Videospiele spielen.
7: Hallo, ich bin Leni. Ich kann oft nicht aufhören, abends irgendwie noch was zu malen, zu lesen oder so. Und manchmal auch am Handy zu sein.
8: Ich heiße Florentine und bin 11 Jahre alt. Mit Chips essen.
9: Es gibt also ganz unterschiedliche Dinge, mit denen wir nicht aufhören können, aber die haben alle etwas gemeinsam. Sie machen uns ein gutes Gefühl.
10: Es fühlt sich halt in dem Moment gut an.
11: Bei den Gummibärchen finde ich es einfach, dass es so lecker schmeckt.
12: Weil die Chips einfach immer so lecker sind.
13: Weil man dieses Glück so fühlt oder das so spannend ist, dass man einfach weiterlesen möchte oder, naja, weiterspielen möchte.
9: Dass uns all diese Sachen gute Gefühle machen, das hat mit unserem Gehirn zu tun, sagt Heike Melzer. Sie ist Fachärztin für Neurologie und Psychotherapeutin. Das heißt, sie beschäftigt sich mit Sachen, die in unserem Gehirn passieren und schreibt auch Bücher darüber. Sie sagt, dass wir nicht aufhören können, hat mit dem Belohnungssystem zu tun.
14: Also in unserem Gehirn wird alles das belohnt, was unserem Leben hilft, zum Beispiel bei Essen, aber auch Unterhaltung oder soziale Kontakte können mit einem Belohnungsreiz versehen sein.
9: Wenn wir etwas machen, das uns gute Gefühle gibt, dann wird Dopamin ausgeschüttet, ein Botenstoff im Gehirn.
14: Der uns hingehen lässt zu, der uns motiviert. Also wir nehmen das Smartphone in die Hand, wir stehen auf vom Sofa, holen uns die Chipspackung. Oder gehen an die Spielstation und checken ein.
9: Dieses Belohnungssystem mit Dopamin hat uns Menschen geholfen, uns zu entwickeln. Nehmen wir mal das Beispiel Chips und Gummibärchen. Besonders kalorienhaltiges Essen, also Essen mit viel Fett und Zucker zum Beispiel, war in Zeiten, als Menschen noch Beeren gesammelt haben und jagen mussten, besonders wichtig. Das hat sie nämlich mit viel Energie versorgt. Also super, wenn Honig gefunden wurde oder viele fettige Walnüsse, da hat das Gehirn gesagt, oh, ja, möglichst viel davon, das ist gut für dich, iss weiter, weil es kommen ja auch wieder Tage, da gibt es kaum was zu essen.
15: Oh-oh.
9: Also, eigentlich ist dieses Belohnungssystem total sinnvoll. Aber heute müssen wir halt nicht mehr Beeren suchen und jagen. Fettiges Essen gibt es immer und überall im Supermarkt. Das Belohnungssystem läuft aber trotzdem, lässt uns Dinge machen, die sich erstmal gut anfühlen, aber oft eben nur erstmal.
10: Ich finde es manchmal schon doof, wenn ich mit sowas nicht aufhören kann, weil zum Beispiel abends
15: werde ich dann halt am nächsten Tag richtig müde sein. Und dann habe ich halt zu wenig Schlaf und sowas.
11: Das ist auch schon mal passiert, dass ich zu viel Gummibärchen gegessen habe und dann musste ich im Auto kotzen.
12: Also ist halt nicht so gut, weil es halt nicht so gesund ist.
13: Manchmal vergeht die Zeit dann so schnell, dann habe ich nicht mehr so viel von Tag.
9: Komisch, oder? Wir wissen, es ist nicht gut für uns, aber trotzdem machen wir es immer und immer wieder. Und dafür gibt es einen Grund, sagt Ärztin Heike Melzer.
14: Weil das Belohnungssystem, das guckt nicht in die Zukunft, sondern das sagt, ich will das jetzt haben. Manchmal wird uns das Steuer aus der Hand genommen.
9: Das Belohnungssystem ist sozusagen stärker als unser Verstand. Wir wissen, eigentlich ist das nicht gut für mich, machen es aber trotzdem weiter. Und das Gemeine ist, genau damit lässt sich auch Geld verdienen. Denn wenn wir Chips kaufen oder Gummibärchen, Konsolen, Computergames, wenn wir uns die Werbung bei Internetvideos anschauen oder in sozialen Netzwerken, dann verdienen Firmen Geld. Viel Geld. Manche Spiele sind deswegen extra so gemacht, dass wir sie immer und immer weiterspielen wollen. In der Fernsehshow, die wir mit der ganzen Familie schauen, läuft dann Chips-Werbung und zack, denken wir an eine Tüte Chips, die noch in der Speisekammer liegt und fangen an zu essen. Ja, es wird uns auch noch extra schwer gemacht. Ganz schön gemein. Was also tun?
5: Also wenn ich nicht aufhören kann, habe ich einen Trick und zwar zum Beispiel Bildschirmzeit einstellen und dann sagt er nach einer bestimmten Zeit, dass ich jetzt nicht mehr weiter gucken kann.
16: Dann frage ich Mama, ob die mir dann Bescheid sagen kann.
17: Halt einfach das ausmachen und Kopfhörer ausstöpseln, dann hört man nichts mehr und dann, wenn man nur was sieht, dann ist es halt nicht mehr so cool.
9: Die Expertin Heike Melzer sagt, selber Grenzen setzen, zum Beispiel durch Bildschirmzeit, Timer oder Ähnliches, das kann helfen. Und zu überlegen, was tut uns eigentlich wirklich gut und uns dann darauf konzentrieren.
14: Und das sind so ganz einfache Sachen, analoge Freundschaften, Sport mit Freunden machen, Sprache lernen, ein Hobby ausüben.
9: Was natürlich auch hilft, zu wissen, es gibt da in unserem Gehirn dieses Belohnungssystem, das uns manchmal das Steuer aus der Hand nimmt, aber wenn wir es durchschauen, dann können wir das Steuer auch selber wieder übernehmen.
2: Haha, guter Tipp. Danke, Paulus.

0: Ihr schon mal eine Qualle gesehen? Irgendwo in einem riesigen Zoo-Aquarium vielleicht oder sogar im Meer? Unsere Mausreporterin Christina, die war mit ein paar Kindern im Urlaub in Dänemark und da haben sie richtig viele am Strand entdeckt.
1: Man sieht ja auch manchmal auf so Bildern so richtig schöne Quallen.
2: Ich habe sie auch schon mal angefasst. Da haben wir dann uns die mal angeguckt. Ich fand es sehr, sehr glibberig. Ich fand es irgendwie ekelig auch. Auf jeden Fall sind die glibberiger und schwabbliger als Wackelpudding.
1: Und wenn man dann so neben denen schwimmt und die so berührt, dann tut es halt schon ein bisschen weh. Aber auch faszinierend, weil die halt so wabbelig sind und halt trotzdem irgendwie vorankommen.
3: Ganz schön magisch sieht das aus, wie Quallen durchs Wasser treiben. Da sind sich Johanna, Sarah, Simon und Tim einig.
4: Und sie sind so eine Kuppel, wo unten dann die Tentakel hängen. Und diese Kuppel bewegen sie immer auf und zu zum Schwimmen.
3: Tentakel sind die langen Fühlarme der Quallen. In der dänischen Nordsee haben wir schon durchsichtige Ohrenquallen, Nesselquallen, ein paar rote Feuerquallen und Kompassquallen entdeckt.
4: Also die Kompassquallen haben so Streifen am Rand und dann in der Mitte entweder ein Kreis oder ein Viereck, sodass es aussieht wie ein Kompass.
3: Richtig schöne Zeichnungen haben die Quallen auf ihrem Körper. Kreise, Striche oder Streifen in lila, blau oder rot. Sie können winzig klein sein oder so groß wie die Hand eines Erwachsenen. Es gibt aber auch riesige Exemplare, weiß der dänische Biologe Anna Schlinnert aus dem Jyllands Aquarium in Wiedesande.
5: Die werden bis 2 Meter und die Tentakeln werden so zwischen 30 und 40 Meter sind die längste. Die werden riesig groß.
3: An manchen Tagen sind nur wenige Quallen zu sehen. Manchmal sind es mehr.
4: Bei uns am Strand sind ziemlich viele Quallen. Einmal haben wir auch ganz viele rausgecached und es waren immer noch extrem viele drin.
5: Die schwimmen ganz, ganz schlecht. Die können nicht gegen den Strömung schwimmen zum Beispiel. Wenn große Wellen sind, werden die mit den Wellen mitgenommen und werden dann an den Strand angespült.
3: Die durchsichtigen Quallen bestehen fast nur aus Wasser. Ein bisschen wie ein Sandwich. Außen Haut, innen eine Art Gelee. Sie haben kein Skelett, kein Blut, kein Herz.
2: Ich weiß auch, dass Quallen kein Gehirn haben. Trotzdem können die irgendwie so leben.
5: Aber die haben ganz viele so Nerven. Dann können die spüren Wassertemperatur und Salzeinhalt und so weiter. Die fühlen, was rundum passiert, aber ein Gehirn haben die nichts.
3: Es gibt sogar leuchtende Quallen in der Nordsee. Anders hat sie schon mal beobachtet. Zum Beispiel die amerikanische Rippenqualle.
5: Die läuten auch. Die kann man sehen, wenn es richtig dunkel ist, dann sieht man, dass die läutet. Auch wenn man die anfasst, dann läutet die mehr. Und dann kann man das überall im Wasser sehen. Das sind so ganz viele leuchtende Sterne und sieht richtig, richtig schön aus.
3: Auch faszinierend, Quallen haben eine Körperöffnung. Die benutzen sie zum Ausscheiden und zum Essen.
5: Quallen fressen ein bisschen verschiedene Sachen. Die fressen meistens so ganz kleine Plankton. Und die essen auch Fischeier zum Beispiel oder kleine Fische und Garnelen und so weiter. Die großen können größere Sachen nehmen als die ganz kleinen.

0: Mit den Tentakeln fangen die ja dann diese Plankton oder Fische und verbrennen die dann. Und dann können die das dann essen mit dem Mund.
1: Wenn die Quallen ihre Beute mit den Tentakeln erwischen, lähmen sie ihre Opfer blitzschnell mit Gift. Manche Quallen sind auch für Menschen gefährlich.
2: Eine Seewespe ist auch eine Qualle, aber die ist richtig giftig. Die kann auch Menschen umbringen.
1: Für uns Menschen sind die Quallen, die in der Nord- und Ostsee leben, zum Glück harmlos. Es kann aber etwas unangenehm werden. Zum Beispiel, wenn wir Feuerquallen streifen.
3: Ich kenne das ja auch und das brennt richtig. Ein bisschen doller als eine Brennnessel. Ich gehe immer ins Wasser und reibe das dann mit Salzwasser ab, weil das macht die Tentakeln weg.
2: Was auch noch hilft gegen diesen Schmerz, das habe ich mal irgendwo gelesen, ist, dass man Sand auf die Stelle tut und dann zum Beispiel mit seiner Kreditkarte oder so diesen Sand wieder abmacht.
1: Die Freude am Schwimmen und Planschen im Meer lassen Johanna, Sarah, Simon, Tim und ich uns aber nicht nehmen. Und auch anders geht baden, wann immer es geht.
0: Man muss natürlich aufpassen, wenn man sieht, dass ganz viele Feuerquallen da sind, dann sollte man aufpassen, wo man badet. Aber Angst habe ich nicht.
4: Du lässt dich nicht abhalten?
0: Nein. Wenn man sich brennt, dann brennt man sich und dann dauert es ein bisschen und dann ist es wieder weg.
5: Tja, also ich würde sagen, mein Quallenwissen hat sich in den letzten paar Minuten ungefähr verzehnfacht. Voll gut.

0: Oh Gott, was ist denn das für ein Schatten hinter dem Riff da? Das ist ja ein weißer Hai.
1: Oh nein.
0: Komm schnell, zurück zum U-Boot.
1: Ein weißer Hai.
0: Und ich schwimme so schnell, wie ich kann. Und ganz kurz, bevor ich sein Abendessen werde, tauche ich endlich auf.
2: So, genug gebadet.
3: Jetzt aber raus aus der Wanne.

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1: Es gibt ja so Wörter, die sagen wir ganz oft, ohne groß drüber nachzudenken. Aber manchmal, da denkt man auch plötzlich, hä? Was ist denn das eigentlich für ein komisches Wort? Und so oder so ähnlich ging's wohl auch Greta.
2: Hallo liebe Maus, hallo lieber Elefant, hallo liebe Ente. Hier ist Greta, ich bin 8 Jahre alt und ich wollte wissen, warum ein Taxi eigentlich Taxi heißt.
3: Ich grüße damit Cian, Laura, André und Nina. Tschüss.
1: Vielen Dank für deine Grüße, Greta. Sind raus an alle und Henrik geht's mit dem Taxi wohl ähnlich wie dir.
4: Hallo, ich bin Henrik, ich bin 4 Jahre alt. Warum heißt Taxi Taxi?
1: Zwei Leute, ein und dieselbe Frage. Das ist dann ja wohl ganz eindeutig ein Fall für unseren Kollegen Christoph und seine Wortschatzkiste, oder?
5: Ich habe meinen Bus verpasst und ich habe eine total wichtige Verabredung, bei der ich auf gar keinen Fall zu spät kommen darf. Deshalb habe ich ausnahmsweise mal ein Taxi genommen.
6: Keine Sorge, Sie kommen schon nicht so spät zu Ihrer Freundin.
5: Wer hat denn was von Freundin gesagt?
6: Naja, ich dachte wegen der Blumen.
5: Ach so, also ich fahre bloß zu einer Freundin, aber einer besonderen Freundin.
6: Verstehe.
5: Hoffentlich habe ich genug Geld dabei. Ich gucke schon die ganze Zeit auf die kleine Anzeige vorne im Taxi, da wo der Fahrpreis steht. Und die Zahl, die wird immer größer und größer. Mal zählen, was ich noch dabei habe. 17, 18, 18, 50. Ja, das sollte hinkommen. Sagen Sie mal, wieso heißt ein Taxi eigentlich Taxi?
6: Na, Sie stellen Fragen. Keine Ahnung, wieso ein Taxi so heißt. Aber mein Urgroßvater, den habe ich noch kennengelernt und von dem weiß ich, dass es schon Taxi hieß, noch bevor es Autos gab.
5: Wie soll das denn gehen? Es gab Taxis, aber keine Autos?
6: Ja, mein Urgroßvater, der ist nämlich noch mit der Kutsche gefahren. Und diese Kutsche, die nannte man wohl auch schon Taxi.
5: Wenn ich meine Zeitmaschine an dieses Gerät da vorne anschließen könnte.
6: Wo?
5: Na, da vorne. Das Gerät, das den Fahrpreis anzeigt.
6: Ach, das Taxameter, meinen Sie?
5: Darf ich?
6: Ja, bitte.
5: So. Wenn ich alles richtig angeschlossen habe, dann kann ich jetzt gleich Ihren Urgroßvater fragen.
7: Zeitkurs ist programmiert. Setzen Sie den Blinker und fahren Sie ab nach 1886.
6: Aber was wird denn aus Ihrer Verabredung?
5: Ach, nee!
6: Und die Blumen hat er auch liegen gelassen.
8: Nanu, ich habe gar nicht mitbekommen, wie Sie bei mir eingestiegen sind.
5: Ich...
8: Aber wir bei dem Lärm.
5: Lärm?
8: Na, von diesen Motorwagen, diesen Automobilen. Wenn eins von diesen neumodischen Dingern vorbeiknattert, dann versteht man auf der Straße sein eigenes Wort nicht mehr. Ja, und die Pferde machen sie mir auch noch scheu. Ja, Rosi, ist gut. Keine Sorge. Diese Automobile, das wird sich nicht durchsetzen.
5: Naja, da wäre ich mir nicht so sicher. Aber sie werden mit der Zeit leiser.
8: Na, wenn Sie es sagen. Wo soll es denn hingehen, guter Mann?
5: Ich wollte Sie eigentlich nur was fragen.
8: Meine Kutsche ist ein Taxi und kein Auskunftsbüro. Aber bitte, fragen Sie nur.
5: Wieso heißt Ihre Kutsche Taxi?
8: Na, wegen dieser Erfindung.
5: Wegen der Autos?
8: Quatsch. Ich meine diese hochmoderne Erfindung. Die gab's schon vor den Autos. Die ist wenigstens zu was gut und schön leise. Das ist mein Taxameter.
5: Ein Taxameter? So wie bei Ihrer Urenkelin?
8: Wo?
5: Ach, nichts. Ich sagte, sieht aus wie eine Uhr.
8: Ach so. Ist aber ein Taxameter. Ist knapp vor dem ersten Auto erfunden worden. Das Gerät ist mit einem der Kutschräder verbunden und zeichnet auf, wie oft sich die Räder gedreht haben. So weiß der Fahrgast ganz genau, wie weit wir gefahren sind und sein Fahrpreis wird ganz genau berechnet. So gibt's am Ende der Fahrt keinen Streit um den Preis. Und weil ich so ein Gerät habe, ist meine Kutsche eine Taxikutsche.
5: Aber wieso heißt das Gerät Taxameter?
8: Na, im Lateinunterricht nicht aufgepasst, wie?
5: Naja, also...
8: Taxare ist Latein und heißt prüfen oder schätzen.
5: Ah, verstehe. Aber schätzen, das ist dann doch kein so guter Name für das Gerät. Ich meine, wenn es doch ganz genau misst, wie weit die Kutsche gefahren ist.
8: Oh ja, da haben Sie recht. Naja, dann wird sich der Name vielleicht auch nicht durchsetzen.
5: Ah, da wäre ich mir auch nicht so sicher. Vielen Dank für Ihre Hilfe. Ich muss jetzt auch wieder los. Ich habe noch eine Verabredung.
8: Ich kann Sie doch hinfahren.
5: Ich glaube nicht. Das ist zu weit weg. Ich brauche dazu meine Zeitmaschine. Moment mal. Mit der Zeitmaschine kann ich doch einfach so zurückreisen, dass ich nicht so spät dran bin. Dann krieg ich den Bus ja doch noch.
6: So. Tschüss.
8: Was? Nanu, wo ist er denn jetzt hin?
5: Oh, jawohl, ganz genau pünktlich. Da ist der Omnibus. Diesmal komme ich bestimmt pünktlich zu meiner Verabredung. Omnibus. Wieso heißt es eigentlich Omnibus?
6: Na, Sie können vielleicht Fragen stellen. Steigen Sie doch erstmal ein, ja?
5: Ja, danke. Omnibus.
1: Ja, Christoph, da hast du ja direkt ein neues Wort zum Aufdröseln.
0: Jetzt kommt ein Lied auf Französisch.

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0: Macht ihr hobbymäßig irgendeinen Sport? Fußball, Schwimmen oder Tanzen sind ja eher so die gängigeren Sportarten, die wahrscheinlich viele von euch machen. Aber das, was Charlie, Alice und Carlotta als Sport machen, das ist eher ungewöhnlich, würde ich sagen. Mausreporter Andy hat die dreimal beim Training besucht.
1: Tief durchatmen, dann zählt anvisieren und anheben, zielen.
2: Ich heiße Charlie und ich bin 7 Jahre alt.
3: Ich heiße Alice und bin 8 Jahre alt.
4: Ich heiße Carlotta und ich bin auch 8 Jahre alt.
5: Wir zeigen euch heute, wie man Bogenschießen lernt.
6: Bevor es losgeht, müssen die drei erstmal ihre Schutzausrüstung anziehen.
7: Am linken Unterarm habt ihr alle so eine Art Lederschiene.
8: Ja, Armschutz.
6: Und wofür ist der Armschutz da?
8: Also man zieht ja die Sehne nach hinten und wenn man dann loslässt, wenn man den Armschutz nicht hätte, könnte der ganz schnell hier drankommen und dann tut das weh.
6: Sehne, so heißt das Band, das beim Bogen ja richtig auf Spannung ist. Und damit die Sehne nicht den Arm trifft, gibt es eben diesen Armschutz. Dazu kommt noch ein kleines Fingerpolster.
8: Das ist dafür, dass wir, wenn wir die Sehne ziehen, damit unsere Hände nicht wehtun.
6: Und die Hände, die müssen wir jetzt erstmal warm machen.
9: Und die Handgelenke? Ein Knubbelwubbel. Wir lassen die Handgelenke zusammenkreisen, dass die halt auch schön warm sind, damit wir uns halt nichts zerren und die Hände und die Arme, Schultern, alles gut warm sind.
6: Das ist Rita. Ja? Sie leitet das Training heute zusammen mit Leonas.
10: Dann gehen wir an die Schießlinie.
1: Los, an die Schießlinie.
6: Charlie, Alice und Carlotta üben schon seit ein paar Monaten Bogenschießen. Ganz wichtig dabei, seitlich zur Scheibe stehen und Körperspannung.
11: Weil wir müssen auch standfest stehen, damit wir nicht umkippen andauernd. Und wir dürfen keine Banane sein.
6: Was ist denn die Banane?
11: Wenn man zum Beispiel so ist.
6: Ah, jetzt macht sich Charlie ganz krumm. So also nicht, sondern?
11: Geraden Rücken machen und außerdem dann würde ich Schultern immer unten lassen.
8: Und man muss den Kopf immer drehen, das muss man manchmal üben.
6: Jetzt haben wir uns aber genug aufgewärmt. Los geht's.
8: Wir halten den Bogen mit der linken Hand und ziehen mit der rechten Hand.
6: Das kann bei euch natürlich auch andersherum sein, je nachdem, ob ihr Rechts- oder Linkshänder seid. So, und jetzt kommt noch der Pfeil in den Bogen, das nennt man Einnocken.
8: Ich nehme den Pfeil und hinten ist so wie eine Gabel und da sind so zwei Nockpunkte, das sind so goldene Ringe oder das kann auch einfach ein Faden sein.
6: Dann rastet der Pfeil in der Sehne ein und kann nicht mehr herausfallen. Und jetzt gibt Trainer Leonas das Zeichen.
1: Einmal tief durchatmen. Blick zum Ziel. Anheben. Zielen. Arbeiten. Ja, guck mal.
6: So, der erste Schuss. Wo habt ihr denn getroffen?
8: In der 5.
6: Also das blaue Feld ganz außen, ne?
8: Ja. Ich habe in der 7 getroffen. Rot.
11: Ich habe die 4 getroffen.
6: Also in den äußeren blauen Rahmen.
8: Blau ist bei dieser Scheibe das Schlechteste. Bei Rot, da hast du schon sehr gut geschossen. Und wenn du ins Gelb hast, dann sieht man auch, dass du schon sehr gut schießen kannst.
6: Also je weiter innen man diesen Kreis trifft, desto mehr Punkte gibt es.
1: Ziel, schießen.
6: Was macht euch denn so Spaß am Bogenschießen?
11: Pfeile holen, weil dann sagt Rita, wir sollen auf den Zehenspitzen oder auf den Hacken laufen.
8: Das Schießen macht mir auch sehr Spaß.
6: Und wann seid ihr so gut wie Robin Hood?
11: Wir sollten besser nicht so wie Robin Hood schießen, weil Robin Hood ja immer schief schießt. Also, und das wäre sehr gefährlich.
0: Oha, nee, dann lieber nicht so schießen wie Robin Hood. Klingt aber eh so, als hättet ihr das schon ganz schön gut drauf. Spannendes Hobby, Bogenschießen, finde ich, oder?
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0: Im Mausherzfunk, da könnt ihr uns ja eure Fragen stellen, rund um Körper, Liebe, aber auch Gefühle. Und wir versuchen tatsächlich immer, jede einzelne Frage zu beantworten. Auch wenn das manchmal gar nicht so einfach ist. So wie bei der Frage von Sophia, die sie uns geschickt hat. Warum kämpfen zwei Länder gegeneinander? Warum fangen sie Krieg an? Kein leichtes Thema, das steht fest, denn im Krieg kommen natürlich auch immer Menschen zu Schaden. Und es kann, auch wenn man selber gar nicht direkt von einem Krieg betroffen ist, auch schlechte Gefühle machen, nur darüber was zu hören. Deshalb möchte ich euch jetzt noch mitgeben, bevor das jetzt losgeht, sage ich, Achtung, wenn ihr lieber nichts darüber hören wollt, über Kriege, dann ist der Herzfunk heute vielleicht nichts für euch. Dann schaltet am besten kurz aus oder geht raus aus dem Zimmer und kommt in ungefähr 5 Minuten wieder. Wenn ihr euch aber vielleicht selber auch schon mal gefragt habt, warum Kriege überhaupt anfangen, dann hört jetzt gerne mal zu, welche Gedanken und Infos Katrin aus dem Maus-Herzfunk-Team zusammen mit 5 Klässlern der Gesamtschule Schlebusch dazu gesammelt hat.
1: Warum fängt Krieg an?
2: Ich habe eine Vermutung. Zum Beispiel ein Mann oder eine Frau will noch mehr Land haben, aber er vergisst, wie geht's andere Leute und fängt einfach Krieg an, weil er halt will mehr und mehr und mehr.
3: Also meine Vermutung ist, das hat auch ganz viel mit der Politik zu tun, also dass die Politiker von den Nachbarländern sich streiten, sage ich jetzt mal, und dass die dann zum Beispiel sagen, mein Land ist aber größer und besser und dann ihre Wut wie so ein Wettbewerb machen. Wer gewinnt jetzt? Dann wird man halt sauer auf das andere Land und dann baut man irgendwie Raketen.
4: Wenn es zwischen Ländern zum Krieg kommt, dann gibt es dafür fast immer mehr als nur einen Grund. Aber oft fängt Krieg so an. Ein Land will mehr haben, als ihm gehört. Das ist ein bisschen so, als würde jemand auf dem Schulhof sagen, der Platz gehört jetzt mir, obwohl dort schon andere Kinder spielen. Manchmal geht es dabei um Dinge, die ein Land dringend braucht. Zum Beispiel um Schätze aus der Erde, wie Erdöl oder Erdgas. Dann will ein Land vielleicht Orte kontrollieren, an denen es diese Schätze gibt, um sie zu nutzen oder zu verkaufen und damit Geld zu verdienen. Oder durch Kämpfen will ein Land zeigen, dass es stärker ist und andere Länder besiegen und klein machen kann. Dabei leiden oft die Menschen und es gibt viel Zerstörung. Muss das wirklich sein?
5: Es kann schon Gründe geben, aber es muss jetzt nicht unbedingt Krieg sein. Also man könnte verhandeln, aber das ist halt schon schwierig, weil die beiden können sich ja nicht einigen, weil beide den Teil halt wollen. Dann haben die halt nichts anderes im Kopf, als zu denken, das will ich, das will ich, das will ich, das will ich unbedingt haben. Wo die zum Beispiel nicht auf die Idee kommen, zu teilen.
6: Man könnte ja verhandeln.
4: Das könnte man. Teilen oder verhandeln. Im normalen Leben, auf dem Schulhof zum Beispiel, muss man das ja auch tun. Aber zwischen Ländern ist das oft nicht so einfach. Oder es klappt nicht mit dem Verhandeln. Ein Streit geht dann weiter und weiter, bis es am Ende so aussieht, als ob nur noch Krieg ginge. Wie viele Kriege es auf der Welt gibt, steht nicht genau fest. Aber sicher ist, wenn der Streit mit Waffen einmal angefangen hat, dauert es fast immer lange, bis der Krieg endet.
2: Also ich denke, sie müssen sich treffen und dann besprechen und so sagen, ja, wir beenden Krieg, aber warum machen sie das jetzt nicht?
4: Wahrscheinlich, weil Krieg anfangen schneller geht, als den Krieg zu beenden. Da geht es oft darum, Stärke zu zeigen und manchmal geht es auch um die Ehre oder darum, Einfluss zu haben und mitbestimmen zu können, was passiert.
5: Und dann denken die aber nicht an die anderen, die dann automatisch mitbeteiligt sind, obwohl die das gar nicht wollen. Zum Beispiel die Bewohner von dem Land. Die werden ja trotzdem reingezogen, ohne dass sie es überhaupt wollen. Die wollen in Frieden leben, aber die Menschen, die das regieren, die geben ihnen gar nicht die Chance zu leben in Frieden.
4: Und das ist das Schlimme. Wenn zwei Staaten Krieg anfangen, sind immer viele Menschen und auch Kinder mit betroffen. Sie können dann nicht mehr zur Schule gehen, haben oft große Angst. Kinder müssen ihre Heimat verlassen, können sogar verletzt oder getötet werden. Und weil Kinder selbst nichts dagegen tun können, gibt es dazu ein Kinderrecht.
7: Also wir haben ja gerade das Thema Kinderrechte und ein Recht ist davon ja Schutz im Krieg. Also eigentlich sollte man Kinder da raushalten. Das eigene Land sollte den Kindern Schutz geben, damit die nicht betroffen werden, denn die haben noch eine längere Zukunft, sage ich jetzt mal. Und ja, das ist halt ein Kinderrecht. Kinder müssen geschützt werden.
4: Auch wenn dieses Kinderrecht allein Kriege nicht verhindern kann, ist es trotzdem wichtig. Denn damit haben die Heimatländer der Kinder eine Aufgabe, Kinder zu schützen. Aber eigentlich sollte es gar nicht erst zu Krieg und Gewalt kommen. Stattdessen sollte man immer wieder versuchen, miteinander zu sprechen, zu verhandeln und Lösungen zu finden.
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8: Hallo, hier ist Leonard, ich bin 8 Jahre alt und ich wünsche mir das Lied Alles nicht ohne dich von Die Schule der magischen Tiere.

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1: Hallo, ich heiße Mathilda, bin 8 Jahre alt und wünsche mir das Lied Party Maus. Und damit grüße ich das ganze Maus.

0: Ja.
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2: Hallo, wir sind Elina und Selma und Mathilda. Und wir würden uns gerne die schöne Papa-Fussi von Namika wünschen. Und wir grüßen unsere Freunde, unsere Familie und die Mandelbachtalschule.
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1: Hallo, ich bin die Anastasia, ich bin 9 Jahre alt und ich wünsche mir das Lied Eis, Eis, Baby von Dicker. Und ich grüße meine Freundin Thea und meine Freundin Maria und natürlich das ganze Maus-Team und meine Familie. Tschüss!

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2: Hallo, hier ist Olivia, ich bin 9 Jahre alt und ich wünsche mir das Lied, wenn sie tanzt, von Max Giesinger. Tschüss.

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1: Hallo, ich bin Ben Jonathan, ich bin 11 Jahre alt. Ich wünsche mir das Lied Nina. Ich grüße meine Schule. Ja, das war's.

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1: Hallo liebe Maus, ich bin Johanna, bin 12 Jahre alt und ich wünsche mir das Lied Akrapadabra von Lady Gaga. Ich grüße meine Familie und bedanke mich für eure wunderschöne Arbeit. Tschüss.

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1: Hallo, ich bin Lina, ich bin 5 Jahre alt und ich wünsche mir das Lied Heckenschere von Bummelkasten und ich grüße die Maus, die Ente und den Elefanten. Tschüss.
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Hallo, ich bin die Nelly und komme aus Unna. Ich wünsche mir Shake It Off von Taylor Swift. Und ich grüße natürlich auch noch die Maus, die Ente und den

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1: Hallo, ich bin Amelia, ich bin 6 Jahre alt und ich wünsche mir das Lied von den Soda Boys und Soda Pop. Und ich grüße das ganze Maus, meine ganze Familie und meine

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1: Hallo, ich heiße Emmy, ich bin 9 Jahre alt und ich wünsche mir das Lied Ich kündige. Damit grüße ich meine Familie und das ganze Maus-Team. Tschüss.
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1: Hallo, ich bin die Annika und wünsche mir das Lied 99 Luftballons von Nena. Und noch viele Grüße an meine Familie, an meinen Bruder, an meine Schwester, an meinen Papa und an meine Mama.

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1: Hallo, ich bin der Luca. Ich wünsche mir gerne das Lied von den Toten Hosen, Das ist der Moment. Ich grüße das ganze Mausteam, die Maus, die Ente und der Elefant und meine ganze Familie. Tschüss.

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1: Hallo, ich bin Fabian. Ich bin 10 Jahre alt und wünsche mir das Lied Feuerwerk von Vincent Weiss. Und damit grüße ich meine Familie.

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1: Und hiermit, mit dieser güldenen Krone. Okay, es ist eine Krone aus Tonpapier, aber das merkt bestimmt keiner. Okay. Also mit dieser güldenen Krone kröne ich mich selbst zu König Tobias dem Ersten von und zu Checkland. Und nun zur feierlichen Salbung. Ich werde mich mit Sonnencreme... Sonnencreme, das merkt bestimmt auch keiner. Nun salbe ich mich und sage... Kniet nieder, liebe Gefolgschaft. Oder wo sind denn eigentlich alle? Wie, es ist niemand da zu meiner Krönung?

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1: Hallo liebe Leute, schön, dass ihr mit dabei seid bei einer neuen Folge Checkpot. Ich hoffe, ihr habt heute eure eleganteste Kleidung angezogen, denn es wird diesmal adelig, es wird vornehm, vielleicht auch ein bisschen protzig. Ich verbeuge mich vor unserem Thema, denn heute geht es um Königinnen und Könige. Und ich habe in der Checkerbude natürlich auch diesmal wieder Unterstützung an meiner Seite. Mein edler Gast, beziehungsweise meine edle Gästin heute ist Charlie. Ich freue mich sehr, dass du mal wieder da bist. Hallo, liebe Charlie.
2: Hallo, Tobi.
1: Wenn ich dich so anschaue, dann erblasse ich ein bisschen vor Neid, weil ich hätte dich vielleicht auch besser mit werter Dame angesprochen. Du siehst fantastisch aus. Du hast dich richtig in so eine königliche Schale geschmissen, ne?
2: Ja, das ist doch nur mein Burgfräulein-Kostüm vom letzten Fasching.
1: Ach, nur mein Burgfräulein-Kostüm.
2: Ja.
1: Charlies Kleid ist aus roter Seide und die Ärmel sind bis zum Ellbogen geschlossen und danach fächern die so auf und fallen so königlich runter. Und vorne sind so goldene Ornamente aufgestickt. Du siehst wirklich sehr, sehr, sehr, sehr edel aus.
2: Vielen Dank.
1: Du siehst ja, ich bin auch gekrönt hier.
2: Ja, hast du noch was anderes Königliches außer dieser Pappkrone?
1: Ach so. Ich habe noch was Feierlicheres.
2: Ja, gerne.
1: Da muss ich nur einmal kurz umbauen und das ist ja ruckzuck getan.
2: Ein goldenes, fettes Ding.
1: Aha.
2: Das ist sehr pompös.
1: Mhm.
2: Und das hat oben so Sternchen und sieht sehr luftig aus.
1: Luftig trifft. Es ist eine aufblasbare Krone, die wirklich mehr als angebracht ist für König Tobias von und zu Checkland. So möchte ich von dir bitte jetzt auch dann angesprochen werden.
2: Gut.
1: Meinem Ernst, Charlie, wärst du gerne Prinzessin?
2: Wenn dann gleich Königin, weil man muss ja ewig warten, bis man als Prinzessin dann bestimmen darf. Da wäre ich lieber gleich die Chefin.
1: Verstehe. Lass uns mal zum Reinkommen erstmal deine königlichen Checkerfragen hören, bitte.
2: Meine erste Frage ist, wie wird man Königin oder König? Frage Nummer 2. Können Königinnen und Könige alles bestimmen? Und meine dritte Frage. Wie lebt es sich in einem Schloss?
1: Also ich finde fantastische Fragen. Und wie immer würde ich sagen,
2: das checken wir für euch.
1: Liebe Charlie, an was denkst du als erstes, wenn du an Königinnen und Könige denkst?
2: Also auf jeden Fall an Märchen, weil da kommen ja immer so Schlösser und Prinzen und Prinzessinnen so vor.
1: Mhm.
2: Und an Queen Elizabeth.
1: Das ist die Königin von Großbritannien gewesen.
2: Ja, die ist ja vor einer Weile leider gestorben. Und jetzt ist Charles der König.
1: Genau, das war der Sohn oder ist der Sohn von Elizabeth, die ja ewig regiert hat. Über 70 Jahre war die Königin. Und Charles wurde ja gekrönt. Das war ein Riesenevent. Auf der ganzen Welt wurde es im Fernsehen übertragen. Hast du es geguckt?
2: Ja, irgendwie war das ja schon spannend. Es wird ja nicht jeden Tag ein König gekrönt.
1: Das
2: war dann doch ziemlich langweilig, weil jeder hat irgendwie so unverständliches Zeug vor sich hingeredet. War insgesamt ein bisschen steif.
1: Ich habe das Gefühl, keiner war so, wie er wirklich war, oder?
2: Ja.
1: Alle wussten so, jetzt muss ich ganz besonders vornehm sein und so weiter.
2: Ja, weil jetzt kommt der König
1: genau. Und
2: jetzt muss der sehen, dass ich mich gut benehmen kann.
1: Genau. Aber passt alles schon prima zu deiner ersten Checkerfrage.
2: Meine erste Frage lautet, wie wird man Königin oder König?
1: So, also ich habe ja gerade schon gesagt, Charles, der jetzt König von Großbritannien ist, eben der Sohn von Elizabeth, die davor Königin war, ist eben jetzt der Nachfolger. Das heißt schon mal, man muss Sohn oder Tochter von König oder Königin sein, um später selbst einer zu werden.
2: Ja, also wahrscheinlich werden dann die Erstgeborenen König oder eben Königin.
1: Mhm, genau, so war es bei Elizabeth, die war die erstgeborene Tochter und deshalb ist sie vor 75 Jahren Königin geworden.
2: Ja, aber das ist doch unfair für die, die danach geboren werden.
1: Ja, aber ist es nicht sowieso alles ein bisschen unfair?
2: Stimmt.
1: Du hättest ja auch verdient, Königin zu sein. Aber es ist ja unfair, dass du keine Königin werden kannst, weil du in der falschen Familie geboren wurdest.
2: Ja, also ich finde ja so ein Casting, Königin besucht, super. Da können sich alle Menschen für den Job bewerben.
1: Das finde ich richtig gut. Würdest du mitmachen?
2: Ja, also ich würde so eine Rede schreiben.
1: Mhm.
2: Und dann würde ich so zeigen, wie gut ich mit den Menschen umgehen kann.
1: Mhm.
2: Und wie gut ich regieren kann.
1: Was wäre dir wichtig?
2: Meine Ziele wären halt so, dass niemand auf der Straße leben muss, dass es keinen Krieg mehr gibt, also mehr Frieden.
1: Mhm.
2: Und ich würde einen Roboter erfinden lassen, der alle Krankheiten der ganzen Welt heilen kann.
1: Frage mich, warum die Königinnen vor dir das nicht alles schon längst gemacht haben.
2: Ja.
1: Irgendwas haben die verpeilt. Oh, aber guck mal.
2: Oh ja.
1: Jackie, unsere superschlaue Datenbank meldet sich gerade. Die hat vielleicht was rausgefunden.
3: Tatsächlich wurden Könige auch schon gewählt. Zum Beispiel war es im polnisch-litauischen Reich vor 300, 400 Jahren ganz normal, einen König zu wählen. Allerdings durften nur Adlige wählen und es wurde praktisch immer ein Fürst zum König gewählt. Also nicht gerade ein Casting, das offen für jeden gewesen wäre.
1: Okay, also es gab durchaus vielleicht irgendwann mal adligen Wahlen, aber ansonsten lagen Charlie und ich jetzt schon richtig, oder? Mit unserer Annahme, dass man durch Familienzugehörigkeit zum König oder zur Königin wird, oder, Jackie?
3: Absolut. Die Krone sozusagen zu erben, ist der häufigste Fall, wie jemand heute zum König oder zur Königin wird. Früher gab es auch noch andere Wege. Durch Hochzeiten wurden Bündnisse geschmiedet oder es gab auch Kriege, nach denen sich die Eroberer zu neuen Herrschern krönten.
2: Und was ist eigentlich, wenn die Königin jetzt keine Kinder mehr bekommt? Was passiert dann?
1: Ich glaube, dann kriegt der jüngere Bruder oder die jüngere Schwester die Krone.
2: Ja, würde ich auch sagen. Dann drücke ich jetzt einfach mal den grünen Gecheckt-Knopf.
1: Heute bekommt man den Königstitel vor allem vererbt. Früher gelangten manche auch zur Krone durch eine Heirat, durch Eroberungen oder sie wurden von anderen Adligen gewählt.
4: Gecheckt!
1: Wir haben Jackie noch gar nicht gefragt, was mit ihr so ist.
2: Stimmt.
1: Jackie, du wärst doch auch nicht eine gute Königin, aber bestimmt eine interessante Königin, oder Jackie?
3: Ich bin eine Datenbank. Datenbanken können nicht König oder Königin werden.
2: Irgendwie habe ich mir das fast gedacht, dass sie sowas sagt.
1: Voll, damit war echt zu rechnen. Also.
3: Was ich allerdings durchaus habe, ist einen Hoheitsmodus. Dazu müsstest du dann aber bitte den goldenen Knopf drücken, unter dem Tisch. Dann spreche ich besonders vornehm.
1: Das ist nicht dein Ernst. Hast du noch nie von erzählt, den goldenen Knopf? Wie in meiner Checkerbude, davon weiß ich nichts. Warte mal, ist da... Hier unten ist wirklich einer.
2: Drück den mal.
1: Ja, ja, klar. Warte, drück ich sofort.
3: Wie frevelhaft, dass diese erquickliche Darbietung meinerseits bisher so selten auserkoren wurde. Ich bin beglückt und beseligt und werde meine wohlerwogene Konversation nun inbrünstig zu Gehör bringen und kundtun.
1: Okay, danke, danke, Jackie. Es ist wirklich ein super Knopf, den merke ich mir, aber ich werde ihn hundertprozentig nie wieder drücken. Das hält ja keiner aus. Warte, ich klebe den zu. Nicht, dass da jemand aus Versehen drankommt.
2: Ich würde sagen, ich sag jetzt einfach mal die zweite Checkerfrage.
1: Bitte, ja. Das würde mich sehr beseligen.
2: Meine zweite Frage ist, können Königinnen und Könige alles bestimmen?
1: Das macht ja erstmal Spaß, wenn man Sachen bestimmen darf, oder?
2: Ja, schon. Aber wenn immer nur einer das machen darf, ist das ja auch nicht so nett. Wenn jetzt eine Königin Erbsen überhaupt nicht lecker findet...
1: Ja.
2: Und dann die Erbsen in dem Land verbieten lässt, dann ist es ja schon unfair für die Leute, die gerne Erbsen essen.
1: Okay, erstmal die wichtigste Frage, isst du gerne Erbsen oder nicht?
2: Hängt davon ab.
1: Okay, verstehe. Du wärst also keine Königin, die Erbsen verbieten würde per se.
2: Nein.
1: Aber ein guter König oder eine gute Königin soll halt auch prinzipiell nicht nur Sachen zum eigenen Vorteil machen, sondern auch ans Volk denken.
2: Eigentlich sogar voll gefährlich, wenn nur einer das Sagen hat.
1: Ist auch der Grund übrigens, warum es in Deutschland keine Monarchie, also keine Alleinherrschaft von einem König oder einer Königin gibt. Nicht mehr zumindest, sondern dass wir eine Demokratie haben. Und jetzt wählen wir ja, also alle ab 18 Jahren, ein Parlament. Und die Parlamentsabgeordneten bestimmen dann wiederum eine Regierung.
2: Und ein Bundeskanzler.
1: Genau, einen Kanzler oder eine Kanzlerin hatten wir ja lange. Aber der oder die wird eben vom Parlament gewählt, das eben von der Bevölkerung gewählt wird und nicht von einem König bestimmt wird oder sowas.
2: Und was dürfen dann die Königinnen und Könige, die es in anderen Ländern noch gibt, bestimmen?
1: Das weiß bestimmt Jackie. Aber drück bitte den gelben Knopf, nicht hier auf diesen goldenen. Ich habe ihn abgekriegt.
2: Ja, okay, versprochen.
3: Es gibt heute immer noch einige Königreiche auf der Welt. Nicht nur in Großbritannien, worüber ihr ja schon gesprochen habt, sondern zum Beispiel in Schweden, Norwegen, Dänemark, Spanien, den Niederlanden oder auch in Japan, Thailand und Saudi-Arabien. Fast überall ist es heute aber so, dass die Könige nichts mehr alleine entscheiden können und viel weniger Einfluss haben als Parlamente. Aber der König oder die Königin sind die Staatsoberhäupter. Sie ähneln also unserem Bundespräsidenten.
1: Okay, also sie haben keinen Einfluss auf die Gesetze, die festlegen, wie wir alle leben oder wie die Menschen in diesen Ländern leben.
2: Ja. Aber früher waren diese Könige doch schon ziemlich mächtig, oder?
1: Also da bin ich mir ziemlich sicher. Jackie, kannst du uns dazu noch ein bisschen mehr erzählen? Weil das kann man sich heute ja kaum mehr so richtig vorstellen.
3: Wer die Krone aufhatte, konnte früher oft Gesetze erlassen, Steuern erheben, das Militär kontrollieren und wichtige Entscheidungen alleine treffen. Wenn ein Mensch alles bestimmen darf, kann das auch schnell zu ziemlich verrückten Aktionen führen. Der britische König George I. soll Affen und Papageien in aufwendige Kostüme gekleidet haben, einfach weil er das amüsant fand. Könige konnten mit ihrer großen Macht manchmal aber auch Positives bewirken. Zum Beispiel gab es vor langer Zeit in Indien mal den König Ashoka. Er eroberte mit seinen Soldaten viele Länder. Doch nach einer besonders blutigen Schlacht veränderte er sich und setzte sich jahrzehntelang stark für den Frieden ein und prägte damit sein Land.
1: Also man kann festhalten, es gab ein paar total schlimme Königinnen und Könige, aber sicher auch ein paar gute. Und insgesamt, glaube ich, ist es aber schon so, dass man sagen kann, dass es selten wirklich richtig gut ist, wenn nur eine oder einer alles bestimmen darf. Würde ich zumindest sagen.
5: Ja, auf jeden Fall. Dann wird man bestimmt so schnell voll arrogant und nervig und denkt, man kann sich alles erlauben.
1: Meinst du würdest arrogant werden, wenn du nur noch in deinem Burgfräulein-Kostüm rumlaufen würdest?
5: Ich glaube irgendwie nicht.
1: Nee, ne? Du wärst die Ausnahme.
5: Ja.
1: Aber ich finde, es war eine super spannende Checkerfrage und also ich würde sagen, die ist geklärt.
5: Auf jeden Fall.
1: Königinnen und Könige konnten früher wirklich fast alles alleine bestimmen, was in ihrem Reich passiert. Heute sind die Königinnen und Könige, die es noch gibt, meistens die Staatsoberhäupter, aber sie dürfen nur noch sehr wenig bestimmen.
4: Gecheckt!
1: Weißt du, was ich auch noch krasses gehört habe, als es um die Krönung von König Charles ging, wie er jetzt heißt? Die Krone, die er auf dem Kopf hatte, schätz mal, was die gewogen hat. 2 Kilogramm.
5: 2 Kilo?
1: Ja, 2 Kilo, die ganze Zeit auf dem Kopf.
5: Aber es soll doch schön sein, so eine Krone auf dem Kopf zu tragen.
1: Also die ist so schwer, weil halt an dieser Krone so viele Edelsteine dran sind und Verzierungen und so, dass die wirklich 2 Kilo wiegt.
5: Mm.
1: Also, ich meine, guck mal. 2 Kilogramm, nur als Gewichtsvorschlag, das ist so viel wie 2 Packungen Milch, ne?
5: Ja.
1: Ich habe die übrigens auch mit Goldfarbe angesprüht.
5: Sehr schön.
1: Ich zeig dir mal, wie sich's anfühlt, wenn man die ganze Zeit mit 2 Milchpackungen auf dem Kopf rumläuft.
5: Ah ja.
1: Liebe Charlie, also ich werde dir jetzt übergangsweise mal meine Krone hier auf den Kopf setzen. Wie fühlt sich die schon mal an, die Luftkrone?
5: Ja, das ist ganz angenehm.
1: Und jetzt kommen 2 Milchpackungen noch dazu. Und jetzt beschreib mal, wie sich das anfühlt.
5: Ziemlich schwer. Ich habe das Gefühl, dass ich gleich umkippe.
1: Du siehst vor allem wirklich herrlich aus mit deinen 2 1 Liter haltbarer Milch auf dem Kopf, die aber gold angesprüht sind.
5: Ja.
1: Also König Charles mit seiner goldenen Krone kann einpacken. Wir haben nämlich jetzt hier Königin Charlie mit den goldenen Milchpackungen. Aber du kannst sie wieder runternehmen, wenn du magst.
5: Ah ja, gerne.
1: Nicht, dass du Kopfweh kriegst.
5: Ja, die sind schon ziemlich schwer.
1: Komm, wir machen mal weiter mit der dritten Frage.
2: Meine dritte Frage: Wie lebt es sich in einem Schloss?
1: Ja, sag doch erstmal, würdest du gerne in einem Schloss leben?
5: Ja, also ich fände schon irgendwie witzig, wenn dann so ein paar Bedienstete kommen und dann sagen, ihr Tee, Madam. Aber irgendwie hätte ich auch Angst, dass ich mich in diesem riesigen Schloss dann verlaufen würde.
1: Aber wenn man jetzt so ein paar Extrazimmer hätte, also mir würden ein paar Sachen einfallen, die ich damit anfangen würde.
5: Ja, auf jeden Fall.
1: Stell dir mal vor, du hast 10 Zimmer extra. Was würdest du mit denen machen?
5: Also ein Schlafzimmer mit ganz vielen Himmelbetten.
1: Sehr gut.
5: Ein Esszimmer mit Küche. Mhm, ein Wohnzimmer mit mega vielen Fernsehern.
1: Natürlich.
5: Vielleicht noch ein Haustierzimmer.
1: Oh ja.
5: Und dann noch ein Ankleidezimmer mit ganz vielen tollen Kleidern. Ein Schwimmzimmer mit Pool.
1: Aha, sehr gut. Im Schloss muss man unbedingt ein Schwimmzimmer haben, ja.
5: Ein Zeichenatelier, weil ich sehr gerne zeichne. Ein Tanzstudio wäre auch noch toll. Und zum Nähen ein Nähzimmer mit Nähmaschine und Stoffen. Und habe ich noch ein Zimmer?
1: Ja, hast du noch eins, ja.
5: Dann noch ein Turnzimmer mit ganz vielen Reckstangen und so.
1: Da will ich aber auch noch einen Barren dann reinstellen.
5: Ah ja, das ist
1: Das ist nämlich mein liebstes Turngerät. Ich würde auch noch ein Kinozimmer einrichten. Also mit so einer Leinwand und bequemen königlichen Sesseln zum Filme gucken und so. Aber ich weiß nicht, ob das realistisch ist, was wir uns ausgedacht haben. Ich kenne aber jemanden, der wohnt wirklich in einem Schloss.
5: Echt?
1: Er trägt den wunderbaren Namen Ortolf Freiherr von Crailsheim.
5: Das klingt sehr vornehm.
1: Genau. Ortolf ist auch wirklich ein Adliger und wohnt auch wirklich auf einem Schloss, und zwar Schloss Ammerang im Landkreis Rosenheim, also in Süddeutschland. Und ich wähle gerade seine Nummer. Mal gucken, ob Ortolf rangeht.
6: Hallo.
1: Hallo, ist da Ortolf?
6: Ja, hier ist der Ortolf.
1: Hallo, hier ist Tobi, grüß dich.
6: Hallo.
1: Wir sind mitten in der Checkpot-Folge zum Thema Königinnen und Könige. Und es gibt eine Checker-Frage von Charlie. Ich glaube, da kannst du uns weiterhelfen. Nämlich, wie es ist, in so einem Schloss zu wohnen. Da kennst du dich ja, glaube ich, mit aus, ne?
6: Ja, das stimmt. In einem solchen wohne ich und bin ich groß geworden.
1: Kannst du erstmal erzählen, wie es genau dazu gekommen ist, dass du in einem Schloss wohnst?
6: Dieses Schloss gehört unserer Familie schon seit 800 Jahren.
1: Boah.
6: Es ist sehr, sehr selten, dass ein Haus so lange oder ein Schloss so lange in der Familie bleibt. Und mein Vater hat es mir irgendwann mal übergeben. Mhm. Und seitdem wohnen wir dort.
1: Und vor deinem Papa war es wahrscheinlich Opa, Oma und dann der
6: Urgroßvater und dann der Urgroßvater. Es geht immer so weiter.
1: Die haben alle da gewohnt, in diesem Schloss.
6: Ja, genau.
1: Kannst du das Schloss mal beschreiben? Wie sieht es da aus?
6: Es war mal ursprünglich eine Burg und ist weiß und man geht dann über eine Brücke, geht man auf dieses Schloss zu, die ist aus Holz. Und dann kommt man an einen Rundbogen. Und wenn man da durchgeht, ist man in der Eingangshalle. Und wenn man noch weiter durchgeht, die hat so eine Säule drin, dann ist man im Arkadenhof. Das ist das ganz Wichtige und Tollste von Schloss Amarang. Wenn man dann in der Mitte steht, ist auf der linken Seite eine große Wendeltreppe. Und die kann man dann hochgehen und dann kann man in die Arkaden und in die Zimmer jeweils gehen.
1: Also diese Arkadengänge, das sind quasi wie so überdachte Gänge, die so außen entlang führen, ne? Wie so ein langer Balkon.
6: Genau. Und das Schloss hat insgesamt 5 Geschosse.
1: Oh wow, das ist ja fast ein Hochhaus, ein Hochschloss.
6: Ja, genau. Also 3 Geschosse, wo Zimmer drin sind. Der 4. und der 5. Stock ist Dachboden.
1: Wie viele Zimmer hat das Schloss denn?
6: Ja, das ist eine gute Frage. Ich weiß es nicht.
1: Wirklich? Hast du nie gezählt? Das gibt's ja nicht.
6: Ich habe sie nie gezählt. Nein, ich weiß es nicht. Und ich gehe mal davon aus, dass vielleicht 40.
1: Aber also 40 oder sogar mehr ist natürlich krass. Hast du dich schon mal verirrt?
6: Nein, nein. So groß ist es auch nicht, Gott sei Dank. Als kleines Kind ist es tatsächlich so. Ich weiß, einmal war ich ganz alleine und dann hat es richtig gewittert. Mhm. Und es war ein Sturm und ich habe wirklich Angst gehabt. Und dann hat die Heizung auch noch so ganz komisch geklopft. Mhm. Und das war schon, da hatte ich richtig Angst, alleine in dem Schloss zu sein. Ich war nicht alleine, aber ich hatte das Gefühl und wollte aber keinen aufwecken. Weil in so einem alten Gebäude hörst du so viel.
1: Mhm, weil alles knarzt und Geräusche macht. Naja. Charlie hat vorhin gesagt, was sie mit so vielen Zimmern machen würde. Also da würde es ein Turnzimmer geben und ein Zeichenzimmer. Und ich habe auch gesagt, ich würde mir irgendwo ein Kino reinbauen. Hast du das auch so gemacht? Was ist in deinen ganzen Räumen so drin?
6: Ich habe mir auf jeden Fall ein kleines Tonstudio reingebaut, wo ich dann einfach Musik machen kann mit Freunden und Ähnliches. Das war mir wichtig. Aber wir haben auch uns einen Traum erfüllt, eine schöne alte Bibliothek reingemacht. Die meisten Zimmer, die wir jetzt haben, sind Hotelzimmer auch. Man kann im Schloss auch übernachten.
1: Ach cool. Da kommen dann Leute und mieten sich Teile eures Schlosses quasi.
6: Genau.
1: Habt ihr, wie wir uns das auch hier so vorstellen, Charlie und ich, habt ihr auch Bedienstete, die vorbeikommen und edel angezogen sind und euch Tee servieren in so einem feinen Geschirr und so?
6: Nein, das ist vorbei. Das gibt's so nicht mehr. Okay. Keiner kann sich solche Bediensteten mehr leisten. Mhm. Man arbeitet eigentlich selber sehr viel für dieses Gebäude.
1: Was ist für dich persönlich das Tollste, aber was ist auch das Nervigste, Schwierigste am Wohnen in einem Schloss?
6: Ja, das Tollste in einem Schloss ist einfach, dass du in einem Gebäude mit großen, schönen Räumen wohnen darfst. Und dieses Gebäude hat so viel Geschichte und erzählt einem immer was. Und man entdeckt immer wieder was und es hat einfach Atmosphäre. Mhm. Das ist einfach das Schönste, was einen dann oft wieder nervt. So ein Gebäude muss beheizt werden. Und wenn da mal irgendwie die Technik ausfällt, da hast du dann immer so deinen Ärger. Also es ist immer irgendwas zu tun. Ja. Das ist manchmal auch sehr nervig.
1: Otto, vielen Dank, dass du uns das alles erzählt hast. Das war für Charlie und mich alles eine wunderbare Information für unsere dritte Checker-Frage.
6: Klasse.
1: Hab vielen Dank. Bis zum nächsten Mal. Mach's gut.
6: Bis zum nächsten Mal. Tschüss.
5: Das war ziemlich interessant.
1: Ich fand's ja spannend, dass er nicht genau weiß, wie viel Zimmer er hat.
5: Ja.
1: Er hat das nie gezählt. Aber deine Frage ist geklärt, oder?
5: Auf jeden Fall.
1: Wer in einem Schloss lebt, kann die tolle Umgebung genießen und hat super viel Platz für seine Hobbys. Man muss sich aber auch um altes Gemäuer kümmern und hat ständig was zu reparieren.
4: Gecheckt!
1: Und damit, liebe Charlie, haben wir alle 3 Checker-Fragen geklärt.
5: Ja, aber jetzt verrätst du uns noch ein Tobi-Geheimnis.
1: Ich habe ein Königsgeheimnis.
5: Ah ja, das ist super.
1: Ich habe das Königreich in Thailand schon mal kurz kennengelernt.
5: Mhm.
1: Und war in Bangkok, in der Hauptstadt von Thailand.
5: Mhm.
1: Auf jeden Fall war ich da mehrfach im Kino. Und sowas habe ich noch nie erlebt. Wenn man ins Kino geht in Thailand, dann setzt man sich hin, es kommt normal die Werbung und so weiter. Und bevor der Film losgeht, stehen plötzlich alle Menschen auf. Das ganze Kino stellt sich hin und legt die rechte Hand aufs Herz. Und dann sieht man auf der Leinwand ein Bild von dem König.
5: Mhm.
1: Und das wird immer kleiner. Es kommen immer mehr Bilder dazu, sodass irgendwann aus wirklich tausenden Bildern nochmal das Gesicht vom König wird.
5: Mhm.
1: Währenddessen singen alle die Nationalhymne. Und danach kann man sich wieder hinsetzen, Popcorn essen und darf den Film gucken.
5: Im Kino.
1: Im Kino. Es ist ist egal, ob man einen Kinderfilm guckt oder einen Horrorfilm. Vorher kommt der König, man muss sich hinstellen und muss dem König für diese schöne Kinovorführung danken.
5: Das klingt sehr speziell.
1: Aber damit kann man sagen, ich habe tatsächlich schon mal einem König gehuldigt. Und zwar nicht irgendeinem, sondern dem König von Thailand.
5: Sehr gut.
1: Und damit sind wir jetzt wirklich am Ende unseres Checkpots angekommen. Wer noch nicht genug gehört hat, der kann gerne einfach noch eine andere Folge anklicken. Wir haben zum Beispiel auch schon mal was zum Thema Märchen gemacht. Fand ich sehr spannend. Oder ihr hört mal ins Lachlabor rein. Da untersuchen meine Kollegin Tina und mein Kollege Mischa immer sehr lustige, knifflige Fragen. Zum Beispiel auch, was passiert wirklich, wenn man einen Frosch küsst? Passt ja auch zu unserem Thema. Kann ich euch allen nur ans Herz legen. Zu finden ist das alles in der ARD Audiothek. Und Charlie, dir vielen lieben Dank, dass du diesmal wieder mitgemacht hast. Ich möchte mich vor dir verneigen oder zumindest, ich möchte einen Knicks. Ich mache einen Knicks.
5: Vielen Dank, aber ich mache jetzt keinen Knicks.
1: Verstehe. Okay, mach's gut, liebe Leute. Bis dann. Tschüss.
5: Ciao.
1: So, und jetzt lass mich bitte auch nochmal das mit den Milchpackungen probieren.
5: Ah ja, mach ruhig.
1: Das doch gerne. Das ist wirklich schwer.
5: Ja, ich sag's doch.
1: Oh, der arme Charles, der kriegt bestimmt die ganze Zeit Kopfschmerzen.
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2: Das war Checker Tobi mit dem Checkpot. 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

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Ihr hört das Mausradio und das hier sind Gentleman und Michael Patrick Kelly mit ihrem neuen Sommerhit Wildfire.

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1: Wusstet ihr, dass es einen Schönheitswettbewerb für Bären gibt? Um den zu gewinnen, muss ein Bär nicht etwa besonders gepflegtes Fell haben oder super saubere Tatzen, sondern gesucht wird in diesem besonderen Schönheitswettbewerb der dickste Bär. Und das hat einen Grund. Im Katmai Nationalpark in Alaska, das ist so ein Gebiet ganz im Norden der Vereinigten Staaten von Amerika, da leben besonders viele Braunbären. Und im Winter halten die einen Winterschlaf. Und um darauf vorbereitet zu sein, müssen sie davor ziemlich viel fressen. Am liebsten mögen die Lachse. Und dadurch bekommen die Bären dann eine dicke Fettschicht, die sie gut durch den Winterschlaf bringt. Und der dickste Bär, der gewinnt also nicht nur den Schönheitswettbewerb, der kommt auch besonders gut durch den kalten Winter. Und übrigens, ihr könnt noch die ganze Woche eure Stimme für euren Lieblingsbären abgeben.
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2: Super gut, dass ihr eingeschaltet habt. Hier ist Nina und ich freue mich auf die nächste Stunde mit euch hier im Mausradio. Habt ihr auch sowas, womit ihr überhaupt nicht gut aufhören könnt, obwohl ihr eigentlich wisst, ach, so richtig gut ist das gerade nicht für mich. Bei mir ist es manchmal echt das Handygedaddel. Da verfranse ich mich dann und dann schlitter ich von einer Seite auf die nächste. Aber warum ist das eigentlich so? Warum fällt uns das bei manchen Dingen so besonders schwer aufzuhören? Mein Kollege Paulus hat das mal erforscht und natürlich erstmal Sachen gesammelt, bei denen das echt schwer fallen kann.
3: Ich bin Anton und ich kann damit nicht aufhören, Gummibärchen zu essen.
4: Ich heiße Mathilda und wenn ich halt abends noch was gucken darf, dann gucke ich oft so eine spannende Serie.
5: Hallo, ich bin Luzi, kann meistens nicht damit aufhören, zum Beispiel ein YouTube-Video zu gucken.
6: Ich heiße Jakob. Am Abend oder generell zwischendurch mit dem Lesen, aber auch häufig mit dem Videospiele spielen.
7: Hallo, ich bin Leni. Ich kann oft nicht aufhören, abends irgendwie noch was zu malen, zu lesen oder so. Und manchmal auch am Handy zu sein.
8: Ich heiße Florentine und bin 11 Jahre alt. Mit Chips essen.
9: Es gibt also ganz unterschiedliche Dinge, mit denen wir nicht aufhören können, aber die haben alle etwas gemeinsam. Sie machen uns ein gutes Gefühl.
10: Es fühlt sich halt in dem Moment gut an.
11: Bei den Gummibärchen finde ich es einfach, dass es so lecker schmeckt.
12: Weil die Chips einfach immer so lecker sind.
13: Weil man dieses Glücksgefühl oder das so spannend ist, dass man einfach weiterlesen möchte oder, naja, weiterspielen möchte.
9: Dass uns all diese Sachen gute Gefühle machen, das hat mit unserem Gehirn zu tun, sagt Heike Melzer. Sie ist Fachärztin für Neurologie und Psychotherapeutin. Das heißt, sie beschäftigt sich mit Sachen, die in unserem Gehirn passieren und schreibt auch Bücher darüber. Sie sagt, dass wir nicht aufhören können, hat mit dem Belohnungssystem zu tun.
14: Also in unserem Gehirn wird alles das belohnt, was unserem Leben hilft, zum Beispiel bei Essen, aber auch Unterhaltung oder soziale Kontakte können mit einem Belohnungsreiz versehen sein.
9: Wenn wir etwas machen, das uns gute Gefühle gibt, dann wird Dopamin ausgeschüttet, ein Botenstoff im Gehirn.
14: Der uns hingehen lässt zu, der uns motiviert. Also wir nehmen das Smartphone in die Hand, wir stehen auf vom Sofa, holen uns die Chipspackung. Oder gehen an die Spielstation und checken ein.
9: Dieses Belohnungssystem mit Dopamin hat uns Menschen geholfen, uns zu entwickeln. Nehmen wir mal das Beispiel Chips und Gummibärchen. Besonders kalorienhaltiges Essen, also Essen mit viel Fett und Zucker zum Beispiel, war in Zeiten, als Menschen noch Beeren gesammelt haben und jagen mussten, besonders wichtig. Das hat sie nämlich mit viel Energie versorgt. Also super, wenn Honig gefunden wurde oder viele fettige Walnüsse, da hat das Gehirn gesagt, oh, ja, möglichst viel davon, das ist gut für dich, iss weiter, weil es kommen ja auch wieder Tage, da gibt es kaum was zu essen. Also, eigentlich ist dieses Belohnungssystem total sinnvoll. Aber heute müssen wir halt nicht mehr Beeren suchen und jagen. Fettiges Essen gibt es immer und überall im Supermarkt. Das Belohnungssystem läuft aber trotzdem, lässt uns Dinge machen, die sich erstmal gut anfühlen, aber oft eben nur erstmal.
10: Ich finde es manchmal schon doof, wenn ich mit sowas nicht aufhören kann, weil zum Beispiel abends
15: werde ich dann halt am nächsten Tag richtig müde sein. Und da habe ich halt zu wenig Schlaf und sowas.
11: Das ist auch schon mal passiert, dass ich zu viel Gummibärchen gegessen habe und dann musste ich im Auto kotzen.
8: Also ist halt nicht so gut, weil es halt nicht so gesund ist.
13: Manchmal vergeht die Zeit dann so schnell, dann habe ich nicht mehr so viel vom Tag.
9: Komisch, oder? Wir wissen, es ist nicht gut für uns, aber trotzdem machen wir es immer und immer wieder. Und dafür gibt es einen Grund, sagt Ärztin Heike Melzer.
14: Weil das Belohnungssystem, das guckt nicht in die Zukunft, sondern das sagt, ich will das jetzt haben. Manchmal wird uns das Steuer aus der Hand genommen.
9: Das Belohnungssystem ist sozusagen stärker als unser Verstand. Wir wissen, eigentlich ist das nicht gut für mich, machen es aber trotzdem weiter. Und das Gemeine ist, genau damit lässt sich auch Geld verdienen. Denn wenn wir Chips kaufen oder Gummibärchen, Konsolen, Computergames, wenn wir uns die Werbung bei Internetvideos anschauen oder in sozialen Netzwerken, dann verdienen Firmen Geld. Viel Geld. Manche Spiele sind deswegen extra so gemacht, dass wir sie immer und immer weiterspielen wollen. In der Fernsehshow, die wir mit der ganzen Familie schauen, läuft dann Chips-Werbung und zack, denken wir an eine Tüte Chips, die noch in der Speisekammer liegt und fangen an zu essen. Ja, es wird uns auch noch extra schwer gemacht. Ganz schön gemein. Was also tun?
5: Also wenn ich nicht aufhören kann, habe ich einen Trick und zwar zum Beispiel Bildschirmzeit einstellen und dann sagt er nach einer bestimmten Zeit, dass ich jetzt nicht mehr weiter gucken kann.
16: Dann frage ich Mama, ob die mir dann Bescheid sagen kann.
17: Halt einfach das ausmachen und Kopfhörer ausstöpseln, dann hört man nichts mehr und dann, wenn man nur was sieht, dann ist es halt nicht mehr so cool.
9: Die Expertin Heike Melzer sagt, selber Grenzen setzen, zum Beispiel durch Bildschirmzeit, Timer oder Ähnliches, das kann helfen. Und zu überlegen, was tut uns eigentlich wirklich gut und uns dann darauf konzentrieren.
14: Und das sind so ganz einfache Sachen, analoge Freundschaften, Sport mit Freunden machen, Sprache lernen, ein Hobby ausüben.
9: Was natürlich auch hilft, zu wissen, es gibt da in unserem Gehirn dieses Belohnungssystem, das uns manchmal das Steuer aus der Hand nimmt, aber wenn wir es durchschauen, dann können wir das Steuer auch selber wieder übernehmen.
2: Haha, guter Tipp. Danke, Paulus.

0: haben sie richtig viele am Strand entdeckt.
1: Man sieht ja auch manchmal auf so Bildern so richtig schöne Quallen.
2: Ich habe sie auch schon mal angefasst. Da haben wir dann uns die mal angeguckt. Ich fand es sehr, sehr glibberig. Ich fand es irgendwie ekelig auch. Auf jeden Fall sind die glibberiger und schwabbliger als Wackelpudding.
1: Und wenn man dann so neben denen schwimmt und die so berührt, dann tut es halt schon ein bisschen weh. Aber auch faszinierend, weil die halt so wabbelig sind und halt trotzdem irgendwie vorankommen.
3: Ganz schön magisch sieht das aus, wie Quallen durchs Wasser treiben. Da sind sich Johanna, Sarah, Simon und Tim einig.
4: Und sie sind so eine Kuppel, wo unten dann die Tentakel hängen. Und diese Kuppel bewegen die immer auf und zu zum Schwimmen.
3: Tentakel sind die langen Fühlarme der Quallen. In der dänischen Nordsee haben wir schon durchsichtige Ohrenquallen, Nesselquallen, ein paar rote Feuerquallen und Kompassquallen entdeckt.
4: Also die Kompassquallen haben so Streifen am Rand und dann in der Mitte entweder ein Kreis oder ein Viereck, sodass es aussieht wie ein Kompass.
3: Richtig schöne Zeichnungen haben die Quallen auf ihrem Körper. Kreise, Striche oder Streifen in lila, blau oder rot. Sie können winzig klein sein oder so groß wie die Hand eines Erwachsenen. Es gibt aber auch riesige Exemplare, weiß der dänische Biologe Anna Schlinnert aus dem Jyllands Aquarium in Wiedesande.
5: Die werden bis 2 Meter und die Tentakeln werden so zwischen 30 und 40 Meter sind die längste. Die werden riesig groß.
3: An manchen Tagen sind nur wenige Quallen zu sehen. Manchmal sind es mehr.
4: Bei uns am Strand sind ziemlich viele Quallen. Einmal haben wir auch ganz viele rausgecached und es waren immer noch extrem viele drin.
5: Die schwimmen ganz, ganz schlecht. Die können nicht gegen den Strömung schwimmen, zum Beispiel. Wenn große Wellen sind, werden die mit den Wellen mitgenommen und werden dann an den Strand angespült.
3: Die durchsichtigen Quallen bestehen fast nur aus Wasser. Ein bisschen wie ein Sandwich. Außen Haut, innen eine Art Gelee. Sie haben kein Skelett, kein Blut, kein Herz.
2: Ich weiß auch, dass Quallen kein Gehirn haben. Trotzdem können die irgendwie so leben.
5: Aber die haben ganz viele so Nerven. Dann können die spüren Wassertemperatur und Salzeinhalt und so weiter. Die fühlen, was rundum passiert, aber ein Gehirn haben die nichts.
3: Es gibt sogar leuchtende Quallen in der Nordsee. Anders hat sie schon mal beobachtet. Zum Beispiel die amerikanische Rippenqualle.
5: Die läuten auch. Die kann man sehen, wenn es richtig dunkel ist, dann sieht man, dass die läutet. Auch wenn man die anfasst, dann läutet die mehr. Und dann kann man das überall im Wasser sehen. Das sind so ganz viele leuchtende Sterne und sieht richtig, richtig schön aus.
3: Auch faszinierend, Quallen haben eine Körperöffnung. Die benutzen sie zum Ausscheiden und zum Essen.
5: Quallen fressen ein bisschen verschiedene Sachen. Die fressen meistens so ganz kleine Plankton. Und die essen auch Fischeier zum Beispiel oder kleine Fische und Garnelen und so weiter. Die Großen können größere Sachen nehmen als die ganz Kleinen. Mit den Tentakeln fangen die dann diese Plankton oder Fische und verbrennen die dann. Und dann können die das dann essen mit dem Mund.
3: Wenn die Quallen ihre Beute mit den Tentakeln erwischen, lähmen sie ihre Opfer blitzschnell mit Gift. Manche Quallen sind auch für Menschen gefährlich.
1: Eine Seewespe ist auch eine Qualle, aber die ist richtig giftig. Die kann auch Menschen umbringen.
3: Für uns Menschen sind die Quallen, die in der Nord- und Ostsee leben, zum Glück harmlos. Es kann aber etwas unangenehm werden. Zum Beispiel, wenn wir Feuerquallen streifen.
2: Ich kenne das ja auch und das brennt richtig. Ein bisschen doller als eine Brennnessel. Ich gehe immer ins Wasser und reibe das dann mit Salzwasser ab, weil das macht die Tentakeln weg.
1: Was auch noch hilft gegen diesen Schmerz, das habe ich mal irgendwo gelesen, ist, dass man Sand auf die Stelle tut und dann zum Beispiel mit seiner Kreditkarte oder so diesen Sand wieder abmacht.
3: Die Freude am Schwimmen und Planschen im Meer lassen Johanna, Sarah, Simon, Tim und ich uns aber nicht nehmen. Und auch Anders geht baden, wann immer es geht.
5: Man muss natürlich aufpassen. Wenn man sieht, dass ganz viele Feuerquallen da sind, dann sollte man aufpassen, wo man badet. Aber Angst habe ich nicht.
6: Du lässt dich nicht abhalten?
5: Nein. Wenn man sich brennt, dann brennt man sich und dann dauert es ein bisschen und dann ist es wieder weg.
0: Ja, also ich würde sagen, mein Quallenwissen hat sich in den letzten paar Minuten ungefähr verzehnfacht. Voll gut.

0: Gott, was ist denn das für ein Schatten hinter dem Riff da? Das ist ja ein weißer Hai.
1: Oh nein.
0: Komm schnell, zurück zum U-Boot.
1: Ein weißer Hai.
0: Und ich schwimme so schnell, wie ich kann. Und ganz kurz, bevor ich sein Abendessen werde, tauche ich endlich auf.
2: So, genug gebadet.
3: Jetzt aber raus aus der Wanne.

0: Es gibt ja so Wörter, die sagen wir ganz oft, ohne groß drüber nachzudenken. Aber manchmal, da denkt man auch plötzlich, hä, was ist denn das eigentlich für ein komisches Wort? Und so oder so ähnlich ging's wohl auch Greta.
1: Hallo liebe Maus, hallo lieber Elefant, hallo liebe Ente. Hier ist Greta, ich bin 8 Jahre alt und ich wollte wissen, warum ein Taxi eigentlich Taxi heißt.
2: Ich grüße damit Cian, Laura, André und Nina. Tschüss.
0: Vielen Dank für deine Grüße, Greta. Sind raus an alle. Und Henrik geht's mit dem Taxi wohl ähnlich wie dir.
3: Hallo, ich bin Henrik. Ich bin 4 Jahre alt. Warum heißt Taxi Taxi?
0: 2 Leute, ein und dieselbe Frage. Das ist dann ja wohl ganz eindeutig ein Fall für unseren Kollegen Christoph und seine Wortschatzkiste, oder?
4: Ich habe meinen Bus verpasst und ich habe eine total wichtige Verabredung, bei der ich auf gar keinen Fall zu spät kommen darf. Deshalb habe ich ausnahmsweise mal ein Taxi genommen.
5: Keine Sorge, Sie kommen schon nicht zu spät zu Ihrer Freundin.
4: Wer hat denn was von Freundin gesagt?
5: Naja, ich dachte wegen der Blumen.
4: Ach so, also ich fahre bloß zu einer Freundin, einer besonderen Freundin.
5: Verstehe.
4: Hoffentlich habe ich genug Geld dabei. Ich gucke schon die ganze Zeit auf die kleine Anzeige vorne im Taxi, da wo der Fahrpreis steht. Und die Zahl, die wird immer größer und größer. Mal zählen, was ich noch dabei habe. 17, 18, 18, 50. Das sollte hinkommen. Sagen Sie mal, wieso heißt ein Taxi eigentlich Taxi?
5: Na, Sie stellen Fragen. Keine Ahnung, wieso ein Taxi so heißt. Aber mein Urgroßvater, den habe ich noch kennengelernt und von dem weiß ich, dass es schon Taxi hieß, noch bevor es Autos gab.
4: Wie soll das denn gehen? Es gab Taxis, aber keine Autos?
5: Ja, mein Urgroßvater, der ist nämlich noch mit der Kutsche gefahren. Und diese Kutsche, die nannte man wohl auch schon Taxi.
4: Wenn ich meine Zeitmaschine an dieses Gerät da vorne anschließen könnte. Wo? Na, da vorne. Das Gerät, das den Fahrpreis anzeigt.
5: Ach, das Taxameter, meinen Sie?
4: Darf ich?
5: Ja, bitte.
4: So. Wenn ich alles richtig angeschlossen habe, dann kann ich jetzt gleich Ihren Urgroßvater fragen.
6: Zeitkurs ist programmiert. Setzen Sie den Blinker und fahren Sie ab nach 1886.
5: Aber was wird denn aus Ihrer Verabredung?
4: Ach, nee!
5: Und die Blumen hat er auch liegen gelassen.
7: Nanu, ich habe gar nicht mitbekommen, wie Sie bei mir eingestiegen sind. Aber wir bei dem Lärm.
4: Lärm?
7: Na, von diesen Motorwagen, diesen Automobilen. Wenn eins von diesen neumodischen Dingern vorbeiknattert, dann versteht man auf der Straße sein eigenes Wort nicht mehr. Ja, und die Pferde machen sie mir auch noch scheu. Ja, Rosi, ist gut. Keine Sorge. Diese Automobile, das wird sich nicht durchsetzen.
4: Naja, da wäre ich mir nicht so sicher. Aber sie werden mit der Zeit leiser.
7: Na, wenn Sie es sagen. Wo soll es denn hingehen, guter Mann?
4: Ich wollte Sie eigentlich nur was fragen.
7: Meine Kutsche ist ein Taxi und kein Auskunftsbüro. Aber bitte, fragen Sie nur.
4: Wieso heißt Ihre Kutsche Taxi?
7: Na, wegen dieser Erfindung.
4: Wegen der Autos?
7: Quatsch. Ich meine diese hochmoderne Erfindung. Die gab's schon vor den Autos. Die ist wenigstens zu was gut und schön leise. Das ist mein Taxameter.
4: Ein Taxameter? So wie bei Ihrer Urenkelin?
7: Wo?
4: Ach, nichts. Ich sagte, sieht aus wie eine Uhr.
7: Ach so. Ist aber ein Taxameter. Ist knapp vor dem ersten Auto erfunden worden. Das Gerät ist mit einem der Kutschräder verbunden und zeichnet auf, wie oft sich die Räder gedreht haben. So weiß der Fahrgast ganz genau, wie weit wir gefahren sind und sein Fahrpreis wird ganz genau berechnet. So gibt's am Ende der Fahrt keinen Streit um den Preis. Und weil ich so ein Gerät habe, ist meine Kutsche eine Taxikutsche.
4: Aber wieso heißt das Gerät Taxameter?
7: Na, im Lateinunterricht nicht aufgepasst, wie?
4: Naja, also...
7: Taxare ist Latein und heißt prüfen oder schätzen.
4: Ah, verstehe. Aber schätzen, das ist dann doch kein so guter Name für das Gerät. Ich meine, wenn es doch ganz genau misst, wie weit die Kutsche gefahren ist.
7: Oh ja, da haben Sie recht. Naja, dann wird sich der Name vielleicht auch nicht durchsetzen.
4: Ah, da wäre ich mir auch nicht so sicher. Vielen Dank für Ihre Hilfe. Ich muss jetzt auch wieder los. Ich habe noch eine Verabredung.
7: Ich kann Sie doch hinfahren.
4: Ich glaube nicht. Das ist zu weit weg. Ich brauche dazu meine Zeitmaschine.
8: Moment mal. Mit der Zeitmaschine kann ich doch einfach so zurückreisen, dass ich nicht so spät dran bin. Dann krieg ich den Bus ja doch noch. So. Tschüss.
7: Was? Nanu, wo ist er denn jetzt hin?
8: Oh, jawohl. Ganz genau pünktlich. Da ist der Omnibus. Diesmal komme ich bestimmt pünktlich zu meiner Verabredung. Omnibus. Wieso heißt es eigentlich Omnibus?
5: Na, Sie können vielleicht Fragen stellen. Steigen Sie doch erstmal ein, ja?
8: Ja, danke. Omnibus.
0: Ja, Christoph, da hast du ja direkt ein neues Wort zum Aufdröseln.
9: Jetzt kommt ein Lied auf Französisch.

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0: Macht ihr hobbymäßig irgendeinen Sport? Fußball, Schwimmen oder Tanzen sind ja eher so die gängigeren Sportarten, die wahrscheinlich viele von euch machen. Aber das, was Charlie, Alice und Carlotta als Sport machen, das ist eher ungewöhnlich, würde ich sagen. Mausreporter Andy hat die dreimal beim Training besucht.
1: Tief durchatmen, dann Ziel analysieren und anheben, zielen.
2: Ich heiße Charlie und ich bin 7 Jahre alt.
3: Ich heiße Alice und bin 8 Jahre alt.
4: Ich heiße Carlotta und ich bin auch 8 Jahre alt.
5: Wir zeigen euch heute, wie man Bogenschießen lernt.
6: Bevor es losgeht, müssen die drei erstmal ihre Schutzausrüstung anziehen.
7: Am linken Unterarm habt ihr alle so eine Art Lederschiene.
8: Ja, Armschutz.
6: Und wofür ist der Armschutz da?
9: Also man zieht ja die Sehne nach hinten und wenn man dann loslässt, wenn man den Armschutz nicht hätte, könnte der ganz schnell hier drankommen und dann tut das weh.
6: Sehne, so heißt das Band, das beim Bogen ja richtig auf Spannung ist. Und damit die Sehne nicht den Arm trifft, gibt es eben diesen Armschutz. Dazu kommt noch ein kleines Fingerpolster.
9: Das ist dafür, dass wir, wenn wir die Sehne ziehen, damit unsere Hände nicht wehtun.
6: Und die Hände, die müssen wir jetzt erstmal warm machen.
10: Und die Handgelenke? Ein Knubbelwubbel. Wir lassen die Handgelenke zusammenkreisen, dass die halt auch schön warm sind, damit wir uns halt nichts zerren und die Hände und die Arme, Schultern, alles gut warm sind.
6: Das ist Rita. Ja? Sie leitet das Training heute zusammen mit Leonas.
11: Dann gehen wir an die Schießlinie.
1: Los, an die Schießlinie.
6: Charlie, Alice und Carlotta üben schon seit ein paar Monaten Bogenschießen. Ganz wichtig dabei, seitlich zur Scheibe stehen und Körperspannung.
8: Weil wir müssen auch standfest stehen, damit wir nicht umkippen andauernd. Und wir dürfen keine Banane sein.
6: Was ist denn die Banane?
8: Wenn man zum Beispiel so ist.
6: Ah, jetzt macht sich Charlie ganz krumm. So also nicht, sondern?
8: Geraden Rücken machen und außerdem dann würde ich Schultern immer unten lassen.
9: Und man muss den Kopf immer drehen, das muss man manchmal üben.
6: Jetzt haben wir uns aber genug aufgewärmt. Los geht's.
9: Wir halten den Bogen mit der linken Hand und ziehen mit der rechten Hand.
6: Das kann bei euch natürlich auch andersherum sein, je nachdem, ob ihr Rechts- oder Linkshänder seid. So, und jetzt kommt noch der Pfeil in den Bogen, das nennt man Einnocken.
9: Ich nehme den Pfeil und hinten ist so wie eine Gabel und da sind so 2 Nockpunkte, das sind so goldene Ringe oder das kann auch einfach ein Faden sein.
6: Dann rastet der Pfeil in der Sehne ein und kann nicht mehr herausfallen. Und jetzt gibt Trainer Leonas das Zeichen.
1: Einmal tief durchatmen. Blick zum Ziel. Anheben. Ziel. Arbeiten. Ja, guck mal.
6: So, der erste Schuss. Wo habt ihr denn getroffen?
8: In der 5.
6: Also das blaue Feld ganz außen, ne?
8: Ja. Ich habe in der 7 getroffen. Rot. Ich habe die 4 getroffen.
6: Also in den äußeren blauen Rahmen.
9: Blau ist bei dieser Scheibe das Schlechteste. Bei Rot, da hast du schon sehr gut geschossen. Und wenn du ins Gelb hast, dann sieht man auch, dass du schon sehr gut schießen kannst.
6: Also je weiter innen man diesen Kreis trifft, desto mehr Punkte gibt es.
1: Ziel, schießen.
6: Was macht euch denn so Spaß am Bogenschießen?
8: Pfeile holen, weil dann sagt Rita, wir sollen auf den Zehenspitzen oder auf den Hacken laufen.
9: Das Schießen macht mir auch sehr Spaß.
6: Und wann seid ihr so gut wie Robin Hood?
8: Wir sollten besser nicht so wie Robin Hood schießen, weil Robin Hood ja immer schief schießt. Also, und das wäre sehr gefährlich.
0: Oha, nee, dann lieber nicht so schießen wie Robin Hood. Klingt aber eh so, als hättet ihr das schon ganz schön gut drauf. Spannendes Hobby, Bogenschießen, finde ich, oder?
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0: im Mausherzfunk, da könnt ihr uns ja eure Fragen stellen rund um Körper, Liebe, aber auch Gefühle. Und wir versuchen tatsächlich immer, jede einzelne Frage zu beantworten. Auch wenn das manchmal gar nicht so einfach ist. So wie bei der Frage von Sophia, die sie uns geschickt hat. Warum kämpfen zwei Länder gegeneinander? Warum fangen sie Krieg an? Kein leichtes Thema, das steht fest, denn im Krieg kommen natürlich auch immer Menschen zu Schaden. Und es kann, auch wenn man selber gar nicht direkt von einem Krieg betroffen ist, auch schlechte Gefühle machen, nur darüber was zu hören. Deshalb möchte ich euch jetzt noch mitgeben, bevor das jetzt losgeht, sage ich, Achtung, wenn ihr lieber nichts darüber hören wollt, über Kriege, dann ist der Herzfunk heute vielleicht nichts für euch. Dann schaltet am besten kurz aus oder geht raus aus dem Zimmer und kommt in ungefähr 5 Minuten wieder. Wenn ihr euch aber vielleicht selber auch schon mal gefragt habt, warum Kriege überhaupt anfangen, dann hört jetzt gerne mal zu, welche Gedanken und Infos Katrin aus dem Maus-Herzfunk-Team zusammen mit 5 Klässlern der Gesamtschule Schlebusch dazu gesammelt hat.
1: Warum fängt Krieg an?
2: Ich habe eine Vermutung. Zum Beispiel ein Mann oder eine Frau will noch mehr Land haben, aber er vergisst, wie geht es andere Leute und fängt einfach Krieg an, weil er halt will mehr und mehr und mehr.
3: Also meine Vermutung ist, das hat auch ganz viel mit der Politik zu tun. Also dass die Politiker von den Nachbarländern sich streiten, sage ich jetzt mal, und dass die dann zum Beispiel sagen, mein Land ist aber größer und besser und dann ihre Wut wie so ein Wettbewerb machen, wer gewinnt jetzt. Dann wird man halt sauer auf das andere Land und dann baut man irgendwie Raketen.
4: Wenn es zwischen Ländern zum Krieg kommt, dann gibt es dafür fast immer mehr als nur einen Grund. Aber oft fängt Krieg so an. Ein Land will mehr haben, als ihm gehört. Das ist ein bisschen so, als würde jemand auf dem Schulhof sagen, der Platz gehört jetzt mir, obwohl dort schon andere Kinder spielen. Manchmal geht es dabei um Dinge, die ein Land dringend braucht. Zum Beispiel um Schätze aus der Erde, wie Erdöl oder Erdgas. Dann will ein Land vielleicht Orte kontrollieren, an denen es diese Schätze gibt, um sie zu nutzen oder zu verkaufen und damit Geld zu verdienen. Oder durch Kämpfen will ein Land zeigen, dass es stärker ist und andere Länder besiegen und klein machen kann. Dabei leiden oft die Menschen und es gibt viel Zerstörung. Muss das wirklich sein?
5: Es kann schon Gründe geben, aber es muss jetzt nicht unbedingt Krieg sein. Also man könnte verhandeln, aber das ist halt schon schwierig, weil die beiden können sich ja nicht einigen, weil beide den Teil halt wollen. Dann haben die halt nichts anderes im Kopf, als zu denken, das will ich, das will ich, das will ich, das will ich unbedingt haben. Wo die zum Beispiel nicht auf die Idee kommen, zu teilen.
6: Man könnte ja verhandeln.
4: Das könnte man. Teilen oder verhandeln. Im normalen Leben, auf dem Schulhof zum Beispiel, muss man das ja auch tun. Aber zwischen Ländern ist das oft nicht so einfach. Oder es klappt nicht mit dem Verhandeln. Ein Streit geht dann weiter und weiter, bis es am Ende so aussieht, als ob nur noch Krieg ginge. Wie viele Kriege es auf der Welt gibt, steht nicht genau fest. Aber sicher ist, wenn der Streit mit Waffen einmal angefangen hat, dauert es fast immer lange, bis der Krieg endet.
2: Also ich denke, sie müssen sich treffen und dann besprechen und so sagen, ja, wir beenden Krieg, aber warum machen sie das jetzt nicht?
4: Wahrscheinlich, weil Krieg anfangen schneller geht, als den Krieg zu beenden. Da geht es oft darum, Stärke zu zeigen und manchmal geht es auch um die Ehre oder darum, Einfluss zu haben und mitbestimmen zu können, was passiert.
5: Und dann denken die aber nicht an die anderen, die dann automatisch mitbeteiligt sind, obwohl die das gar nicht wollen. Zum Beispiel die Bewohner von dem Land, die werden ja trotzdem reingezogen, ohne dass sie es überhaupt wollen. Die wollen in Frieden leben, aber die Menschen, die das regieren, die geben ihnen gar nicht die Chance zu leben in Frieden.
4: Und das ist das Schlimme. Wenn zwei Staaten Krieg anfangen, sind immer viele Menschen und auch Kinder mit betroffen. Sie können dann nicht mehr zur Schule gehen, haben oft große Angst. Kinder müssen ihre Heimat verlassen, können sogar verletzt oder getötet werden. Und weil Kinder selbst nichts dagegen tun können, gibt es dazu ein Kinderrecht.
7: Also wir haben ja gerade das Thema Kinderrechte und ein Recht ist davon ja Schutz im Krieg. Also eigentlich sollte man Kinder da raushalten. Das eigene Land sollte den Kindern Schutz geben, damit die nicht betroffen werden, denn die haben noch eine längere Zukunft, sage ich jetzt mal. Und ja, das ist halt ein Kinderrecht. Kinder müssen geschützt werden.
4: Auch wenn dieses Kinderrecht allein Kriege nicht verhindern kann, ist es trotzdem wichtig. Denn damit haben die Heimatländer der Kinder eine Aufgabe, Kinder zu schützen. Aber eigentlich sollte es gar nicht erst zu Krieg und Gewalt kommen. Stattdessen sollte man immer wieder versuchen, miteinander zu sprechen, zu verhandeln und Lösungen zu finden.
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8: Hallo, hier ist Leonard, bin 8 Jahre alt und ich wünsche mir das Lied Alles nicht ohne dich von die Schule der magischen Tiere.

0: So Leute, hier bei uns, da liegt eine Kokosnuss auf dem Tisch und auch noch jede Menge anderer Essenskram. Und all diese Sachen haben eins gemeinsam. Naja, sie sind irgendwie knackig. Jawohl, und genau das ist unser Thema heute.
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2: mit knackigen Möhren, Schallwellen und wie sie entstehen, Kokosnüssen und wie man sie öffnet und natürlich mit der Maus und dem Elefanten. Heid mit knackige gelbe Riebe, Schallwelle und wie die entstandet, Kokosnuss und wie man die Dinger aufbringt und natürlich mit der Maus und dem Elefanten. Das war Schwäbisch.
0: Bei uns wird's heute knackig. Deshalb wundert euch nicht, dass ich mir hier gerade passend dazu ein paar Walnüsse knacke. Ja, na klar, kriegt ihr alle welche ab, Elefant. Aber erstmal, hallo ihr alle. Ich bin Nina und ich freue mich auf eine knackige Maus zum Hören mit euch. Die Kinder hier aus der 4B der Grundschule Großen Marpe in Blomberg, die beschreiben euch jetzt auch was Knackiges. Was könnte das denn wohl sein?
3: Hallo, wir sind
4: Anneli, Lina,
5: Delia, Luca,
6: Leonel und Sophia. Wir sind alle ein Gemüse und ihr sollt rausfinden, welches. Los geht's.
7: Ich bin länglich.
8: Man kann mich roh essen.
9: Man kann mich aber auch kochen.
10: Mich lieben die Mäuse.
11: Über der Erde sieht man nur einen Teil von mir.
12: Die Menschen lieben meine Wurzeln.
13: Mich gibt's in verschiedenen Farben.
14: Die Menschen lieben mich im Salat.
15: Ich sorge für Schminke.
16: Und wenn man mich isst, kriegt man eine andere Farbe um den Mund.
17: Ich bin saftig.
18: Ich bin sehr knackig.
19: Die meisten von mir haben so eine Farbe wie die Maus aus der Sendung.
20: In der Schweiz nennt man mich Rübli.
21: Da macht man aus mir auch einen Kuchen Rübli-Torte.
22: Habt ihr mich erraten?
0: Deine Farbe, Maus. Lecker. Wie meinst du, Tipp von mir, Elefant? Ah, na komm, dann hören wir mal, welches Gemüse das wohl sein könnte.
23: Die Auflösung ist...
24: Die Karotte!
0: Na klar, war doch logisch. Köstlich. Und so gesund. Und natürlich auch super knackig, eine Möhre. Naja, und knackig bleibt's natürlich heute auch. Sogar karottenknackig. Gleich beantworten wir nämlich noch diese Frage hier.
25: Hallo, ich bin die Pauline, ich bin 5 Jahre alt und ich habe eine Frage an die Maus. Warum sind Möhren knackig?
0: Ja, und Pauline ist nicht die Einzige, die uns das gefragt hat. Deshalb schauen wir uns das nach diesem Gemüsesong von Kid Cleo und Herr H. mal genauer an.
26: Hier kommt der Gemüsesong. Hier kommt

0: Lauter knackige Sachen dabei im Gemüsesong. Gut, und noch ein bisschen Schokolade obendrauf. Wobei die ja auch knackt, wenn man sich ein Stück abbricht oder in sie reinbeißt. Maushörerin Pauline möchte ja wissen, warum Möhren eigentlich so knackig sind. Und hört mal, die gleiche Frage hat uns auch Sophia gestellt.
1: Hallo, ich bin Sophia, 5 Jahre alt und ich möchte gerne wissen, warum Möhren so knackig sind.
0: Tja, dass sie knackig sind, das steht ja außer Frage. Aber warum? Das ist eine gute Frage. Und deshalb heute...
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0: Warum sind Möhren so knackig? Mal hören, was Mausreporterin Hanna beim Kochen dazu rausfindet.
3: So, ich habe alles vorbereitet hier. Ich probiere heute ein neues Rezept aus für ein Gemüsecurry. Und als erstes soll ich jetzt Möhren und Zucchini in kleine Stücke schneiden. Die Zucchini, die ist auf jeden Fall richtig einfach zu schneiden hier. Einfach so durch. Schwupps. Dann mache ich hier noch kleine Würfel draus. Oh, die Möhre, die ist doch schon was ganz anderes. Viel härter. Um zu verstehen, woran das liegt, schaue ich mir die beiden mal genauer an. Zucchini sind weich und Karotten knackig. Das liegt vor allem an ihrer Struktur, also daran, wie sie aufgebaut sind. Gemüse besteht aus vielen, vielen kleinen Zellen. Die sind winzig klein, man kann sie wirklich nur unter einem Mikroskop anschauen. Aber damit wir uns das vorstellen können, kann man sie so ein bisschen mit einem Haus vergleichen. Jedes Zimmer ist dann eine Zelle. Wäre die Karotte ein Haus, dann hätte sie ganz, ganz viele kleine Zimmer mit richtig dicken Wänden. Und in diesen Wänden, da ist besonders viel Zellulose drin. Und dieser Stoff, der sorgt dafür, dass die Wände richtig fest und extra stabil sind. Die Zucchini, die sähe als Haus auf jeden Fall anders aus. Die hätte viel größere Zimmer, dafür aber mit dünneren Wänden. Und die Wände sind auch weniger stabil, weil da weniger Zellulose drin ist als bei der Karotte. Und dann kommt noch was dazu. Wasser. In beiden Häusern, also dem Karottenhaus und dem Zucchinihaus, wäre in allen Zimmern ein riesiger Wasserballon. Bei der Karotte sorgt der Wasserballon in den kleinen Zimmern mit den dicken Wänden dafür, dass sie noch fester und stabiler sind. Bei der Zucchini sind in den großen Zimmern noch größere Wasserballons und die sind nicht ganz so stabil. Wie wichtig diese Wasserballons für die Knackigkeit sind, das merkt man, wenn eine Karotte ein bisschen älter ist. Dann ist sie nämlich gar nicht mehr knackig, sondern eher weich und wabbelig. Und zwar, weil sie ausgetrocknet ist und die Wasserballons in den Zimmern kleiner geworden sind. Karotten sind also knackig, weil sie kleine und sehr feste Zellen haben, die zusätzlich durch Wasser noch stabiler gemacht werden. Ich schneide jetzt noch die letzte Karotte. Dass Karotten und Zucchini so unterschiedlich sind, das hat übrigens auch einen guten Grund. Zucchini wachsen nämlich als Früchte der Zucchini-Pflanze. In ihnen sind also die Samen. Und sie sollen besonders lecker und saftig und weich sein, damit Tiere sie fressen wollen und die Samen dann woanders hintragen. Die Karotte dagegen, die steckt in der Erde drin. Die ist nämlich eine Wurzel. Sie soll die Pflanze sicher im Boden verankern und Wasser und Energie speichern. Und deswegen ist es wichtig, dass sie stabil und knackig ist.
0: Patsch, hätten wir das geklärt. Wie ist denn das eigentlich? Sagt ihr auch Karotte zu diesen knackigen Orangenteilen oder sagt ihr Möhre, so wie ich? Ich habe mal nachgeschaut. Egal wie ihr es macht, ist beides richtig. Gehopst wie gesprungen also. Was allerdings ganz und gar nicht egal ist, ist das Öffnen einer Kokosnuss. Da können die dollsten Dinge passieren, aber es gibt auch super Tricks. Und die verraten uns gleich Mausköchin Julia und Mausreporter Christian am Maustisch.

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1: So, die Kokosnuss liegt bereit. Bitte alle Platz nehmen am
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1: Habt ihr das schon mal selber versucht, eine Kokosnuss zu öffnen? Ach ja, für mich immer wieder aufs Neue ein haarsträubendes Abenteuer. Mausköchin Julia scheint sich deshalb auch extra schwer bewaffnet zu haben.
2: Oh, bei dir liegen irgendwie Sachen rum, die sonst nicht in deiner Küche rumliegen. Also so eine Säge haben wir, ein riesengroßes Messer, eher sowas wie eine Machete. Hier eine Bohrmaschine mit Akku und ein Hammer. Das sieht jetzt eher so aus, als würdest du ein Haus bauen wollen, statt zu kochen.
3: Nee, wir machen ein kleines Experiment. Wir wollen heute rauskriegen, wie wir eine Kokosnuss am besten aufkriegen. Die hat so eine dicke braune Schale, so richtig fest und holzig. Ja, und da gibt es keinen handelsüblichen Nussknacker für.
2: Okay, also hier so hart und holzig ist die Schale echt. Ich könnte mir vorstellen, dass das mit der Säge irgendwie ganz gut funktioniert. Aber ehrlich gesagt, ich habe ein bisschen Angst. Ich fühle mich nicht so sicher. Also einmal abrutschen, dann ist der Finger abgesägt. Geht das nicht irgendwie ungefährlicher?
3: Aufbohren willst du auch nicht.
2: Nee, du?
3: Ich kann dir was zeigen. Wir gucken mal hier oben. Siehst du das? Da hat die Kokosnuss drei so etwas feinere Stellen, wie so drei Äuglein.
2: Ja.
3: Das sind die Keimlöcher, damit die Kokosnuss wachsen kann. Und da bohre ich gleich mal rein, um das hier rauszuholen. Schüttel mal.
2: Okay, okay. Da ist Wasser drin.
3: Das ist leckeres Kokoswasser. Wenn du dieses Gluckern hörst, dann weißt du auch, dass die Kokosnuss frisch ist. Warte mal. Jetzt mache ich da mal zwei Löcher rein. Das geht an diesen Keimlöchern ganz gut. Manchmal muss man da gar nicht bohren. Da reicht auch ein guter Schraubenzieher. Ja, und dann hast du schon mal Kokoswasser. Bitteschön.
2: Na, warte mal, ich versuche das mal hier rauszumachen. Okay, da kommt's auch schon. Ich probiere mal. Boah. Das fühlt sich im Mund wie Wasser an, aber hat natürlich Kokosgeschmack.
3: Ja, das wäre ja viel zu schade, das wegzuschütten. Wenn du jetzt ein professioneller Kokosnussverkäufer in Thailand, Vietnam, Indien oder in einem der anderen vielen asiatischen Länder wärst, dann würdest du das Ding wahrscheinlich mit der Machete aufmachen. Also mit diesem großen, überdimensionalen Riesenmesser hier. Aber ich vermute, das ist dir auch zu gefährlich.
2: Na, irgendwie schon. Also bleibt hier nur noch der Hammer.
3: Keine Sorge, das geht auch. Nimm mal die Kokosnuss in die eine Hand.
2: Okay.
3: Und in die andere nimmst du den Hammer.
2: Ja.
3: Und dann schlag mal hier in der Mitte, da wo die Kokosnuss am dicksten ist.
2: Ah, okay. Ja.
3: Jetzt denk dir mal eine Linie und schlag entlang dieser gedachten Linie immer wieder vorsichtig mit dem Hammer drauf.
2: Ah, ich verstehe. Jetzt bildet sich so ein Riss der Länge nach.
3: Ja, das genügt schon. Jetzt kannst du die Kokosnuss aufbrechen. Jawohl, genau so.
2: Ja, geschafft.
3: Ja, es ist nicht unbedingt einfach, eine Kokosnuss zu öffnen, aber es geht. Das braucht halt so ein bisschen Übung, ne?
2: Und hier haben wir jetzt schön dieses weiße Kokosfleisch.
3: Genau, aus dem kann man ganz tolle Gerichte machen. Currys, Suppen, man kann Kokosmilch draus machen, man kann es zum Backen verwenden und. Oder einfach so essen, das ist auch gesund.
2: So, und die Schale, die kommt jetzt weg, oder was? Also die sieht ja eigentlich voll schön aus. Könnte man irgendwie als Deko ins Wohnzimmer reinstellen.
3: Die

0: kann sogar noch viel mehr. Die Kokosnuss ist so ein richtiger Alleskönner. Kokoswasser hatten wir schon, das kann man trinken. Fruchtfleisch, das kann man essen. Aus diesen Schalen hier, da machen sich Dorfbewohner, die kein Geschirr haben, eigene Becher und Schüsseln. Und noch was, guck mal hier außen. Die Schale besteht ja nicht nur aus der holzigen Schale.
1: Ja, das ist irgendwie, wie so ein sehr borstiges Fell fühlt sich das an.
0: Ja, und aus diesen Borsten, das sind Fasern, kann man sogar noch Dinge machen. Seile zum Beispiel und aus Kokospalmen, wie sie in Asien wachsen, kann man sogar Häuser bauen. Also die Kokosnuss liebt jeder, der sie anbaut, weil man wirklich alles von oben bis unten verwenden kann.
1: Man darf nur nicht die Teile verwechseln, ne? Also versuchen mit Kokoswasser ein Haus zu bauen und dann aus Versehen in die Schale reinzubeißen.
0: Nee.
1: Das wäre nicht so gut.
0: Das
1: okay,
0: wäre gar nicht gut.
1: Kleiner Tipp von mir.
2: Ach, was würden wir nur ohne dich machen, Christian? Boah. Aber ich bin total happy, dass ich jetzt endlich weiß, wie ich Kokosnüsse gut und sicher aufbekommen kann. Müssen wir direkt am nächsten Tag mal ausprobieren, oder? Attacke!
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1: Als unser Kollege Keno gehört hat, dass es bei uns heute knackig wird, da hat er gesagt, oh, da habe ich was für euch. Habt ihr schon mal vom Sinusrauschen-Knack gehört? Genau, hatten wir nicht. Und deshalb will er uns jetzt mal erzählen, was das ist.
2: So, schauen wir mal. Alle Kabel dran, jetzt noch hier anstellen. Los geht's. Das hier ist ein ganz neues Gerät, eine kleine weiße Metallbox mit einem großen Bildschirm. Heißt Granular Synthesizer. Klingt kompliziert, ist es aber eigentlich gar nicht. Ich drücke einfach ein paar Knöpfe oder Tasten und höre, was passiert. Diesen Klang hier zum Beispiel, den mag ich wirklich sehr. Ich mag aber nicht nur neue Instrumente, ich mag auch alte. Das hier zum Beispiel. Das ist ein richtig großer alter Synthesizer. Sieht aus wie eine elektrische Kirchenorgel. Der kann auch wahnsinnig schöne Klänge machen. Aber ich kann mir meine Klänge auch selber basteln. Bei elektronischer Musik ist das sehr ähnlich wie beim Malen. Man hat einen Kasten mit vielen Farben drin und dann kann man sich die schönsten zusammenmischen. Und dazu braucht man nur sehr wenige Grundzutaten. Wenn man gelb, blau und rot hat, dann kann man daraus alle anderen Farben machen. Kommt nur darauf an, wie man sie mischt. Ist bei mir fast genauso in der Musik. Ich brauche auch nur drei Sachen, also drei Klänge. Und daraus kann ich jeden Klang machen, den ich will. Der einfachste Ton, aus dem alle anderen Töne eigentlich zusammengebaut sind, der heißt Sinuston. Klingt so. Kann ich höher machen? Oder ein bisschen tiefer? Aber irgendwie klingt der doch immer sehr ähnlich. Es hat immer die gleiche Klangfarbe. Und wenn ich jetzt ganz viele dieser Sinustöne nehme und gleichzeitig abspiele, dann wird das immer seltsamer. Es schwingt, es fliert so herum, es wird krachiger. Und dann kommt irgendwann so ein Geräusch. Das ist das weiße Rauschen. Das ist, wie wenn man mit allen Farben, die man hat, auf ein Blatt Papier malt. Das sind einfach alle Klänge zusammen. Klingt ein bisschen anstrengend. Ich mach's mal weniger anstrengend mit einem Musikfilter. Das ist so ähnlich, wie wenn man sich zum Beispiel eine rote Brille aufsetzt. Dann sieht man alles nur noch rot, weil alle anderen Farben lässt die Brille nicht so gut durch. Deswegen heißt sowas hier farbiges Rauschen. Ich kann das Rauschen aber auch anders wegmachen, wenn ich es immer kürzer mache. So, und noch ein bisschen kürzer und jetzt rauscht es nicht mehr, jetzt knackt es. So, und jetzt will ich wieder genau dahin, wo wir angefangen haben. Und dazu spiele ich ganz viele Knacks hintereinander. Schneller und immer schneller und jetzt bin ich wieder da, wo ich angefangen habe. Beim Sinuston. Und aus diesen drei Dingen, aus dem Sinus, aus dem Knack und aus dem weißen Rauschen, kann ich eigentlich jeden Klang machen, den ich möchte. Das ist mein elektronischer Musikmalkasten.

0: ein bisschen so, als wären wir in einem U-Boot oder im Weltall, ne? Irre, was Keno mit seinem musikalischen Malkasten alles zeichnen kann. Und passend zu diesem Weltraumgefühl da gerade kommt hier ein Song, der heißt This is what space feels like.
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0: Mit dem Möhrenrätsel eben hat das ja ziemlich gut geklappt. Also, dass ihr das rausbekommen habt, meine ich. Habt ihr vielleicht Lust auf noch ein knackiges Rätsel? Prima! Und ihr zu Hause auch, oder? Dann hört doch mal gut hin. Was könnte das wohl sein, was diese Kinder der Erdmännchenklasse der Anton-Heinen-Schule in Bedburg euch hier beschreiben?
1: Hallo, wir sind Simaf, Lilly, Soma, Sophia, Paul und ich bin Bent. Ratet mal, welche leckere Sache ich bin.
2: Ich wollte in den USA von. Mich gibt es auch in scharf.
3: Ich schmecke unterschiedlich, je nachdem, was auf mir drauf ist.
4: Ich bin 171 Jahre alt.
5: Mich gibt es in ganz vielen Sorten.
6: Ich bin ungesund.
7: Mich kann man essen.
8: Und manchmal kann man gar nicht mehr aufhören.
9: Mich gibt es in verschiedenen Formen.
10: Mich gibt es in verschiedenen Packungen.
11: Wenn man mich isst, muss man sich danach die Hände waschen.
12: Bei mir knackt's.
13: Wenn man mich isst, muss man danach sauber machen.
14: Wer bin ich?
0: Ich hab keine Ahnung. Wisst ihr's denn? Na kommt, dann lassen wir es die Bedburger Erdmännchen doch mal auflösen.
15: Die Auflösung ist...
0: Sehr knackig. Aber zu viele mag ich davon jetzt auch nicht essen. Da wird mir dann nämlich schlecht. Dann doch lieber in eine Möhre reinbeißen. Oh, gleich bin ich aber auch pappsatt hier. Jetzt noch ein paar Pommes obendrauf und dann geht's ja auch erstmal nicht mehr um knackiges Essen, sondern um ganz anderes Knacken.
16: Was sollen wir denn heute noch machen?
17: Gute Frage, aber ich habe echt keine Ahnung.

0: machen Pommes.
1: So, und ab jetzt fertig gefuttert. Nein, nicht für immer. Nur für diese Maus zum Hören-Folge. Ja, aber jetzt müssen wir hier mal was ganz anderes klären. Hört mal, was Leon uns für eine Frage auf dem Maus-Anrufbeantworter gestellt hat.
2: Hallo, ich bin Leon, ich bin 6 und wie entstehen Schallwellen und wie macht man Musikinstrumente? Tschüss!
1: Wow, Leon, da hast du uns ja eine ordentliche Aufgabe gestellt. Ich muss gestehen, ich kann dir das nicht beantworten, aber unser Kollege Matti aus dem Maus-Musikteam, der versucht das jetzt mal.
3: Direkt bei mir vor der Haustür fließt der Rhein entlang. Hier am Ufer gibt's super viele Steine. Ich finde das total entspannend. Eine Handvoll Steine nehmen und dann einen nach dem anderen ins Wasser werfen. Ich liebe das Geräusch. Wenn ein Stein ins Wasser fällt, entstehen Wellen. Sie breiten sich in Kreisen aus. Erst um den Stein herum und dann werden sie immer größer. Wasser besteht aus ganz kleinen Teilchen, aus Wassermolekülen. H2O heißt so ein kleinstes Teilchen.
4: Hallo.
3: Dann kommt der Stein reingeflogen und schubst ein paar von diesen Wasserteilchen an. Die, die direkt neben dem Stein sind. Und diese Bewegungen geben sie weiter. Sie schubsen ihre Nachbarwasserteilchen an und die wieder ihre Nachbarn und die wieder ihre Nachbarn und die...
4: Aber
3: ja, und so weiter.
4: Geht's noch?
3: Deswegen wandern die Wellenkreise immer weiter und werden immer größer. Und bei Schall ist das genauso. Nur eben nicht im Wasser, sondern in der Luft. Die Luft besteht nämlich auch aus kleinen Teilchen.
4: Hallo.
3: Die sind zwar für uns nicht sichtbar, wir können sie also nicht sehen, aber sie sind trotzdem da. Und wir können sie auch anschubsen.
4: Ach nö.
3: Wenn ich zum Beispiel in die Hände klatsche, dann drücke ich die Luft an dieser Stelle zusammen. Die Luftteilchen neben meiner Hand kommen in Bewegung und stoßen die nächsten an. Und die wieder die nächsten und die wieder die nächsten und die wieder die nächsten. Ja, ja. Und so weiter. Und was da passiert, das heißt genauso wie beim Wasser, Welle. Genauer gesagt, Schallwelle. Wenn eine Schallwelle beim Ohr angekommen ist, dann spürt das Trommelfell den ganz, ganz leichten Aufprall der Luftteilchen und leitet die Bewegung ins Innere vom Ohr weiter. Von da geht's dann weiter bis ins Gehirn. Wenn die Signale dort angekommen sind, erst dann hören wir was. Ja, gut, mein Klatschen klingt jetzt nicht besonders toll, aber ich kann die Luftteilchen ja auch anders anschubsen. Mit meiner Gitarre hier zum Beispiel. Die Saiten auf der Gitarre schwingen. Und dann geht das Luftteilchengeschubse los und es entsteht Musik. Mit einem Instrument kann man Musik machen. Keine große Überraschung, ja. Aber geht das auch ohne? Musik ohne Instrumente? Das kann man nur herausfinden im
5: Kann man eigentlich ohne Instrumente Musik machen?
3: Experiment. Alles, was hier in meiner Wohnung rumsteht, kann Luftteilchen anschubsen und so auch ein Geräusch machen. Man kann ja überall draufhauen. Apropos Geräusch, ich könnte es mir ja ein bisschen schwerer machen. Geräusch fängt ja mit G an. Ich suche mir Gegenstände mit G. Nur die darf ich benutzen, dann ist es noch spannender. Okay, ich hab was. Eine Gabel, ein Glas, Gummibänder, Geschirr und einen Gewürzstreuer. So nenne ich das jetzt einfach mal. Alles macht ein Geräusch. Aber ist das schon Musik? Ansichtssache. Ich finde nicht. Da muss schon mehr passieren. Ich spanne die Gummibänder über ein Glas, das ist eigentlich eine kleine Mini-Gitarre, schlage mit der Gabel auf das Geschirr und nehme meinen Gewürzstreuer als Rassel. Jetzt fehlt nur noch eine vernünftige Reihenfolge der Geräusche, ein Rhythmus. Und damit starte ich das
5: Kann man eigentlich ohne Instrumente Musik machen?
3: Experiment. Hier ist mein Geräuschesong.

0: Boah, Experiment geglückt, würde ich sagen. Und was Schallwellen sind, wissen wir jetzt auch. Matti ist echt ein Genie, was der da mal ebenso in seiner Wohnung zusammenkramt und dann den coolsten Rhythmus draus macht. Vielen Dank fürs Experimentieren und Rausfinden, Matti. Und Leon, dir vielen Dank für die Frage danach auf dem Maus-Anrufbeantworter.
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0: Rian kann einfach nicht aufhören zu tanzen und das muss er auch gar nicht. Zum aktuellen Maus-Lieblingslied kann man nämlich auch ganz hervorragend tanzen.
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0: Jawohl, und das kommt in dieser Woche von einer Kinderband, die Kekse und Kakao heißt. Klingt ja auch schon mal knackig, ne? Ein Koffer voller Glück heißt unser Lieblingslied. Und das handelt vom Losziehen ins Abenteuer und vom Sternezählen und am Meer stehen und vom Freunde finden. Also von lauter Dingen, die glücklich machen können.
2: Wir

0: Das ist es, unser aktuelles Mauslieblingslied, ein Koffer voller Glück von der Band Kekse und Kakao. Ja, und ein Koffer voller Glück oder noch besser ein Koffer voller Schlaf wünscht sich heute wahrscheinlich auch Minu aus Wiebelmund. Minu hat ja gerade Besuch von Duncan, dem Außerirdischen vom Planeten Kepler, der ein Referat über die Erde vorbereitet. Und der entdeckt ständig neue Sachen, die er vorher noch nie gehört oder gesehen oder erlebt hat. Ja, und schlafen gehört eben auch dazu.
1: Ein Alien in Wiebelmund.

0: gute Nacht danken.
1: Hey, Minou, warum hast du das Licht ausgemacht? Ich sehe ja gar nichts mehr.
0: Ich war hundemüde. Der erste Tag mit deinem Alien war echt anstrengend. Ja, kein Scherz. Duncan ist ein Außerirdischer. Er stammt vom Planeten Kepler und muss ein Referat über die Erde schreiben.
1: Was machen wir denn jetzt?
0: Na, wir schlafen.
1: Ja, aber wie geht das denn? Schlafen.
0: Du kapierst es erst, wenn du es machst. Also erstmal legst du dich da auf deine Matratze und deckst dich zu.
2: Okay, und wie geht's jetzt weiter?
0: Duncan, du darfst die Decke nicht über deinen Kopf ziehen, sonst kriegst du ja gar keine Luft mehr.
1: Luft ist gut, ja. Und wie lange müssen wir jetzt hier so liegen?
0: Was heißt hier müssen? Im Bett ist es doch so gemütlich.
1: Ja, kannst du mir einen Anhaltspunkt geben, wie lange dieses Experiment hier noch ungefähr dauert?
0: Na, die ganze Nacht, bis die Sonne morgen früh wieder aufgeht. Das sind so 8 bis 9 Stunden ungefähr.
1: Im Ernst? Aber dann verpassen wir doch alles.
0: Aber nein, die anderen Menschen schlafen doch auch alle.
1: Wie? Alle Menschen legen sich 8 oder 9 Stunden ungefähr hin und machen nichts?
0: Doch. Sie schlafen. Duncan, nur hinlegen reicht nicht. Du musst natürlich die Augen zumachen.
1: Ja, dann sieht man ja nichts mehr. So ein komisches Konzept.
0: Das Licht knipste Duncan zwar brav aus, aber er löcherte mich weiter mit Fragen. An Schlaf war also nicht zu denken. Vielleicht würde meine alte Spieluhr helfen. Mit der bin ich als Baby immer gut eingeschlafen.
1: Was um alles in der Welt? Ist das denn jetzt für ein Krach?
0: Hat aber auch nicht geklappt. Keine Ahnung, ob es auf Duncans Planeten überhaupt sowas gibt wie Musik. Meine letzte Idee war Schäfchen zählen. Das soll ja auch manchmal helfen beim Einschlafen.
1: 538, 539, 500, ja, so ein Blödsinn, das funktioniert bei mir nicht.
0: Ich sag's euch, das war gar nicht so einfach, einen Außerirdischen zum Schlafen zu bringen. Ich rief meine beste Freundin Jule an. Zum Glück war sie noch wach und die hatte eine super Idee. Wir machten mit Duncan einen Abendspaziergang. Siehst du, Duncan? Kein Mensch ist mehr auf der Straße.
3: Ja, weil alle Menschen einmal am Tag schlafen müssen. Meistens machen sie das nachts ungefähr 8 Stunden lang.
1: Also, wenn alle Menschen jeden Tag ungefähr 8 Stunden schlafen, dann verbringt ihr Erdlinge ja rund 1/3 eures Lebens schlafend.
3: So ist es, Duncan.
1: Aber warum?
0: Das wusste ich natürlich auch nicht so genau. Zum Glück hat Jule neulich in der Schule ein Referat über Schlaf gehalten und wusste bestens Bescheid.
3: Pass auf, Duncan. Der menschliche Körper braucht einmal am Tag eine Ruhepause. Deshalb schlafen wir. Und während wir schlafen, laufen in unseren Zellen Reparaturprozesse ab. Im Schlaf wird das Immunsystem gesteckt und das Gehirn verarbeitet die Erlebnisse des Tages.
1: Endlich hat das mal jemand ordentlich erklärt. Danke, Jule. Aber trotzdem ist die Vorstellung seltsam, dass in all diesen Häusern hier um uns herum Menschen mit geschlossenen Augen in ihren Betten liegen und schlafen.
0: Nicht alle.
3: Manche Leute arbeiten nachts, backen Brot zum Beispiel oder lenken Züge.
0: Oder helfen dabei, wenn Kinder gebogen werden.
3: Ach ja, Käuzen sind auch nachts wach. Und einige Tiere, wie der Elefant zum Beispiel, der braucht nur 2 Stunden Schlaf pro Tag.
1: Und manche Menschen sitzen offenbar nachts auf der Parkbank und schauen in den Sternenhimmel. So wie der da drüben.
0: Oh weia, auf der Parkbank saß Bademeister Glöckler, unser Schwimmlehrer in der Schule.
3: Leise, sonst verpetzt er uns doch bei unseren Eltern.
0: Doch Duncan war schon zur Parkbank gelaufen.
1: Guten Abend, der Herr. Gelingt es Ihnen auch nicht zu schlafen?
4: Ach was, vom zu vielen Schlafen hat die Schlange ihre Füße verloren.
1: Wie bitte? Das verstehe ich nicht.
4: Ich als Sportler bin immer auf Trab. Nur keine Müdigkeit vorschützen, das ist mein Lebensmotto. Und das war es schon damals, 1980 war das.
3: Die Geschichte mit Olympia kennen wir schon, Herr Glöckler.
1: Olympia? Was ist das? Ich bin ganz Ohr, Herr
4: Glöckler, mein Name, Traugott Glöckler. Goldene Ehrenmedaille am Bande bei den Schwimmmeisterschaften im Jahre 1977, 1978, 79.
0: Genial.
4: Silber, Bronze,
0: Gold. Uns hätte nichts Besseres passieren können. Herr Glöckler ist ein netter Kerl. Aber wenn er anfängt, seine Geschichten von früher zu erzählen, wird jeder schlagartig müde.
4: Ich war in Topform. 50 Sekunden auf 100 Meter. Mein großer Traum, in Moskau Gold holen. Hallo? Hört mir überhaupt noch jemand zu?
0: Tatsächlich. Duncan war eingeschlafen. Mitten auf der Parkbank. Zwischen Jule und mir.
4: Sag bloß, der Kerl ist eingeschlafen?
3: Offenbar. Das war, glaube ich, auch der Plan.
0: Gute Nacht, Herr Glöckler. Und danke, Sie haben uns sehr geholfen.
4: Der Schlaf ist für den Menschen, was das Aufziehen für die Uhr. Bah! Schopenhauer, der alte Angeber.
0: Zum Glück war Duncan nicht schwer, so dass Jule und ich ihn mühelos zurück in mein Zimmer tragen konnten. Ihr glaubt gar nicht, wie ich mich auf mein Bett gefreut habe. Allerdings war die Nacht ziemlich kurz. Um 7 klingelte mein Wecker.
5: Guten Morgen, Duncan. Aufstehen, wir müssen zur Schule. Duncan, ich verstehe kein Wort. Du musst noch die richtige Sprache einstellen.
1: Watashi. Scheiße.
5: Scheiße sagt man nicht.
1: Wo bin ich?
5: Südliche Milchstraße, blauer Planet, Erde, Wiebelm und Katzenbucke 14.
1: Das reicht. Für wie doof hältst du mich eigentlich?
5: Hoppla, bist du mit dem falschen Fuß aufgestanden?
1: Hä?
5: Das sagt man so, wenn jemand morgens schlechte Laune hat.
1: Warum liege ich hier eigentlich rum?
5: Du hast geschlafen.
1: Ich hab was?
5: Du bist eingeschlafen und hast dich ausgeschlafen.
1: Ein und aus?
5: Egal. Wie war das erste Mal? Wie fühlst du dich?
1: Ja, also eigentlich prima. Ich könnte Bäume ausreißen. Sagt man das wirklich so, Minu?
5: Ja, du kannst aber auch sagen, dass deine Batterien wieder aufgeladen sind.
1: Hä? Mein Raumschiff hat Batterien, aber ich doch nicht.
0: Tja, das mit den Redensarten ist seine Sache. Das muss ich Duncan noch mal in Ruhe erklären. Immerhin hatte ich es geschafft, ihm zu zeigen, was Schlaf ist. Als ich mir im Bad meine Zähne putzte, hörte ich, wie Duncan in sein Gerät sprach.
6: Notizen für mein Referat. Habe heute zum ersten Mal geschlafen. Man legt sich hin, schließt die Augen und tut 8 bis 10 Stunden lang nichts. Schlaf scheint mir ein gutes Konzept zu sein. Allerdings verrückt, dass die Erdlinge sich selbst wecken und dieses Vergnügen abkürzen.
7: Ja, da geht's mir wie Duncan. Das verstehe ich auch bis heute nicht, warum wir dieses gute Konzept Schlaf jeden Morgen von einem Wecker abkürzen lassen müssen. Völlig bekloppt, wenn ihr mich fragt.

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Ihr Lieben, bei uns hat's heute ordentlich geknackt und zum Schluss habe ich jetzt noch einen kleinen Nusswitz für euch, wenn ihr mögt. Alles klar, hier ist er. Sagt die eine Nuss zur anderen: Mensch, du hast dich ja heute mächtig in Schale geworfen. Ich bin Nina und ich wünsche euch noch einen wunderschönen Tag. Lasst knacken und bis morgen.

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2: Hallo, ich bin Carlo und ich wünsche mir Cotton Eye Joe und ich grüße damit meine Oma und meinen Opa.

0: Hallo, ich bin Luisa, ich bin 7 Jahre alt und ich wünsche mir das Lied Karamell von der Schule der Magischen Peere. Und ich grüße damit dieses Straßenschild, was ich hier gerade sehe, weil es steht Karamell drauf.
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0: Mein Name ist Antonia, ich bin 6 Jahre alt und ich wünsche mir starke Mädchen. Ich grüße die Mauer.
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1: Hallo, ich bin Janis und ich bin 6 Jahre alt und ich wünsche mir Lichterkinder von Lichterkinder.

0: aus. Für dich.
1: Ich wünsche mir 99 Luftballons und ich grüße meine Familie und meine Freunde. Und ich bin 7 Jahre alt. Und ich heiße Hanna. Tschüss.

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Warum hat ein Klavier schwarze und weiße Tasten? 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
1: Hallo, ich bin Ellen-Sophie. Ich bin 8 Jahre alt und ich wünsche mir Supercalifragilistik von Mary Poppins. Ich grüße damit die Maus, den Elefanten und die Ente und meine Familie. Und Vika, Lisbeth und Mara und Luise. Tschüss!
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Hallo, ich bin der Mick. Ich bin 7 Jahre alt und du bist bald 8. Und ich wünsche mir das Lied Eis, Eis, Baby. Ich grüße meine Mama, meinen Papa und meinen Bruder. Tschüss.

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2: Hallo, ich heiße Luca und bin 12 Jahre alt und ich wünsche mir das Lied Unstoppable von Tia und ich grüße damit meine Familie. Ciao!

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Hallo, ich bin Emilia, ich bin 8 Jahre alt und ich wünsche mir das Lied Abracadabra von Lady Gaga und ich grüße damit meine Familie, meine Klasse und das ganze Mausteam. Tschüss!

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1: Hallo, ich bin die Carolina, bin 7 Jahre alt und wünsche mir für meinen Bruder das Lied Fußball im Weltall.

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1: Hallo, ich bin Julius, 7 Jahre alt und ich habe Musikwunsch, nämlich das Rapphuhn von Birger Lars-Dietrich. Und ich habe noch Grüße an Charlotte, meine beste Freundin.
2: Tschüss. Und nun für Sie ein Lied.

0: schlafen, Kavalier! So, endlich Ruhe hier.
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1: Wusstet ihr, dass es einen Schönheitswettbewerb für Bären gibt? Um den zu gewinnen, muss ein Bär nicht etwa besonders gepflegtes Fell haben oder super saubere Tatzen, sondern gesucht wird in diesem besonderen Schönheitswettbewerb der dickste Bär. Und das hat einen Grund. Im Katmai Nationalpark in Alaska, und das ist so ein Gebiet ganz im Norden der Vereinigten Staaten von Amerika, da leben besonders viele Braunbären. Und im Winter halten die einen Winterschlaf. Und um darauf vorbereitet zu sein, müssen sie davor ziemlich viel fressen. Am liebsten mögen die Lachse. Und dadurch bekommen die Bären dann eine dicke Fettschicht, die sie gut durch den Winterschlaf bringt. Und der dickste Bär, der gewinnt also nicht nur den Schönheitswettbewerb, der kommt auch besonders gut durch den kalten Winter. Und übrigens, ihr könnt noch die ganze Woche eure Stimme für euren Lieblingsbären abgeben.
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2: Und hiermit, mit dieser güldenen Krone. Okay, es ist jetzt eine Krone aus Tonpapier, aber das merkt bestimmt keiner. Okay. Also mit dieser güldenen Krone kröne ich mich selbst zu König Tobias dem Ersten von und zu Checkland. Und nun zur feierlichen Salbung. Ich werde mich mit Sonnencreme... Dann, okay, ja, Sonnencreme, das merkt bestimmt auch keiner. Nun salbe ich mich und sage, kniet nieder, liebe Gefolgschaft. Oder wo sind denn eigentlich alle? Wie, es ist niemand da zu meiner Krönung?
3: Zugang Checkerbude genehmigt.
2: Hallo liebe Leute, schön, dass ihr mit dabei seid bei einer neuen Folge Checkpot. Ich hoffe, ihr habt heute eure eleganteste Kleidung angezogen, denn es wird diesmal adelig, es wird vornehm, vielleicht auch ein bisschen protzig. Ich verbeuge mich vor unserem Thema, denn heute geht es um Königinnen und Könige. Und ich habe in der Checkerbude natürlich auch diesmal wieder Unterstützung an meiner Seite. Mein edler Gast, beziehungsweise meine edle Gästin heute ist Charlie. Ich freue mich sehr, dass du mal wieder da bist. Hallo, liebe Charlie.
4: Hallo, Tobi.
2: Wenn ich dich so anschaue, dann erblasse ich ein bisschen vor Neid, weil ich hätte dich vielleicht auch besser mit werter Dame angesprochen. Du siehst fantastisch aus. Du hast dich richtig in so eine königliche Schale geschmissen, ne?
4: Ja, das ist doch nur mein Burgfräulein-Kostüm vom letzten Fasching.
2: Ach, nur mein Burgfräulein-Kostüm. Ja. Charlies Kleid ist aus roter Seide und die Ärmel sind bis zum Ellbogen geschlossen und danach fächern die so auf und fallen so königlich runter. Und vorne sind so goldene Ornamente aufgestickt. Du siehst wirklich sehr, sehr, sehr, sehr edel aus.
4: Vielen Dank.
2: Du siehst ja, ich bin auch gekrönt hier.
4: Ja, hast du noch was anderes Königliches außer dieser Pappkrone?
2: Ach so. Ich habe noch was Feierlicheres.
4: Ja, gerne.
2: Da muss ich nur einmal kurz umbauen und das ist ja ruckzuck getan.
4: Ein goldenes, fettes Ding.
2: Aha.
4: Das ist sehr pompös.
2: Mhm.

0: Und das hat oben so Sternchen und sieht sehr luftig aus.
1: Luftig trifft's. Es ist eine aufblasbare Krone, die wirklich mehr als angebracht ist für König Tobias von und zu Checkland. So möchte ich von dir bitte jetzt auch dann angesprochen werden.
0: Gut.
1: Meinem Ernst, Charlie, wärst du gerne Prinzessin?
0: Wenn dann gleich Königin, weil man muss ja ewig warten, bis man als Prinzessin dann bestimmen darf, da wäre ich lieber gleich die Chefin.
1: Verstehe. Lass uns mal zum Reinkommen erstmal deine königlichen Checkerfragen hören, bitte.
0: Meine erste Frage ist, wie wird man Königin oder König? Frage Nummer 2. Können Königinnen und Könige alles bestimmen? Und meine dritte Frage, wie lebt es sich in einem Schloss?
1: Also ich finde fantastische Fragen und wie immer würde ich sagen,
2: das checken wir für euch.
1: Liebe Charlie, an was denkst du als erstes, wenn du an Königinnen und Könige denkst?
0: Also auf jeden Fall an Märchen, weil da kommen ja immer so Schlösser und Prinzen und Prinzessinnen so vor.
1: Mhm.
0: Und an Queen Elizabeth.
1: Das ist die Königin von Großbritannien gewesen.
0: Ja, die ist ja vor einer Weile leider gestorben. Und jetzt ist Charles der König.
1: Genau, das war der Sohn oder ist der Sohn von Elizabeth, die ja ewig regiert hat. Über 70 Jahre war die Königin. Und Charles wurde ja gekrönt. Das war ein Riesenevent. Auf der ganzen Welt wurde es im Fernsehen übertragen. Hast du es geguckt?
0: Ja, irgendwie war das ja schon spannend. Es wird ja nicht jeden Tag ein König gekrönt.
1: Das
0: war dann doch ziemlich langweilig, weil jeder hat irgendwie so unverständliches Zeug vor sich hingeredet. War insgesamt ein bisschen steif.
1: Ich hatte das Gefühl, keiner war so, wie er wirklich war, oder?
0: Ja.
1: Alle wussten so, jetzt muss ich ganz besonders vornehm sein und so weiter.
0: Ja, weil jetzt kommt der König
1: genau. Und
0: jetzt muss der sehen, dass ich mich gut benehmen kann.
1: Genau. Aber passt alles schon prima zu deiner ersten Checkerfrage.
0: Meine erste Frage lautet, wie wird man Königin oder König?
1: So, also ich habe ja gerade schon gesagt, Charles, der jetzt König von Großbritannien ist, eben der Sohn von Elizabeth, die davor Königin war, ist eben jetzt der Nachfolger. Das heißt schon mal, man muss Sohn oder Tochter von König oder Königin sein, um später selbst einer zu werden.
0: Ja, also wahrscheinlich werden dann die Erstgeborenen König oder eben Königin.
1: Mhm, genau, so war es bei Elizabeth, die war die erstgeborene Tochter und deshalb ist sie vor 75 Jahren Königin geworden.
0: Ja, aber das ist doch unfair für die, die danach geboren werden.
1: Ja, aber ist es nicht sowieso alles ein bisschen unfair?
0: Stimmt.
1: Du hättest ja auch verdient, Königin zu sein. Aber es ist ja unfair, dass du keine Königin werden kannst, weil du in der falschen Familie geboren wurdest.
0: Ja, also ich finde ja so ein Casting, Königin besucht, super. Und dann können sich alle Menschen für den Job bewerben.
1: Das finde ich richtig gut. Würdest du mitmachen?
0: Ja, also ich würde so eine Rede schreiben.
1: Mhm.
0: Und dann würde ich so sagen, wie gut ich mit den Menschen umgehen kann
1: und
0: wie gut ich regieren kann.
1: Was wäre dir wichtig?
0: Meine Ziele wären halt so, dass niemand auf der Straße leben muss, dass es keinen Krieg mehr gibt, also mehr Frieden.
1: Mhm.
0: Und ich würde einen Roboter erfinden lassen, der alle Krankheiten der ganzen Welt heilen kann.
1: Frage mich, warum die Königinnen vor dir das nicht alles schon längst gemacht haben.
0: Ja.
1: Irgendwas haben die verpeilt. Oh, aber guck mal.
0: Oh ja.
1: Jackie, unsere super schlaue Datenbank meldet sich gerade. Die hat vielleicht was rausgefunden.
3: Tatsächlich wurden Könige auch schon gewählt. Zum Beispiel war es im polnisch-litauischen Reich vor 300, 400 Jahren ganz normal, einen König zu wählen. Allerdings durften nur Adlige wählen und es wurde praktisch immer ein Fürst zum König gewählt. Also nicht gerade ein Casting, das offen für jeden gewesen wäre.
1: Okay, also es gab durchaus vielleicht irgendwann mal adligen Wahlen, aber ansonsten lagen Charlie und ich jetzt schon richtig, oder? Mit unserer Annahme, dass man durch Familienzugehörigkeit zum König oder zur Königin wird, oder, Jackie?
3: Absolut. Die Krone sozusagen zu erben, ist der häufigste Fall, wie jemand heute zum König oder zur Königin wird. Früher gab es auch noch andere Wege. Durch Hochzeiten wurden Bündnisse geschmiedet oder es gab auch Kriege, nach denen sich die Eroberer zu neuen Herrschern krönten.
0: Und was ist eigentlich, wenn die Königin jetzt keine Kinder mehr bekommt? Was passiert dann?
1: Ich glaube, dann kriegt der jüngere Bruder oder die jüngere Schwester die Krone.
0: Ja, würde ich auch sagen. Dann drücke ich jetzt einfach mal den grünen Gecheckt-Knopf.
1: Heute bekommt man den Königstitel vor allem vererbt. Früher gelangten manche auch zur Krone durch eine Heirat, durch Eroberungen oder sie wurden von anderen Adligen gewählt.
2: Gecheckt!
1: Wir haben Jackie noch gar nicht gefragt, was mit ihr so ist.
0: Stimmt.
1: Jackie, du wärst doch auch eine, also ich sag jetzt mal nicht eine gute Königin, aber bestimmt eine interessante Königin, oder Jackie?
3: Ich bin eine Datenbank. Datenbanken können nicht König oder Königin werden.
0: Irgendwie habe ich mir das fast gedacht, dass sie sowas sagt.
1: Voll, damit war echt zu rechnen. Also.
3: Was ich allerdings durchaus habe, ist einen Hoheitsmodus. Dazu müsstest du dann aber bitte den goldenen Knopf drücken, unter dem Tisch. Dann spreche ich besonders vornehm.
1: Das ist nicht dein Ernst. Hast du noch nie von erzählt, den goldenen Knopf? In meiner Checkerbude, davon weiß ich nichts. Warte mal, ist da... Hier unten ist wirklich einer!
0: Drück den mal!
1: Ja, klar, warte, drück ich sofort.
3: Wie frevelhaft, dass diese erquickliche Darbietung meinerseits bisher so selten auserkoren wurde. Ich bin beglückt und beseligt und werde meine wohlerwogene Konversation nun inbrünstig zu Gehör bringen und kundtun.
1: Okay, danke, Jackie. Es ist wirklich ein super Knopf, den merke ich mir, aber ich werde ihn hundertprozentig nie wieder drücken. Das hält ja keiner aus. Warte, ich klebe den zu. Nicht, dass da jemand aus Versehen drankommt.
0: Ich würde sagen, ich sag jetzt einfach mal die zweite Checkerfrage.
1: Bitte, ja. Das würde mich sehr beseligen.
0: Meine zweite Frage ist, können Königinnen und Könige alles bestimmen?
1: Es macht ja erstmal Spaß, wenn man Sachen bestimmen darf, oder?
0: Ja, schon. Aber wenn immer nur einer das machen darf, ist das ja auch nicht so nett. Wenn jetzt eine Königin Erbsen überhaupt nicht lecker findet...
1: Ja.
0: Und dann die Erbsen in dem Land verbieten lässt, dann ist es ja schon unfair für die Leute, die gerne Erbsen essen.
1: Okay, erstmal die wichtigste Frage, isst du gerne Erbsen oder nicht?
0: Hängt davon ab.
1: Okay, verstehe. Du wärst also keine Königin, die Erbsen verbieten würde per se.
0: Nein.
1: Aber ein guter König oder eine gute Königin soll halt auch prinzipiell nicht nur Sachen zum eigenen Vorteil machen, sondern auch ans Volk denken.
0: Eigentlich sogar voll gefährlich, wenn nur einer das Sagen hat.
1: Ist auch der Grund übrigens, warum es in Deutschland keine Monarchie, also keine Alleinherrschaft von einem König oder einer Königin gibt. Nicht mehr zumindest, sondern dass wir eine Demokratie haben. Und jetzt wählen wir ja, also alle ab 18 Jahren, ein Parlament. Und die Parlamentsabgeordneten bestimmen dann wiederum eine Regierung.
0: Und ein Bundeskanzler.
1: Genau, einen Kanzler oder eine Kanzlerin hatten wir ja lange. Aber der oder die wird eben vom Parlament gewählt, das eben von der Bevölkerung gewählt wird und nicht von einem König bestimmt wird oder sowas.
0: Und was dürfen dann die Königinnen und Könige, die es in anderen Ländern noch gibt, bestimmen?
1: Das weiß bestimmt Jackie. Aber drück bitte den gelben Knopf, nicht hier auf diesen goldenen. Ich habe ihn abgekriegt.
0: Ja, okay, versprochen.
3: Es gibt heute immer noch einige Königreiche auf der Welt. Nicht nur in Großbritannien, worüber ihr ja schon gesprochen habt, sondern zum Beispiel in Schweden, Norwegen, Dänemark, Spanien, den Niederlanden oder auch in Japan, Thailand und Saudi-Arabien. Fast überall ist es heute aber so, dass die Könige nichts mehr alleine entscheiden können und viel weniger Einfluss haben als Parlamente. Aber der König oder die Königin sind die Staatsoberhäupter. Sie ähneln also unserem Bundespräsidenten.
1: Okay, also sie haben keinen Einfluss auf die Gesetze, die festlegen, wie wir alle leben oder wie die Menschen in diesen Ländern leben.
0: Ja. Aber früher waren diese Könige doch schon ziemlich mächtig, oder?
1: Also da bin ich mir ziemlich sicher. Jackie, kannst du uns dazu noch ein bisschen mehr erzählen? Weil das kann man sich heute ja kaum mehr so richtig vorstellen.
3: Wer die Krone aufhatte, konnte früher oft Gesetze erlassen, Steuern erheben, das Militär kontrollieren und wichtige Entscheidungen alleine treffen. Wenn ein Mensch alles bestimmen darf, kann das auch schnell zu ziemlich verrückten Aktionen führen. Der britische König George I. soll Affen und Papageien in aufwendige Kostüme gekleidet haben, einfach weil er das amüsant fand. Könige konnten mit ihrer großen Macht manchmal aber auch Positives bewirken. Zum Beispiel gab es vor langer Zeit in Indien mal den König Ashoka. Er eroberte mit seinen Soldaten viele Länder. Doch nach einer besonders blutigen Schlacht veränderte er sich und setzte sich jahrzehntelang stark für den Frieden ein und prägte damit sein Land.
1: Also man kann festhalten, es gab ein paar total schlimme Königinnen und Könige, aber sicher auch ein paar gute. Und insgesamt, glaube ich, ist es aber schon so, dass man sagen kann, dass es selten wirklich richtig gut ist, wenn nur eine oder einer alles bestimmen darf. Würde ich zumindest sagen.
0: Ja, auf jeden Fall. Dann wird man bestimmt so schnell voll arrogant und nervig und denkt, man kann sich alles erlauben.
1: Meinst du würdest arrogant werden, wenn du nur noch in deinem Burgfräulein-Kostüm rumlaufen würdest?
0: Ich glaube irgendwie nicht.
1: Nee, du wärst die Ausnahme.
0: Ja.
1: Aber ich finde, das war eine super spannende Checkerfrage und also ich würde sagen, die ist geklärt.
0: Auf jeden Fall.
1: Königinnen und Könige konnten früher wirklich fast alles alleine bestimmen, was in ihrem Reich passiert. Heute sind die Königinnen und Könige, die es noch gibt, meistens die Staatsoberhäupter, aber sie dürfen nur noch sehr wenig bestimmen.
2: Gecheckt!
1: Weißt du, was ich auch noch krasses gehört habe, als es um die Krönung von König Charles ging, wie er jetzt heißt? Die Krone, die er auf dem Kopf hatte, schätz mal, was die gewogen hat. 2 Kilogramm.
0: 2 Kilo?
1: Ja, 2 Kilo, die ganze Zeit auf dem Kopf.
0: Aber es soll doch schön sein, so eine Krone auf dem Kopf zu tragen.
1: Also die ist so schwer, weil halt an dieser Krone so viele Edelsteine dran sind und Verzierungen und so, dass die wirklich 2 Kilo wiegt.
0: Mm.
1: Also, ich meine, guck mal. 2 Kilogramm, nur als Gewichtsvorschlag. Das ist so viel wie 2 Packungen Milch, ne?
0: Ja.
1: Ich habe die übrigens auch mit Goldfarbe angesprüht.
0: Sehr schön.
1: Ich zeig dir mal, wie sich's anfühlt, wenn man die ganze Zeit mit 2 Milchpackungen auf dem Kopf rumläuft.
0: Ah ja.
1: Liebe Charlie, also ich werde dir jetzt übergangsweise mal meine Krone hier auf den Kopf setzen. Wie fühlt sich die schon mal an? Die Luftkrone?
0: Ja, das ist ganz angenehm.
1: Und jetzt kommen 2 Milchpackungen noch dazu. Und jetzt beschreib mal, wie sich das anfühlt.
0: Ziemlich schwer. Ich habe das Gefühl, dass ich gleich umkippe.
1: Du siehst vor allem wirklich herrlich aus mit deinen 2 1-Liter haltbarer Milch auf dem Kopf, die aber gold angesprüht sind.
0: Ja.
1: Also König Charles mit seiner goldenen Krone kann einpacken. Wir haben nämlich jetzt hier Königin Charlie mit den goldenen Milchpackungen. Aber du kannst sie wieder runternehmen, wenn du magst.
0: Ah ja, gerne.
1: Nicht, dass du Kopfweh kriegst.
0: Ja, die sind schon ziemlich schwer.
1: Komm, wir machen mal weiter mit der dritten Frage.
0: Meine dritte Frage: Wie lebt es sich in einem Schloss?
1: Ja, sag doch erstmal, würdest du gerne in einem Schloss leben?
0: Ja, also ich fände schon irgendwie witzig, wenn dann so ein paar Bedienstete kommen und dann sagen, ihr Tee, Madam. Aber irgendwie hätte ich auch Angst, dass ich mich in diesem riesigen Schloss dann verlaufen würde.
1: Aber wenn man jetzt so ein paar Extrazimmer hätte, also mir würden ein paar Sachen einfallen, die ich damit anfangen würde.
0: Ja, auf jeden Fall.
1: Stell dir mal vor, du hast 10 Zimmer extra. Was würdest du mit denen machen?
0: Also ein Schlafzimmer mit ganz vielen Himmelbetten.
1: Sehr gut.
0: Ein Esszimmer mit Küche, ein Wohnzimmer mit mega vielen Fernsehern.
1: Natürlich.
0: Vielleicht noch ein Haustierzimmer.
1: Oh ja.
0: Und dann noch ein Ankleidezimmer mit ganz vielen tollen Kleidern. Ein Schwimmzimmer mit Pool.
1: Sehr gut. Im Schloss muss man unbedingt ein Schwimmzimmer haben, ja.
0: Ein Zeichenatelier, weil ich sehr gerne zeichne. Ein Tanzstudio wäre auch noch toll. Und zum Nähen ein Nähzimmer mit Nähmaschine und Stoffen. Und habe ich noch ein Zimmer?
1: Hast du noch eins, ja.
0: Dann noch ein Turnzimmer mit ganz vielen Reckstangen und so.
1: Da will ich aber auch noch einen Barren dann reinstellen.
0: Ah ja, das ist
1: Das ist nämlich mein liebstes Turngerät. Ich würde auch noch ein Kinozimmer einrichten. Also mit so einer Leinwand und bequemen königlichen Sesseln zum Filme gucken und so. Aber ich weiß nicht, ob das realistisch ist, was wir uns ausgedacht haben. Ich kenne aber jemanden, der wohnt wirklich in einem Schloss.
0: Echt?
1: Er trägt den wunderbaren Namen Ortolf Freiherr von Crailsheim.
0: Das klingt sehr vornehm.
1: Genau. Ortolf ist auch wirklich ein Adliger. Und wohnt auch wirklich auf einem Schloss, und zwar Schloss Ammerang im Landkreis Rosenheim, also in Süddeutschland. Und ich wähle gerade seine Nummer. Mal gucken, ob Ortolf rangeht.
4: Hallo.
1: Hallo, ist der Ortolf?
4: Ja, hier ist der Ortolf.
1: Hallo, hier ist Tobi. Grüß dich.
4: Hallo.
1: Wir sind mitten in der Checkpot-Folge zum Thema Königinnen und Könige. Und es gibt eine Checker-Frage von Charlie. Ich glaube, da kannst du uns weiterhelfen. Nämlich, wie es ist, in so einem Schloss zu wohnen. Da kennst du dich ja, glaube ich, mit aus, ne?
4: Ja, das stimmt. In einem solchen wohne ich und bin ich groß geworden.
1: Kannst du erstmal erzählen, wie es genau dazu gekommen ist, dass du in einem Schloss wohnst?
4: Dieses Schloss gehört unserer Familie schon seit 800 Jahren.
1: Boah.
4: Es ist sehr, sehr selten, dass ein Haus so lange oder ein Schloss so lange in der Familie bleibt. Und mein Vater hat es mir irgendwann mal übergeben. Mhm. Und seitdem wohnen wir dort.
1: Und vor deinem Papa war es wahrscheinlich Opa, Oma und dann der
4: Urgroßvater und dann der Urgroßvater. Es geht immer so weiter.
1: Die haben alle da gewohnt, in diesem Schloss.
4: Ja, genau.
1: Kannst du das Schloss mal beschreiben? Wie sieht es da aus?
4: Es war mal ursprünglich eine Burg und ist weiß und man geht dann über eine Brücke, geht man auf dieses Schloss zu, die ist aus Holz. Und dann kommt man an einen Rundbogen. Und wenn man da durchgeht, ist man in der Eingangshalle. Und wenn man noch weiter durchgeht, die hat so eine Säule drin, dann ist man im Arkadenhof. Das ist das ganz Wichtige und Tollste von Schloss Ammerang. Wenn man dann in der Mitte steht, ist auf der linken Seite eine große Wendeltreppe. Und die kann man dann hochgehen und dann kann man in die Arkaden und in die Zimmer jeweils gehen.
1: Also diese Arkadengänge, das sind quasi wie so überdachte Gänge, die so außen entlang führen, ne? Wie so ein langer Balkon.
4: Genau. Und das Schloss hat insgesamt 5 Geschosse.
1: Oh wow, das ist ja fast ein Hochhaus, ein Hochschloss.
4: Ja, genau. Also 3 Geschosse, wo Zimmer drin sind. Der 4. und der 5. Stock ist Dachboden.
1: Wie viele Zimmer hat das Schloss denn?
4: Ja, das ist eine gute Frage. Ich weiß es nicht.
1: Wirklich jetzt? Hast du nie gezählt? Das gibt's ja nicht.
4: Ich habe sie nie gezählt. Nein, ich weiß es nicht. Und ich gehe mal davon aus, dass vielleicht 40.
1: Aber also 40 oder sogar mehr ist natürlich krass. Hast du dich schon mal verirrt?
4: Nein, so groß ist es auch nicht, Gott sei Dank. Als kleines Kind ist es tatsächlich so, Ich weiß, einmal war ich ganz alleine und dann hat es richtig gewittert. Mhm. Und es war ein Sturm und ich habe wirklich Angst gehabt. Und dann hat die Heizung auch noch so ganz komisch geklopft. Mhm. Und das war schon, da hatte ich richtig Angst, alleine in dem Schloss zu sein. Ich war nicht alleine, aber ich hatte das Gefühl und wollte aber keinen aufwecken. Weil in so einem alten Gebäude hörst du so viel.
1: Mhm, weil alles knarzt und Geräusche macht. Naja. Charlie hat vorhin gesagt, was sie mit so vielen Zimmern machen würde. Also da würde es ein Turnzimmer geben und ein Zeichenzimmer. Und ich habe auch gesagt, ich würde mir irgendwo ein Kino reinbauen. Hast du das auch so gemacht? Was ist in deinen ganzen Räumen so drin?
4: Ich habe mir auf jeden Fall ein kleines Tonstudio reingebaut, wo ich dann einfach Musik machen kann mit Freunden und Ähnliches. Das war mir wichtig. Aber wir haben auch uns einen Traum erfüllt, eine schöne alte Bibliothek reingemacht. Die meisten Zimmer, die wir jetzt haben, sind Hotelzimmer auch. Man kann im Schloss auch übernachten.
1: Ach cool. Da kommen dann Leute und mieten sich Teile eures Schlosses quasi.
4: Genau.
1: Habt ihr, wie wir uns das auch hier so vorstellen, Charlie, und ich habe dir auch Bedienstete, die vorbeikommen und edel angezogen sind und euch Tee servieren in so einem feinen Geschirr und so?
4: Nein, das ist vorbei. Das gibt es so nicht mehr. Okay. Keiner kann sich solche Bediensteten mehr leisten. Mhm. Man arbeitet eigentlich selber sehr viel für dieses Gebäude.
1: Was ist für dich persönlich das Tollste, aber was ist auch das Nervigste, Schwierigste am Wohnen in einem Schloss?
4: Ja, das Tollste in einem Schloss ist einfach, dass du in einem Gebäude mit großen, schönen Räumen wohnen darfst. Und dieses Gebäude hat so viel Geschichte und erzählt einem immer was. Und man entdeckt immer wieder was und es hat einfach Atmosphäre. Mhm. Das ist einfach das Schönste, was einen dann oft wieder nervt. So ein Gebäude muss beheizt werden. Und wenn da mal irgendwie die Technik ausfällt, da hast du dann immer so deinen Ärger. Also es ist immer irgendwas zu tun. Ja. Das ist manchmal auch sehr nervig.
1: Ortal, vielen Dank, dass du uns das alles erzählt hast. Das war für Charlie und mich alles eine wunderbare Information für unsere dritte Checker-Frage.
4: Klasse.
1: Hab vielen Dank. Bis zum nächsten Mal. Mach's gut.
4: Bis zum nächsten Mal. Tschüss.
0: Das war ziemlich interessant.
1: Ich fand's ja spannend, dass er nicht genau weiß, wie viel Zimmer er hat.
0: Ja.
1: Er hat das nie gezählt. Aber deine Frage ist geklärt, oder?
0: Auf jeden Fall.
1: Wer in einem Schloss lebt, kann die tolle Umgebung genießen und hat super viel Platz für seine Hobbys. Man muss sich aber auch um altes Gemäuer kümmern und hat ständig was zu reparieren.
2: Gecheckt!
1: Und damit, liebe Charlie, haben wir alle drei Checker-Fragen geklärt.
0: Ja, aber jetzt verrätst du uns noch ein Tobi-Geheimnis.
1: Ich habe ein Königsgeheimnis.
0: Ah ja, das ist super.
1: Ich habe das Königreich in Thailand schon mal kurz kennengelernt.
0: Mhm.
1: Und war in Bangkok, in der Hauptstadt von Thailand.
0: Mhm.
1: Auf jeden Fall war ich da mehrfach im Kino. Und sowas habe ich noch nie erlebt. Wenn man ins Kino geht in Thailand, dann setzt man sich hin, es kommt normal die Werbung und so weiter. Und bevor der Film losgeht, stehen plötzlich alle Menschen auf. Das ganze Kino stellt sich hin und legt die rechte Hand aufs Herz. Und dann sieht man auf der Leinwand ein Bild von dem König.
0: Mhm.
1: Und das wird immer kleiner. Es kommen immer mehr Bilder dazu, sodass irgendwann aus wirklich tausenden Bildern nochmal das Gesicht vom König wird.
0: Mhm.
1: Währenddessen singen alle die Nationalhymne. Und danach kann man sich wieder hinsetzen, Popcorn essen und darf den Film gucken.
0: Im Kino.
1: Im Kino. Es ist egal, ob man einen Kinderfilm guckt oder einen Horrorfilm. Vorher kommt der König. Man muss sich hinstellen und muss dem König für diese schöne Kinovorführung danken.
0: Das klingt sehr speziell.
1: Aber damit kann man sagen, ich habe tatsächlich schon mal einem König gehuldigt. Und zwar nicht irgendeinem, sondern dem König von Thailand.
0: Sehr gut.
1: Und damit sind wir jetzt wirklich am Ende unseres Checkpots angekommen. Wer noch nicht genug gehört hat, der kann gerne einfach noch eine andere Folge anklicken. Wir haben zum Beispiel auch schon mal was zum Thema Märchen gemacht. Fand ich sehr spannend. Oder ihr hört mal ins Lachlabor rein. Da untersuchen meine Kollegin Tina und mein Kollege Mischa immer sehr lustige, knifflige Fragen. Zum Beispiel auch, was passiert wirklich, wenn man einen Frosch küsst? Passt ja auch zu unserem Thema. Kann ich euch allen nur ans Herz legen. Zu finden ist das alles in der ARD-Audiothek. Und Charlie, dir vielen lieben Dank, dass du diesmal wieder mitgemacht hast. Ich möchte mich vor dir verneigen oder zumindest, ich möchte einen Knacks, einen Knicks, einen Knicks. Ich mache einen Knicks.
0: Vielen Dank, aber ich mache jetzt keinen Knicks.
1: Verstehe. Okay, mach's gut, liebe Leute. Bis dann. Tschüss.
0: Ciao.
1: So, und jetzt lass mich bitte auch nochmal das mit den Milchpackungen probieren.
0: Ah ja, mach ruhig.
1: Das doch gerne. Das ist wirklich schwer.
0: Ja, ich sag's doch.
1: Oh, der arme Charles, der kriegt bestimmt die ganze Zeit Kopfschmerzen.
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0: Das war Checker Tobi mit dem Checkpot. 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Und jetzt Musik!

Ab ins Schwimmbad. 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Ihr hört das Mausradio und das hier sind Gentleman und Michael Patrick Kelly mit ihrem neuen Sommerhit Wildfire.

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1: Hallo, wir sind die Kinder der 4a.
2: Von der Astrid-Lindgren-Schule.
3: In Brühl.
4: Brühl ist eine kleine Stadt.
1: Man kann hier überall hinkommen. Durch Schleichwege und sowas. Als Kind.
4: Hier gibt es das Phantasialand und die Brühler Schlösser.
2: Ich find's toll, dass wir so eine große Sporthalle haben.
1: Ich find's so gut, dass wir einen großen Schulhof haben.
4: Ich find's toll, dass die Schule so bunt ist und dass wir viele Spielzeuge haben.
5: Ich find's toll, dass wir 2 Schulhunde haben.
6: Ich find's toll, dass wir zum Teil mehr an Waldgrenzen als in der Stadt.
7: Ich mag es, dass wir hier so viele Projekte machen. Projektwoche oder Sportfest.
1: In dieser Woche sind wir die Mausklasse.
2: Das heißt, wir machen für euch ganz viele Aufnahmen.
4: Auch Rätsel, bei denen ihr miträtseln könnt.
5: Ich find's toll, dass hier so viele nette Lehrer sind.
6: Ich find's toll, dass unser Klassenlehrer das alles organisiert hat.
7: Ich fand es toll, dass Herr Riese die Idee hatte für die Mausklasse.
1: Wir wünschen euch mit der Mausklasse aus Brühl
8: ganz viel Spaß! Ja.
9: die Klinge schneiden wir raus, ja?
10: Eine Woche lang sind wir die Mausklasse und wir haben ganz schön viel gesehen und erlebt. Spaß, das hört ihr jetzt in unserer Stunde Mausradio.

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1: Hallo, wir sind Vincent,
2: Len,
3: Maxim
4: und Vicky.
1: Wir wünschen uns den Titel
3: Mr. Know It All von Teddy Swims.
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5: Ich grüße Mama und Papa.
6: Ich grüße meine Familie, meinen verstorbenen Opa und mein Haustier.
7: Ich grüße meinen Hund und meinen toten Hund.

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1: Wir als Mausklasse haben uns Gedanken darüber gemacht, was wichtig ist, wenn man sich aufeinander verlassen will.
2: Hallo, wir sind Till, Timo,
3: Anni, Frieda, Tabea, Ines,
4: Vicky, Hasti, Elvin, Sade.
5: Ich kann mich auf Therese und meine Familie verlassen.
6: Auf meine Familie und auf meine Freunde.
7: Auf meine Eltern, meine Freunde.
8: Ich kann mich auf meine Eltern verlassen.
9: Als ich noch nicht schwimmen konnte, habe ich mich auf meine Eltern verlassen. War ein gutes Gefühl.
10: Als ich zum ersten Mal klettern war, auf meine Eltern und mein Opa. Das fühlte sich gut an.
11: Ich habe mich darauf verlassen, als ich noch ein kleines Kind war, als ich noch nicht laufen konnte, auf meine Eltern. Es war ein gutes Gefühl.
12: Gute Freunde kann sich aufeinander verlassen.
13: Eltern und Kinder sollten sich auch einander verlassen können.
14: Auf Haustiere kann man sich auch verlassen. Die freuen sich immer, wenn man nach Hause kommt.
15: Wir finden es toll, dass wir auf Therese verlassen. Können.
16: Wenn es brennt, kann man sich super auf die Feuerwehr verlassen.
17: Wenn man einen Unfall hat, dann kommt der Rettungswagen. Darauf kann man sich verlassen. Das ist toll.
18: Ich möchte jemand sein, auf den man sich verlassen kann. Dann

Musik hier in der Maus. Zum Tanzen und glücklich sein. Das hier ist ganz neu. I Just Might von

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1: Hallo, wir sind Tabea, Ines,
2: Srin, Liliane,
3: Frieda,
4: Anni,
5: Paulina
6: und Till.
1: Wir wünschen uns den Titel
2: Alle für Hip-Hop
6: von Deine Freunde.
1: MC Pieps,
5: Zucchini.
1: Ich grüße meinen verstorbenen Opa, meine Familie, meine Oma und Opa und meine andere Oma.
3: Ich grüße meine Haustiere.
7: Ich grüße meine Familie und Jasrit Lindgren Schule.
8: Ich grüße meine Familie und meinen gestorbenen Hund.
3: Ich grüße meine Familie und mein Haustier.
9: Ich grüße nur meine Familie.
10: Ich grüße meine Eltern und meine Schwestern.
11: Ich grüße meine Familie.

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2: Anni und Shirin.
1: Wir beschreiben euch ein Ding, was man in einem Kletterpark manchmal betritt.
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1: Der Name des Dings hat 4 Silben.
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0: Jede Mausklasse darf eine Entdeckertour machen. Wir auch. Wir waren für euch im Kletterwald in Brühl. Was wir da gesehen haben und erlebt haben, das hört ihr jetzt in unserer Reportage.
1: Man macht eine Station, dann kommt hier die Platte, wo man den Karabiner aushaken muss. Und hier muss ich jetzt über einen ganz dünnen Stahlseil balancieren. Und dann bin ich jetzt hier so in einem Krabbenelement. Was ganz cool ist, weil man hier durch so einen durchsichtigen Tunnel krabbeln muss. Ah, jetzt bin ich wieder auf der Plattform. Dann bin ich jetzt mit dem Parcours fertig. Und das ist cool. So, jetzt komme ich runter. Und dann kann ich wieder loslegen. Jetzt kommt der nächste Parcours. Also ich würde gerne mal danach da hinten gehen, weil der sieht spannend aus.
2: Wo seid ihr denn jetzt gerade drüber geklettert?
3: Über eine Hängebrücke. War wackelig.
4: Über ein Netz laufen. Macht voll Spaß.
2: Wie war's?
1: Also ich kann den Kletterparcours auch nur empfehlen. Es ist sehr, sehr schön hier. Und außerdem, die Elemente sind manchmal schwierig. Also man braucht richtig viel Balance. Und das finde ich halt auch so cool, weil man kann halt seine Balance hier trainieren.
5: Also das war cool. Wenn man zum Beispiel noch nie war, kann man es hier auswählen und dann etwas das Schwierige nehmen.
6: Ich fand es cool, dass man hier so verschiedene Sachen ausprobieren kann und dass man hier auch sowas wie Rutschen machen kann, wo man sich so draufsetzt und dann runterrutscht. Und dass man dann auch so klettern kann und dass es verschiedene Stufen gibt.
7: Ich fand es cool, weil es gab nicht nur Sachen zum Beispiel zu Balance oder so, sondern man konnte auch sich auf eine Boje oder sowas setzen und damit quasi Seilbahn fahren. Und es war lustig und hat Spaß gemacht.
8: Wenn man Angst hat, Seilrutsche zu rutschen, dann soll man an sich glauben und stark sein.
9: Weitermachen.
10: Wenn es nicht so gut klappt, einfach ausprobieren.
11: Den Mut zu beweisen. Und wenn man sich nicht traut, dann weiß man ja auch gar nicht, ob das schlimm ist. Man muss es ja nicht nochmal machen, wenn es schlimm ist.
12: Wenn ein Kind Angst hat, drückt man ihr immer die Daumen, dass man es schafft.
6: Wer jetzt zuhört, der kann ja mal hierher kommen. Das ist hier sehr schön.
5: Danke, dass wir hier sein durften und als jemals eine Parcours ausprobieren durften.
6: Ich fand es nett von ihm, dass er uns Zeit geschenkt hat. Danke, dass du uns Mut gemacht hast, falls wir bei irgendeiner Sache Angst hatten.
5: Ein sehr guter Kletterpark.
1: Danke, dass du uns das hier ermöglicht hast. Ich finde den Kletterparcours auch richtig cool.
13: Danke, Joel!
14: Bitteschön.

0: dabei.
1: Wir sind Tanja,
2: Annabelle,
3: Thilo
4: und Ömer aus der 4a.
1: Und wir wünschen uns den Titel
4: Gut genug von Kitschkrieg.
1: Ich grüße meine Eltern und meine kleine Schwester.
2: Ich grüße meine Eltern und meine Tante.
5: Ich grüße meine Eltern und meine zwei Brüder.
4: Ich grüße meine Familie.

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0: Welches Thema in die Nachrichten kommt? Wir haben uns für dieses entschieden.
1: Hallo, wir sind die Pantherklasse 4A der Astrid-Lincoln-Schule Brühl. Wir sind diese Woche die Mausklasse und wir haben heute den Mauszoom gemacht. Darin geht es um einen Rekord, den man kaum glauben kann.
2: Mauszoom.
3: Liam, ein 6 Jahre altes Mädchen aus China, hat einen Weltrekord aufgestellt, und zwar im Speedcuben.
4: Achtung, Quizfrage!
5: Speed bedeutet, dass man etwas besonders schnell macht. Aber was genau ist das, was Liam so schnell macht?
6: Antwort A. Sie kann super schnell Gemüse in Würfel schneiden.
7: Oder ist es Antwort B.
8: Liam kann besonders schnell einen Zauberwürfel lösen.
9: Oder Antwort C.
10: Sie kann extrem schnell aus kleinen Holzwürfeln einen chinesischen Tempel bauen.
4: Die Lösung ist Antwort B.
11: Liam kann in Rekordgeschwindigkeit einen Zauberwürfel lösen.
5: Sie macht es so schnell, dass man sie für eine echte Zauberin halten könnte.
2: Worum geht's?
3: Liam hat den Zauberwürfel 2-mal in knapp über 4 Sekunden gelöst.
12: Ein Zauberwürfel ist ein Würfel aus 26 kleinen Würfeln. Man muss versuchen, alle Farben, die durcheinander sind, so zu ordnen, dass auf jeder Würfelseite nur eine Farbe ist. Also weiß, rot, blau, gelb und so weiter.
0: Liam war die erste Speedcuberin, die unter 4,5 Sekunden geblieben ist. Nach ihrem Rekord hat Liam in die Hände geklatscht und die Faust nach oben gereckt. Liam übt jeden Tag 2 bis 3 Stunden. Sie kennt über 1300 Lösungswege auswendig.
2: Übrigens,
0: man nennt den Zauberwürfel auch Rubik's Cube. Erno Rubik war ein Professor aus Ungarn. Er hat den Würfel erfunden. Bis heute ist er das am meisten verkaufte Spielzeug der Welt.
2: Kennt ihr das?
13: Ich habe schon mal erlebt mit dem Zauberwürfel. Das war ganz schwierig, das zu lernen. Aber dann hat mein Vater es mir auf verschiedene Richtungen gezeigt. Erstmal habe ich weiß gemacht, dann habe ich gelb gemacht. Und als ich gelb gemacht habe, waren auch alle Farben fertig.
14: Ich war da bei meinem Cousin und da hat er so halt einen Zauberwürfel gehabt. Dann hat mein Cousin was auf der Konsole gespielt und ich habe das in der Zeit dann halt versucht. Und versucht und nicht geschafft. Aber dann habe ich es am nächsten Tag nochmal probiert und dann habe ich es geschafft.
15: Ich mag die Zauberwürfel, aber es gibt auch noch andere, so wo man die Ecken drehen kann. Und damit habe ich schon mal meinen kleinen Bruder geprankt. Ich habe dann die Ecken so verdreht, dass er nicht mehr lösen kann. Und dann wurde er wütend, aber es gibt auch noch so welche, wo man sie so dreht, aber dann verändern sie ihre Form quasi. Und das ist auch schon ziemlich cool.
2: Oha!
0: Also mein Vater hat mir das beigebracht, er konnte es. Dann hat er meine große Schwester das beigebracht und dann hat er es mir beigebracht. Und dann habe ich das mal mit Zeitstoppen versucht und dann waren es 1 Minute und 16 Sekunden.
16: Meine Mama hat mir das beigebracht und die dreieckigen Zauberwürfel kann ich so in 1 Minute und die viereckigen eher so in 1 Stunde.
2: Maus, Zoom!

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1: Hallo, wir sind Katharina,
2: Mona,
3: Heila
1: und Romy. Wir wünschen uns
2: den Titel
4: What's It Been
1: von Katy Perry. 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
2: Ich grüße meine Familie.
5: Ich grüße meine Familie.
6: Ich grüße meine Familie.

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Hallo, ich bin Annabelle. Am Freitag darf ich live am Telefon einen Musikwunsch ansagen. Ich bin aufgeregt, aber ich freue mich auch ganz doll. Ich werde ansagen, Einmal um die Welt von Crow. Und wenn ich damit grüßen werde, das hört ihr Freitag.

0: Sonnen. Das war's von uns von der Pantherklasse aus Brühl. Mausklasse ist cool, weil
1: wir es im Radio aufnehmen können und dass es die ganze Welt hört.
2: Das macht Spaß und man hat auch weniger Unterricht und man kann auch mal etwas sagen in den Radio.
3: Mir hat alles gut gefallen.
4: Ich fand's gut, dass wir in den Kletterwald durften und umsonst klettern durften.
5: Ich fand es super, dass wir mit dem Mikrofon Aufnahmen gemacht haben, weil wir es sonst nie machen.
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6: Tschüss!
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0: So Leute, hier bei uns, da liegt eine Kokosnuss auf dem Tisch und auch noch jede Menge anderer Essenskram. Und all diese Sachen haben eins gemeinsam. Naja, sie sind irgendwie knackig. Jawohl, und genau das ist unser Thema heute.
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2: mit knackigen Möhren, Schallwellen und wie sie entstehen, Kokosnüssen und wie man sie öffnet und natürlich mit der Maus und dem Elefanten. Heid mit knackige gelbe Riebe, Schallwelle und wie die entstandet, Kokosnuss und wie man die Dinger aufbringt und natürlich mit der Maus und dem Elefanten. Das war Schwäbisch.
0: Bei uns wird's heute knackig, deshalb wundert euch nicht, dass ich mir hier gerade passend dazu ein paar Walnüsse knacke. Ja, na klar, kriegt ihr alle welche ab, Elefant. Aber erstmal, hallo ihr alle, ich bin Nina und ich freue mich auf eine knackige Maus zum Hören mit euch. Die Kinder hier aus der 4B der Grundschule Großen Marpe in Blomberg, die beschreiben euch jetzt auch was Knackiges. Was könnte das denn wohl sein?
3: Hallo, wir sind Annelie, Lina, Delia, Luca, Leonel und Sophia. Wir sind alle ein Gemüse und ihr sollt rausfinden, welches. Los geht's.
4: Ich bin länglich.
5: Man kann mich roh essen.
6: Man kann mich aber auch kochen.
7: Mich lieben die Mäuse.
8: Über der Erde sieht man nur einen Teil von mir.
9: Die Menschen lieben meine Wurzeln.
10: Mich gibt's in verschiedenen Farben.
11: Die Menschen lieben mich in Salat.
12: Ich sorge für Schminke.
13: Und wenn man mich isst, kriegt man eine andere Farbe um den Mund.
14: Ich bin saftig.
15: Ich bin sehr knackig.
16: Die meisten von mir haben so eine Farbe wie die Maus aus der Sendung.
17: In der Schweiz nennt man mich Rübli.
18: Da macht man aus mir auch einen Kuchen Rübli-Torte.
19: Habt ihr mich erraten?
0: Deine Farbe, Maus. Lecker. Wie meinst du, Tipp von mir, Elefant? Na komm, dann hören wir mal, welches Gemüse das wohl sein könnte.
20: Die Auflösung ist...
21: Die Karotte!
0: Na klar, war doch logisch. Köstlich. Und so gesund. Und natürlich auch super knackig, eine Möhre. Naja, und knackig bleibt es natürlich heute auch. Sogar karottenknackig. Gleich beantworten wir nämlich noch diese Frage hier.
22: Hallo, ich bin die Pauline, ich bin 5 Jahre alt und ich habe eine Frage an die Maus. Warum sind Möhren knackig?
0: Ja, und Pauline ist nicht die Einzige, die uns das gefragt hat. Deshalb schauen wir uns das nach diesem Gemüsesong von Kid Clio und Herr H. mal genauer an.
23: Hier kommt der Gemüsesong. Hier kommt

0: Gemüsesong. Lauter knackige Sachen dabei im Gemüsesong. Gut, und noch ein bisschen Schokolade obendrauf. Wobei die ja auch knackt, wenn man sich ein Stück abbricht oder in sie reinbeißt. Maushörerin Pauline möchte ja wissen, warum Möhren eigentlich so knackig sind. Und hört mal, die gleiche Frage hat uns auch Sophia gestellt.
1: Hallo, ich bin Sophia, 5 Jahre alt und ich möchte gerne wissen, warum Möhren so knackig sind.
0: Tja, dass sie knackig sind, das steht ja außer Frage. Aber warum? Das ist eine gute Frage. Und deshalb heute...
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0: Warum sind Möhren so knackig? Mal hören, was Mausreporterin Hanna beim Kochen dazu rausfindet.
3: So, ich habe alles vorbereitet hier. Ich probiere heute ein neues Rezept aus für ein Gemüsecurry. Und als erstes soll ich jetzt Möhren und Zucchini in kleine Stücke schneiden. Die Zucchini, die ist auf jeden Fall richtig einfach zu schneiden hier. Einfach so durch. Schwupps. Dann mache ich hier noch kleine Würfel draus. Oh, die Möhre, die ist doch schon was ganz anderes. Viel härter. Um zu verstehen, woran das liegt, schaue ich mir die beiden mal genauer an. Zucchini sind weich und Karotten knackig. Das liegt vor allem an ihrer Struktur, also daran, wie sie aufgebaut sind. Gemüse besteht aus vielen, vielen kleinen Zellen. Die sind winzig klein. Man kann sie wirklich nur unter einem Mikroskop anschauen. Aber damit wir uns das vorstellen können, kann man sie so ein bisschen mit einem Haus vergleichen. Jedes Zimmer ist dann eine Zelle. Wäre die Karotte ein Haus, dann hätte sie ganz, ganz viele kleine Zimmer mit richtig dicken Wänden. Und in diesen Wänden, da ist besonders viel Zellulose drin. Und dieser Stoff, der sorgt dafür, dass die Wände richtig fest und extra stabil sind. Die Zucchini, die sähe als Haus auf jeden Fall anders aus. Die hätte viel größere Zimmer, dafür aber mit dünneren Wänden. Und die Wände sind auch weniger stabil, weil da weniger Zellulose drin ist als bei der Karotte. Und dann kommt noch was dazu. Wasser. In beiden Häusern, also dem Karottenhaus und dem Zucchinihaus, wäre in allen Zimmern ein riesiger Wasserballon. Bei der Karotte sorgt der Wasserballon in den kleinen Zimmern mit den dicken Wänden dafür, dass sie noch fester und stabiler sind. Bei der Zucchini sind in den großen Zimmern noch größere Wasserballons und die sind nicht ganz so stabil. Wie wichtig diese Wasserballons für die Knackigkeit sind, das merkt man, wenn eine Karotte ein bisschen älter ist. Dann ist sie nämlich gar nicht mehr knackig, sondern eher weich und wabbelig. Und zwar, weil sie ausgetrocknet ist und die Wasserballons in den Zimmern kleiner geworden sind. Karotten sind also knackig, weil sie kleine und sehr feste Zellen haben, die zusätzlich durch Wasser noch stabiler gemacht werden. Ich schneide jetzt noch die letzte Karotte. Dass Karotten und Zucchini so unterschiedlich sind, das hat übrigens auch einen guten Grund. Zucchini wachsen nämlich als Früchte der Zucchini-Pflanze. In ihnen sind also die Samen. Und sie sollen besonders lecker und saftig und weich sein, damit Tiere sie fressen wollen und die Samen dann woanders hintragen. Die Karotte dagegen, die steckt in der Erde drin. Die ist nämlich eine Wurzel. Sie soll die Pflanze sicher im Boden verankern und Wasser und Energie speichern. Und deswegen ist es wichtig, dass sie stabil und knackig ist.
0: Patsch, hätten wir das geklärt. Wie ist denn das eigentlich? Sagt ihr auch Karotte zu diesen knackigen Orangenteilen oder sagt ihr Möhre, so wie ich? Ich habe mal nachgeschaut. Egal wie ihr es macht, ist beides richtig. Gehopst wie gesprungen also. Was allerdings ganz und gar nicht egal ist, ist das Öffnen einer Kokosnuss. Da können die dollsten Dinge passieren, aber es gibt auch super Tricks und die verraten uns gleich Mausköchin Julia und Mausreporter Christian am Maustisch.

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1: So, die Kokosnuss liegt bereit. Bitte alle Platz nehmen am
0: Maustisch.
1: Habt ihr das schon mal selber versucht, eine Kokosnuss zu öffnen? Ach ja, für mich immer wieder aufs Neue ein haarsträubendes Abenteuer. Mausköchin Julia scheint sich deshalb auch extra schwer bewaffnet zu haben.
2: Oh, bei dir liegen irgendwie Sachen rum, die sonst nicht in deiner Küche rumliegen. Also so eine Säge haben wir, ein riesengroßes Messer, eher sowas wie eine Machete. Hier eine Bohrmaschine mit Akku und ein Hammer. Das sieht jetzt eher so aus, als würdest du ein Haus bauen wollen, statt zu kochen.
3: Nee, wir machen ein kleines Experiment. Wir wollen heute rauskriegen, wie wir eine Kokosnuss am besten aufkriegen. Die hat so eine dicke braune Schale, so richtig fest und holzig. Ja, und da gibt's keine.

0: ein, um das hier rauszuholen. Schüttel mal.
1: Okay, okay, da ist Wasser drin.
0: Das ist leckeres Kokoswasser. Wenn du dieses Gluckern hörst, dann weißt du auch, dass die Kokosnuss frisch ist. Warte mal. Jetzt mache ich da mal zwei Löcher rein. Das geht an diesen Keimlöchern ganz gut. Manchmal muss man da gar nicht bohren. Da reicht auch ein guter Schraubenzieher. Ja, und dann hast du schon mal Kokoswasser. Bitteschön.
1: Na, warte mal, ich versuche das mal hier rauszumachen. Okay, da kommt's auch schon. Ich probiere mal. Boah, das fühlt sich im Mund wie Wasser an, aber hat natürlich Kokosgeschmack.
0: Ja, das wäre ja viel zu schade, das wegzuschütten. Wenn du jetzt ein professioneller Kokosnussverkäufer in Thailand, Vietnam, Indien oder in einem der anderen vielen asiatischen Länder wärst, dann würdest du das Ding wahrscheinlich mit der Machete aufmachen. Also mit diesem großen, überdimensionalen Riesenmesser hier. Aber ich vermute, das ist dir auch zu gefährlich.
1: Na, irgendwie schon. Also bleibt hier nur noch der Hammer.
0: Keine Sorge, das geht auch. Nimm mal die Kokosnuss in die eine Hand.
1: Okay.
0: Und in die andere nimmst du den Hammer.
1: Ja.
0: Und dann schlag mal hier in der Mitte, da wo die Kokosnuss am dicksten ist.
1: Ah, okay. Ja.
0: Jetzt denk dir mal eine Linie und schlag entlang dieser gedachten Linie immer wieder vorsichtig, vorsichtig mit dem Hammer drauf.
1: Ah, ich verstehe. Jetzt bildet sich so ein Riss der Länge nach.
0: Ja, das genügt schon. Jetzt kannst du die Kokosnuss aufbrechen. Jawohl, genau
1: so. Ja, geschafft.
0: Ja, es ist nicht unbedingt einfach, eine Kokosnuss zu öffnen, aber es geht. Das braucht halt so ein bisschen Übung, ne?
1: Und hier haben wir jetzt schön dieses weiße Kokosfleisch.
0: Genau, aus dem kann man ganz tolle Gerichte machen. Currys, Suppen, man kann Kokosmilch draus machen, man kann es zum Backen verwenden und. Oder einfach so essen, das ist auch gesund.
1: So, und die Schale, die kommt jetzt weg, oder was? Also die sieht ja eigentlich voll schön aus. Könnte man irgendwie als Deko ins Wohnzimmer reinstellen.
0: Die kann sogar noch viel mehr. Die Kokosnuss ist so ein richtiger Alleskönner. Kokoswasser hatten wir schon, das kann man trinken. Fruchtfleisch, das kann man essen. Aus diesen Schalen hier, da machen sich Dorfbewohner, die kein Geschirr haben, eigene Becher und Schüsseln. Und noch was, guck mal hier außen. Die Schale besteht ja nicht nur aus der holzigen Schale.
1: Ja, das ist irgendwie, das ist ja, wie so ein sehr borstiges Fell fühlt sich das an.
0: Ja, und aus diesen Borsten, das sind Fasern, kann man sogar noch Dinge machen. Seile zum Beispiel und aus Kokospalmen, wie sie in Asien wachsen, kann man sogar Häuser bauen. Also die Kokosnuss liebt jeder, der sie anbaut, weil man wirklich alles von oben bis unten verwenden kann.
1: Man darf nur nicht die Teile verwechseln, ne? Also versuchen mit Kokoswasser ein Haus zu bauen und dann aus Versehen in die Schale reinzubeißen.
0: Nee.
1: Das wäre nicht so gut.
0: Das
1: okay,
0: gar nicht gut.
1: Kleiner Tipp von mir.
2: Ach, was würden wir nur ohne dich machen, Christian? Boah. Aber ich bin total happy, dass ich jetzt endlich weiß, wie ich Kokosnüsse gut und sicher aufbekommen kann. Müssen wir direkt im nächsten Tag mal ausprobieren, oder? Attacke!
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1: Als unser Kollege Keno gehört hat, dass es bei uns heute knackig wird, da hat er gesagt, oh, da habe ich was für euch. Habt ihr schon mal vom Sinusrauschen-Knack gehört? Genau, hatten wir nicht. Und deshalb will er uns jetzt mal erzählen, was das ist.
2: So, schauen wir mal. Alle Kabel dran, jetzt noch hier anstellen. Los geht's. Das hier ist ein ganz neues Gerät, eine kleine weiße Metallbox mit einem großen Bildschirm. Heißt Granular Synthesizer. Klingt kompliziert, ist es aber eigentlich gar nicht. Ich drücke einfach ein paar Knöpfe oder Tasten und höre, was passiert. Diesen Klang hier zum Beispiel, den mag ich wirklich sehr. Ich mag aber nicht nur neue Instrumente, ich mag auch alte. Das hier zum Beispiel. Das ist ein richtig großer alter Synthesizer. Sieht aus wie eine elektrische Kirchenorgel. Der kann auch wahnsinnig schöne Klänge machen. Aber ich kann mir meine Klänge auch selber basteln. Bei elektronischer Musik ist das sehr ähnlich wie beim Malen. Man hat einen Kasten mit vielen Farben drin und dann kann man sich die schönsten zusammenmischen. Und dazu braucht man nur sehr wenige Grundzutaten. Wenn man gelb, blau und rot hat, dann kann man daraus alle anderen Farben machen. Kommt nur darauf an, wie man sie mischt. Ist bei mir fast genauso in der Musik. Ich brauche auch nur drei Sachen, also drei Klänge. Und daraus kann ich jeden Klang machen, den ich will. Der einfachste Ton, aus dem alle anderen Töne eigentlich zusammengebaut sind, der heißt Sinuston. Klingt so. Kann ich höher machen? Oder ein bisschen tiefer? Aber irgendwie klingt er doch immer sehr ähnlich. Es hat immer die gleiche Klangfarbe. Und wenn ich jetzt ganz viele dieser Sinustöne nehme und gleichzeitig abspiele, dann wird das immer seltsamer. Es schwingt, es fliert so herum, es wird krachiger. Und dann kommt irgendwann so ein Geräusch. Das ist das weiße Rauschen. Das ist, wie wenn man mit allen Farben, die man hat, auf ein Blatt Papier malt. Das sind einfach alle Klänge zusammen. Klingt ein bisschen anstrengend. Ich mach's mal weniger anstrengend. Mit einem Musikfilter. Das ist so ähnlich, wie wenn man sich zum Beispiel eine rote Brille aufsetzt. Dann sieht man alles nur noch rot, weil alle anderen Farben lässt die Brille nicht so gut durch. Deswegen heißt sowas hier farbiges Rauschen. Ich kann das Rauschen aber auch anders wegmachen, wenn ich es immer kürzer mache. So, und noch ein bisschen kürzer und jetzt rauscht es nicht mehr, jetzt knackt es. So, und jetzt will ich wieder genau dahin, wo wir angefangen haben. Und dazu spiele ich ganz viele Knacks hintereinander. Schneller und immer schneller. Und jetzt bin ich wieder da, wo ich angefangen habe. Beim Sinuston. Und aus diesen drei Dingen, aus dem Sinus, aus dem Knack und aus dem weißen Rauschen, kann ich eigentlich jeden Klang machen, den ich möchte. Das ist mein elektronischer Musikmalkasten.

0: ein bisschen so, als wären wir in einem U-Boot oder im Weltall, ne? Irre, was Keno mit seinem musikalischen Malkasten alles zeichnen kann. Und passend zu diesem Weltraumgefühl da gerade kommt hier ein Song, der heißt This is what space feels like.
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0: Mit dem Möhrenrätsel eben hat das ja ziemlich gut geklappt. Also, dass ihr das rausbekommen habt, meine ich. Habt ihr vielleicht Lust auf noch ein knackiges Rätsel? Prima! Und ihr zu Hause auch, oder? Dann hört doch mal gut hin. Was könnte das wohl sein, was diese Kinder der Erdmännchenklasse der Anton-Heinen-Schule in Bedburg euch hier beschreiben?
1: Hallo, wir sind
2: Simav,
3: Lilly,
4: Soma,
5: Sophia,
6: Paul
7: und ich bin Bent.
8: Ratet mal, welche leckere Sache ich bin.
9: Ich wollte in den USA von.
10: Mich gibt es auch in scharf.
11: Ich schmecke unterschiedlich, je nachdem, was auf mir drauf ist.
12: Ich bin 171 Jahre alt.
13: Mich gibt es in ganz vielen Sorten.
14: Ich bin ungesund.
15: Mich kann man essen.
16: Und manchmal kann man gar nicht mehr aufhören.
17: Mich gibt es in verschiedenen Formen.
18: Mich gibt es in verschiedenen Packungen.
19: Wenn man mich isst, muss man sich danach die Hände waschen.
20: Bei mir knackt's.
21: Wenn man mich isst, muss man danach sauber machen.
22: Wer bin ich?
0: Ich habe keine Ahnung. Wisst ihr's denn? Na kommt, dann lassen wir es die Bedburger Erdmännchen doch mal auflösen.
23: Die Auflösung ist...
0: Sehr knackig. Aber zu viele mag ich davon jetzt auch nicht essen. Da wird mir dann nämlich schlecht. Dann doch lieber in eine Möhre reinbeißen. Oh, gleich bin ich aber auch pappsatt hier. Jetzt noch ein paar Pommes obendrauf und dann geht's ja auch erstmal nicht mehr um knackiges Essen, sondern um ganz anderes Knacken.
24: Was wollen wir denn heute noch machen?
25: Gute Frage, aber ich habe echt keine Ahnung.

0: Pommes.
1: So, und ab jetzt fertig gefuttert. Nein, nicht für immer. Nur für diese Maus zum Hören-Folge. Ja, aber jetzt müssen wir hier mal was ganz anderes klären. Hört mal, was Leon uns für eine Frage auf dem Maus-Anrufbeantworter gestellt hat.
2: Hallo, ich bin Leon. Ich bin 6. Und wie entstehen Schallwellen und wie macht man Musikinstrumente? Tschüss.
1: Wow, Leon, da hast du uns ja eine ordentliche Aufgabe gestellt. Ich muss gestehen, ich kann dir das nicht beantworten, aber unser Kollege Matti aus dem Mausmusikteam, der versucht das jetzt mal.
3: Direkt bei mir vor der Haustür fließt der Rhein entlang. Hier am Ufer gibt's super viele Steine. Ich finde das total entspannend. Eine Handvoll Steine nehmen und dann einen nach dem anderen ins Wasser werfen. Ich liebe das Geräusch. Wenn ein Stein ins Wasser fällt, entstehen Wellen. Sie breiten sich in Kreisen aus. Erst um den Stein herum und dann werden sie immer größer. Wasser besteht aus ganz kleinen Teilchen, aus Wassermolekülen. H2O heißt so ein kleinstes Teilchen.
4: Hallo.
3: Dann kommt der Stein reingeflogen und schubst ein paar von diesen Wasserteilchen an. Die, die direkt neben dem Stein sind. Und diese Bewegungen geben sie weiter. Sie schubsen ihre Nachbarwasserteilchen an und die wieder ihre Nachbarn und die wieder ihre Nachbarn und die... Ja, und so weiter.
4: Geht's noch?
3: Deswegen wandern die Wellenkreise immer weiter und werden immer größer. Und bei Schall ist das genauso. Nur eben nicht im Wasser, sondern in der Luft. Die Luft besteht nämlich auch aus kleinen Teilchen.
4: Hallo.
3: Die sind zwar für uns nicht sichtbar, wir können sie also nicht sehen, aber sie sind trotzdem da. Und wir können sie auch anschubsen.
4: Ach nee.
3: Wenn ich zum Beispiel in die Hände klatsche, dann drücke ich die Luft an dieser Stelle zusammen. Die Luftteilchen neben meiner Hand kommen in Bewegung und stoßen die nächsten an. Und die wieder die nächsten und die wieder die nächsten und die wieder die nächsten. Ja, ja. Und so weiter. Und was da passiert, das heißt genauso wie beim Wasser, Welle. Genauer gesagt, Schallwelle. Wenn eine Schallwelle beim Ohr angekommen ist, dann spürt das Trommelfell den ganz, ganz leichten Aufprall der Luftteilchen und leitet die Bewegung ins Innere vom Ohr weiter. Von da geht's dann weiter bis ins Gehirn. Wenn die Signale dort angekommen sind, erst dann hören wir was. Ja gut, mein Klatschen klingt jetzt nicht besonders toll, aber ich kann die Luftteilchen ja auch anders anschubsen. Mit meiner Gitarre hier zum Beispiel. Die Saiten auf der Gitarre schwingen und dann geht das Luftteilchengeschubse los und es entsteht Musik. Mit einem Instrument kann man Musik machen. Keine große Überraschung, ja. Aber geht das auch ohne? Musik ohne Instrumente? Das kann man nur herausfinden im...
5: Kann man eigentlich ohne Instrumente Musik machen?
3: Experiment. Alles, was hier in meiner Wohnung rumsteht, kann Luftteilchen anschubsen und so auch ein Geräusch machen. Man kann ja überall draufhauen. Apropos Geräusch. Ich könnte es mir ja ein bisschen schwerer machen. Geräusch fängt ja mit G an. Ich suche mir Gegenstände mit G. Nur die darf ich benutzen. Dann ist es noch spannender. Okay, ich hab was. Eine Gabel, ein Glas, Gummibänder, Geschirr und einen Gewürzstreuer. So nenne ich das jetzt einfach mal. Alles macht ein Geräusch. Aber ist das schon Musik? Ansichtssache. Ich finde nicht. Da muss schon mehr passieren. Ich spanne die Gummibänder über ein Glas. Das ist eigentlich eine kleine Mini-Gitarre. Schlage mit der Gabel auf das Geschirr und nehme meinen Gewürzstreuer als Rassel. Jetzt fehlt nur noch eine vernünftige Reihenfolge der Geräusche. Ein Rhythmus. Und damit starte ich das.
5: Kann man eigentlich ohne Instrumente Musik machen?
3: Experiment. Hier ist mein Geräuschesong.

0: Boah, Experiment geglückt, würde ich sagen. Und was Schallwellen sind, wissen wir jetzt auch. Matti ist echt ein Genie, was der da mal ebenso in seiner Wohnung zusammenkramt und dann den coolsten Rhythmus draus macht. Vielen Dank fürs Experimentieren und Rausfinden, Matti. Und Leon, dir vielen Dank für die Frage danach auf dem Maus-Anrufbeantworter.
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0: Rian kann einfach nicht aufhören zu tanzen und das muss er auch gar nicht. Zum aktuellen Maus-Lieblingslied kann man nämlich auch ganz hervorragend tanzen.
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0: Jawohl, und das kommt in dieser Woche von einer Kinderband, die Kekse und Kakao heißt. Klingt ja auch schon mal knackig, ne? Ein Koffer voller Glück heißt unser Lieblingslied. Und das handelt vom Losziehen ins Abenteuer und vom Sternezählen und am Meer stehen und vom Freunde finden. Also von lauter Dingen, die glücklich machen können.
2: Wir

0: Das ist es, unser aktuelles Mauslieblingslied, ein Koffer voller Glück von der Band Kekse und Kakao. Ja, und ein Koffer voller Glück oder noch besser ein Koffer voller Schlaf wünscht sich heute wahrscheinlich auch Minu aus Wiebelmund. Minu hat ja gerade Besuch von Duncan, dem Außerirdischen vom Planeten Kepler, der ein Referat über die Erde vorbereitet. Und der entdeckt ständig neue Sachen, die er vorher noch nie gehört oder gesehen oder erlebt hat. Ja, und Schlafen gehört eben auch dazu.
1: Ein Alien in Wiebelmund.

0: Gute Nacht danken.
1: Hey, Minu, warum hast du das Licht ausgemacht? Ich sehe ja gar nichts mehr.
0: Ich war hundemüde. Der erste Tag mit deinem Alien war echt anstrengend. Ja, kein Scherz. Duncan ist ein Außerirdischer. Er stammt vom Planeten Kepler und muss ein Referat über die Erde schreiben.
1: Was machen wir denn jetzt?
0: Na, wir schlafen.
1: Ja, aber wie geht das denn? Schlafen?
0: Du kapierst es erst, wenn du es machst. Also erstmal legst du dich da auf deine Matratze und deckst dich zu.
2: Okay, und wie geht's jetzt weiter?
0: Duncan, du darfst die Decke nicht über deinen Kopf ziehen, sonst kriegst du ja gar keine Luft mehr.
1: Luft ist gut, ja. Und wie lange müssen wir jetzt hier so liegen?
0: Was heißt hier müssen? Im Bett ist es doch so gemütlich.
1: Ja, kannst du mir einen Anhaltspunkt geben, wie lange dieses Experiment hier noch ungefähr dauert?
0: Na, die ganze Nacht, bis die Sonne morgen früh wieder aufgeht. Das sind so 8 bis 9 Stunden ungefähr.
1: Im Ernst? Aber dann verpassen wir doch alles.
0: Aber nein, die anderen Menschen schlafen doch auch alle.
1: Wie? Alle Menschen legen sich 8 oder 9 Stunden ungefähr hin und machen nichts?
0: Doch, sie schlafen. Duncan, nur hinlegen reicht nicht. Du musst natürlich die Augen zumachen.
1: Ja, dann sieht man ja nichts mehr. So komisches Konzept.
0: Das Licht knipste Duncan zwar brav aus, aber er löcherte mich weiter mit Fragen. An Schlaf war also nicht zu denken. Vielleicht würde meine alte Spieluhr helfen. Mit der bin ich als Baby immer gut eingeschlafen.
1: Was um alles in der Welt ist das denn jetzt für ein Krach?
0: Hat aber auch nicht geklappt. Keine Ahnung, ob es auf Duncans Planeten überhaupt sowas gibt wie Musik. Meine letzte Idee war Schäfchen zählen. Das soll ja auch manchmal helfen beim Einschlafen.
1: 538, 539, 500, ja, so ein Blödsinn, das funktioniert bei mir nicht.
0: Ich sag's euch, das war gar nicht so einfach, einen Außerirdischen zum Schlafen zu bringen. Ich rief meine beste Freundin Jule an, zum Glück war sie noch wach und die hatte eine super Idee. Wir machten mit Duncan einen Abendspaziergang. Siehst du, Duncan? Kein Mensch ist mehr auf der Straße.
3: Ja, weil alle Menschen einmal am Tag schlafen müssen. Meistens machen sie das nachts ungefähr 8 Stunden lang.
1: Also, wenn alle Menschen jeden Tag ungefähr 8 Stunden schlafen, dann verbringt ihr Erdlinge ja rund 1/3 eures Lebens schlafend.
3: So ist es, Duncan.
1: Aber warum?
0: Das wusste ich natürlich auch nicht so genau. Zum Glück hat Jule neulich in der Schule ein Referat über Schlaf gehalten und wusste bestens Bescheid.
3: Pass auf, Duncan. Der menschliche Körper braucht einmal am Tag eine Ruhepause. Deshalb schlafen wir. Und während wir schlafen, laufen in unseren Zellen Reparaturprozesse ab. Im Schlaf wird das Immunsystem gesteckt und das Gehirn verarbeitet die Erlebnisse des Tages.
1: Endlich hat das mal jemand ordentlich erklärt. Danke, Jule. Aber trotzdem ist die Vorstellung seltsam, dass in all diesen Häusern hier um uns herum Menschen mit geschlossenen Augen in ihren Betten liegen und schlafen.
0: Nicht alle.
3: Manche Leute arbeiten nachts, backen Brot zum Beispiel oder lenken Züge.
0: Oder helfen dabei, wenn Kinder geboren werden.
3: Ach ja, Käuzen sind auch nachts wach. Und einige Tiere, wie der Elefant zum Beispiel, der braucht nur 2 Stunden Schlaf pro Tag.
1: Und manche Menschen sitzen offenbar nachts auf der Parkbank und schauen in den Sternenhimmel. So wie der da drüben.
0: Oh weia, auf der Parkbank saß Bademeister Glöckler. Unser Schwimmlehrer in der Schule.
3: Leise, sonst verpetzt er uns doch bei unseren Eltern.
0: Doch Duncan war schon zur Parkbank gelaufen.
1: Guten Abend, der Herr. Gelingt es Ihnen auch nicht zu schlafen?
4: Ach was, vom zu vielen Schlafen hat die Schlange ihre Füße verloren.
1: Wie bitte? Das verstehe ich nicht.
4: Ich als Sportler bin immer auf Trab. Nur keine Müdigkeit vorschützen, das ist mein Lebensmotto. Und das war es schon damals, 1980 war das.
3: Die Geschichte mit Olympia kennen wir schon, Herr Glöckler.
1: Olympia? Was ist das? Ich bin ganz Ohr, Herr.
4: Glöckler, mein Name, Traugott Glöckler. Goldene Ehrenmedaille am Bande bei den Schwimmmeisterschaften im Jahre 1977, 1978, 79.
0: Genial.
4: Silber, Bronze,
0: Gold. Uns hätte nichts Besseres passieren können. Herr Glöckler ist ein netter Kerl. Aber wenn er anfängt, seine Geschichten von früher zu erzählen, wird jeder schlagartig müde.
4: Ich war in Topform. 50 Sekunden auf 100 Meter. Mein großer Traum, in Moskau Gold holen. Hallo? Hört mir überhaupt noch jemand zu?
0: Tatsächlich. Duncan war eingeschlafen. Mitten auf der Parkbank. Zwischen Jule und mir.
4: Sag bloß, der Kerl ist eingeschlafen?
3: Offenbar. Das war, glaube ich, auch der Plan.
0: Gute Nacht, Herr Glöckler. Und danke, Sie haben uns sehr geholfen.
4: Der Schlaf ist für den Menschen, was das Aufziehen für die Uhr. Bah, Schopenhauer, der alte Angeber.
0: Zum Glück war Danke nicht schwer, sodass Jule und ich ihn mühelos zurück in mein Zimmer tragen konnten. Ihr glaubt gar nicht, wie ich mich auf mein Bett gefreut habe. Allerdings war die Nacht ziemlich kurz. Um 7 klingelte mein Wecker.
5: Guten Morgen, Duncan. Aufstehen, wir müssen zur Schule. Duncan, ich verstehe kein Wort. Du musst noch die richtige Sprache einstellen.
1: Watashi, wa dodokisu ka? Scheiße.
5: Scheiße sagt man nicht.
1: Wo bin ich?
5: Südliche Milchstraße, blauer Planet, Erde, Wiebelmund, Katzenbucke 4.
1: Das reicht. Für wie doof hältst du mich eigentlich?
5: Hoppla, bist du mit dem falschen Fuß aufgestanden?
1: Hä?
5: Das sagt man so, wenn jemand morgens schlechte Laune hat.
1: Warum liege ich hier eigentlich rum?
5: Du hast geschlafen.
1: Ich hab... Was?
5: Du bist eingeschlafen und hast dich ausgeschlafen.
1: Ein und aus?
5: Egal. Wie war das erste Mal? Wie fühlst du dich?
1: Ja, also eigentlich prima. Ich könnte Bäume ausreißen. Sagt man das wirklich so, Minu?
5: Ja, du kannst aber auch sagen, dass deine Batterien wieder aufgeladen sind.
1: Hä? Mein Raumschiff hat Batterien, aber ich doch nicht.
0: Tja, das mit den Redensarten ist seine Sache. Das muss ich Danke nochmal in Ruhe erklären. Immerhin hatte ich es geschafft, ihm zu zeigen, was Schlaf ist. Als ich mir im Bad meine Zähne putzte, hörte ich, wie Duncan in sein Gerät sprach.
6: Notizen für mein Referat. Habe heute zum ersten Mal geschlafen. Man legt sich hin, schließt die Augen und tut 8 bis 10 Stunden lang nichts. Schlaf scheint mir ein gutes Konzept zu sein. Allerdings verrückt, dass die Erdlinge sich selbst wecken und dieses Vergnügen abkürzen.
7: Ja, da geht's mir wie Duncan, das verstehe ich auch bis heute nicht, warum wir dieses gute Konzept Schlaf jeden Morgen von einem Wecker abkürzen lassen müssen. Völlig bekloppt, wenn ihr mich fragt.

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Ihr Lieben, bei uns hat's heute ordentlich geknackt und zum Schluss habe ich jetzt noch einen kleinen Nusswitz für euch, wenn ihr mögt. Alles klar, hier ist er. Sagt die eine Nuss zur anderen: Mensch, du hast dich ja heute mächtig in Schale geworfen. Ich bin Nina und ich wünsche euch noch einen wunderschönen Tag. Lasst knacken und

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1: Hallo, wir sind die Kinder der 4a.
2: Von der Astrid-Lindgren-Schule.
3: In Brühl.
4: Brühl ist eine kleine Stadt.
1: Man kann hier überall hinkommen. Durch Schleichwege und sowas. Als Kind.
4: Hier gibt es das Phantasialand und die Brühler Schlösser.
2: Ich finde es toll, dass wir so eine große Sporthalle haben.
5: Ich finde es so gut, dass wir einen großen Schulhof haben.
6: Ich finde es toll, dass die Schule so bunt ist und dass wir viele Spielzeuge haben.
7: Ich finde es toll, dass wir 2 Schulhunde haben.
8: Ich finde es toll, dass wir zum Teil mehr an Waldgrenzen als in der Stadt.
9: Ich mag es, dass wir hier so viele Projekte machen. Projektwoche oder Sportfest.
1: In dieser Woche sind wir die Mausklasse.
2: Das heißt, wir machen für euch ganz viele Aufnahmen.
6: Auch Rätsel, bei denen ihr miträtseln könnt.
7: Ich finde es toll, dass hier so viele nette Lehrer sind.
8: Ich finde es toll, dass unser Klassenlehrer das alles organisiert hat.
9: Ich fand es toll, dass Herr Riese die Idee hatte für die Mausklasse.
1: Wir wünschen euch mit der Mausklasse aus Brühl
10: ganz viel Spaß! Ja.
11: Die Klinge schneiden wir raus, ja?
6: Eine Woche lang sind wir die Mausklasse und wir haben ganz schön viel gesehen und erlebt. Was? Das hört ihr jetzt in unserer Stunde Mausradio.

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1: Hallo, wir sind Vincent,
2: Len,
3: Maxim
4: und Vicky.
1: Wir wünschen uns den Titel
3: Mr. Know It All von Teddy Swims.
1: Ich grüße meine Eltern, mein Cousin und meine Brüder.
5: Ich grüße Mama und Papa.
6: Ich grüße meine Familie, meinen verstorbenen Opa und mein Haustier.
7: Ich grüße meinen Hund und meinen toten Hund.

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1: Wir als Mausklasse haben uns Gedanken darüber gemacht, was wichtig ist, wenn man sich aufeinander verlassen will.
2: Hallo, wir sind Till, Timo,
3: Anni, Frieda, Tabea, Ines, Vicky, Hasti, Elvin, Sade.
4: Ich kann mich auf Herese und meine Familie verlassen.
5: Auf meine Familie und auf meine Freunde.
6: Auf meine Eltern, meine Freunde.
7: Ich kann mich auf meine Eltern verlassen.
8: Als ich noch nicht schwimmen konnte, habe ich mich auf meine Eltern verlassen. War ein gutes Gefühl.
9: Als ich zum ersten Mal klettern war, auf meine Eltern und mein Opa. Das fühlte sich gut an.
10: Ich habe mich darauf verlassen, als ich noch ein kleines Kind war, als ich noch nicht laufen konnte, auf meine Eltern. Es war ein gutes Gefühl.
11: Gute Freunde können sich aufeinander verlassen.
12: Eltern und Kinder sollten sich auch einander verlassen können.
13: Auf Haustiere kann man sich auch verlassen. Die freuen sich immer, wenn man nach Hause kommt.
14: Wir finden es toll, dass wir auf Herese verlassen können.
15: Wenn es brennt, kann man sich super auf die Feuerwehr verlassen.
16: Wenn man einen Unfall hat, dann kommt der Rettungswagen. Darauf kann man sich verlassen. Das ist toll.
17: Ich möchte jemand sein, auf den man sich verlassen kann.
18: Da.

Musik hier in der Maus. Zum Tanzen und glücklich sein. Das hier ist ganz neu. I Just Might von Bruno.

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1: Hallo, wir sind Tabea, Ines,
2: Srin, Liliane,
3: Frieda,
4: Anni,
5: Paulina
6: und Till.
1: Wir wünschen uns den Titel
7: Alle für Hip-Hop
8: von deine Freunde
1: MC Pieps
9: Zucchini.
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0: Oma und Opa und meine andere Oma.
1: Ich grüße meine Haustiere.
2: Ich grüße meine Familie und Jasrit Lindgren-Schule.
3: Ich grüße meine Familie und meinen gestorbenen Hund.
4: Ich grüße meine Familie und mein Haustier.
5: Ich grüße nur meine Familie.
6: Ich grüße meine Eltern und meine Schwestern.
7: Ich grüße meine Familie.

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1: Hallo, wir sind Lilly, Katharina,
2: Anni und Serin.
1: Wir beschreiben euch ein Ding, was man in einem Kletterpark manchmal betritt.
3: Es besteht aus Brettern
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3: Es ist meistens hoch aufgehängt
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1: Das ist wichtig, wenn man auf dem Ding unterwegs ist, kann es ziemlich wackelig werden.
3: Damit man auf die kippeligen Dinge entlang gehen kann,
1: braucht man ein gutes Gleichgewicht.
3: Es macht viel Spaß, darauf zu gehen.
1: 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Hm, hm, hm, hm.
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0: Jede Mausklasse darf eine Entdeckertour machen. Wir auch. Wir waren für euch im Kletterwald in Brühl. Was wir da gesehen haben und erlebt haben, das hört ihr jetzt in unserer Reportage.
1: Man macht eine Station, dann kommt hier die Platte, wo man den Karabiner aushaken muss. Und hier muss ich jetzt über einen ganz dünnen Stahlseil balancieren. Und dann bin ich jetzt hier so in einem Krabben-Element. Was ganz cool ist, weil man hier durch so einen durchsichtigen Tunnel krabbeln muss. Ah, jetzt bin ich wieder auf der Plattform. So, dann bin ich jetzt mit dem Parcours fertig. Und das ist cool. So, jetzt komme ich runter. Und dann kann ich wieder loslegen. Jetzt kommt der nächste Parcours. Aber ich würde gerne danach da hinten gehen, weil der sieht spannend aus.
2: Wo seid ihr denn jetzt gerade drüber geklettert?
3: Über eine Hängebrücke. War wackelig.
4: Über ein Netz laufen. Das macht voll Spaß.
2: Wie war's?
1: Also ich kann den Kletterparcours auch nur empfehlen. Es ist sehr, sehr schön hier. Und außerdem, die Elemente sind manchmal schwierig. Also man braucht richtig viel Balance. Und das finde ich halt auch so cool, weil man kann halt seine Balance hier trainieren.
5: Also das war cool. Wenn man zum Beispiel noch nie war, kann man es hier auswählen und dann etwas das Schwierige nehmen.
6: Ich fand es cool, dass man hier so verschiedene Sachen ausprobieren kann und dass man hier auch sowas wie Rutschen machen kann, wo man sich so draufsetzt und dann runterrutscht. Und dass man dann auch so klettern kann und dass es verschiedene Stufen gibt.
7: Ich fand's cool, weil es gab nicht nur Sachen zum Beispiel zur Balance oder so, sondern man konnte auch sich auf eine Boje oder sowas setzen und damit quasi Seilbahn fahren. Und es war lustig und hat Spaß gemacht.
8: Wenn man Angst hat, Seilrutsche zu rutschen, dann soll man an sich glauben und stark sein.
9: Weitermachen. Wenn es nicht so gut klappt, einfach ausprobieren.
10: Den Mut zu beweisen.
11: Und wenn man sich nicht traut, dann weiß man ja auch gar nicht, ob das schlimm ist. Man muss es ja nicht nochmal machen, wenn es schlimm ist.
12: Wenn ein Kind Angst hat, drückt man ihr immer die Daumen, dass man es schafft.
6: Wer jetzt zuhört, der kann ja mal hierher kommen. Das ist hier sehr schön.
5: Danke, dass wir hier sein durften und als jemals eine Parcours ausprobieren durften.
6: Ich fand es nett von ihm, dass er uns Zeit geschenkt hat. Danke, dass du uns Mut gemacht hast, falls wir bei irgendeiner Sache Angst hatten.
5: Ein sehr guter Kletterpark.
1: Danke, dass du uns das hier ermöglicht hast. Ich finde den Kletterparcours auch richtig cool.
13: Danke, Joel.
14: Bitteschön.

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1: Wir sind Tanja,
2: Annabelle,
3: Thilo
4: und Ömer aus der 4a.
1: Und wir wünschen uns
2: den Titel
4: Gut genug von Kitschkrieg.
1: Ich grüße meine Eltern und meine kleine Schwester.
2: Ich grüße meine Eltern und meine Tante.
3: Ich grüße meine Eltern und meine zwei Brüder.
4: Ich grüße meine Familie.

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0: 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Wir haben uns für dieses entschieden.
1: Hallo, wir sind die Pantherklasse 4A der Astrid-Lincoln-Schule Brühl. Wir sind diese Woche die Mausklasse und wir haben heute den Mauszoom gemacht. Darin geht es um einen Rekord, den man kaum glauben kann.
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3: Lian, ein 6 Jahre altes Mädchen aus China, hat einen Weltrekord aufgestellt, und zwar im Speedcuben.
4: Achtung, Quizfrage!
5: Speed bedeutet, dass man etwas besonders schnell macht. Aber was genau ist das, was Lian so schnell macht?
6: Antwort A. Sie kann super schnell Gemüse in Würfel schneiden.
7: Oder ist es Antwort B.
8: Lian kann besonders schnell einen Zauberwürfel lösen.
9: Oder Antwort C.
10: Sie kann extrem schnell aus kleinen Holzwürfeln einen chinesischen Tempel bauen.
4: Die Lösung ist Antwort B.
11: Lian kann in Rekordgeschwindigkeit einen Zauberwürfel lösen.
12: Sie macht es so schnell, dass man sie für eine echte Zauberin halten könnte.
2: Worum geht's?
3: Lian hat den Zauberwürfel 2-mal in knapp über 4 Sekunden gelöst.
13: Ein Zauberwürfel ist ein Würfel aus 26 kleinen Würfeln. Man muss versuchen, alle Farben, die durcheinander sind, so zu ordnen, dass auf jeder Würfelseite nur eine Farbe ist, also weiß, rot, blau, gelb und so weiter.
0: Lian war die erste Speedcuberin, die unter 4,5 Sekunden geblieben ist. Nach ihrem Rekord hat Lian in die Hände geklatscht und die Faust nach oben gereckt. Lian übt jeden Tag 2 bis 3 Stunden. Sie kennt über 1300 Lösungswege auswendig.
2: Übrigens,
0: man nennt den Zauberwürfel auch Rubik's Cube. Erno Rubik war ein Professor aus Ungarn. Er hat den Würfel erfunden. Bis heute ist er das am meisten verkaufte Spielzeug der Welt.
2: Kennt ihr das?
14: Ich habe schon mal erlebt mit dem Zauberwürfel. Das war ganz schwierig, das zu lernen. Aber dann hat mein Vater es mir auf verschiedene Richtungen gezeigt. Erstmal habe ich weiß gemacht, dann habe ich gelb gemacht. Und als ich gelb gemacht habe, waren auch alle Farben fertig.
15: Ich war da bei meinem Cousin und da hat er so halt einen Zauberwürfel gehabt. Dann hat mein Cousin was auf der Konsole gespielt und ich habe das in der Zeit dann halt versucht. Und versucht und nicht geschafft. Aber dann habe ich es am nächsten Tag nochmal probiert und dann habe ich es geschafft.
16: Ich mag die Zauberwürfel, aber es gibt auch noch andere, so wo man die Ecken drehen kann. Und damit habe ich schon mal meinen kleinen Bruder geprankt. Ich habe dann die Ecken so verdreht, dass er nicht mehr lösen kann. Und dann wurde er wütend, aber es gibt auch noch so welche, wo man sie so dreht, aber dann verändern sie ihre Form quasi. Und das ist auch schon ziemlich cool.
2: Oha!
0: Also mein Vater hat mir das beigebracht, er konnte es. Dann hat er meine große Schwester das beigebracht und dann hat er es mir beigebracht. Und dann habe ich das mal mit Zeitstoppen versucht und dann waren es 1 Minute und 16 Sekunden.
17: Meine Mama hat mir das beigebracht und die dreieckigen Zauberwürfel kann ich so in 1 Minute und die viereckigen eher so in 1 Stunde.
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1: Hallo, wir sind Katharina,
2: Mona,
3: Heila
1: und Romy. Wir wünschen uns
2: den Titel
4: Watch It's Burn
1: von Katy Perry. Ich grüße meine Familie und meinen toten Opa.
5: Ich grüße meine Familie.
6: Ich grüße meine Familie.
7: Ich grüße meine Familie.

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Hallo, ich bin Annabelle. Am Freitag darf ich live am Telefon einen Musikwunsch ansagen. Ich bin aufgeregt, aber ich freue mich auch ganz doll. Ich werde ansagen, Einmal um die Welt von Crow. Und wen ich damit grüßen werde, das hört ihr Freitag.

0: 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Mausklasse ist cool, weil
1: wir es im Radio aufnehmen können und dass es die ganze Welt hört.
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2: Und hiermit, mit dieser güldenen Krone. Okay, es ist eine Krone aus Tonpapier, aber das merkt bestimmt keiner. Okay. Also mit dieser güldenen Krone kröne ich mich selbst zu König Tobias dem Ersten von und zu Checkland. Und nun zur feierlichen Salbung. Ich werde mich mit Sonnencreme, dann okay, ja, Sonnencreme, das merkt bestimmt auch keiner. Nun salbe ich mich und sage, kniet nieder, liebe Gefolgschaft. Oder, wo sind denn eigentlich alle? Wie, es ist niemand da zu meiner Krönung?
3: Zugang Checkerbude genehmigt.
2: Hallo liebe Leute, schön, dass ihr mit dabei seid bei einer neuen Folge Checkpot. Ich hoffe, ihr habt heute eure eleganteste Kleidung angezogen, denn es wird diesmal adelig, es wird vornehm, vielleicht auch ein bisschen protzig. Ich verbeuge mich vor unserem Thema, denn heute geht es um Königinnen und Könige. Und ich habe in der Checkerbude natürlich auch diesmal wieder Unterstützung an meiner Seite. Mein edler Gast, beziehungsweise meine edle Gästin heute ist Charlie. Ich freue mich sehr, dass du mal wieder da bist. Hallo, liebe Charlie.
4: Hallo, Tobi.
2: Wenn ich dich so anschaue, dann erblasse ich ein bisschen vor Neid, weil ich hätte dich vielleicht auch besser mit werter Dame angesprochen. Du siehst fantastisch aus. Du hast dich richtig in so eine königliche Schale geschmissen, ne?
4: Ja, das ist doch nur mein Burgfräulein-Kostüm vom letzten Fasching.
2: Ach, nur mein Burgfräulein-Kostüm. Ja. Charlies Kleid ist aus roter Seide und die Ärmel sind bis zum Ellbogen geschlossen und danach fächern die so auf und fallen so königlich runter. Und vorne sind so goldene Ornamente aufgestickt. Du siehst wirklich sehr, sehr, sehr, sehr edel aus.
4: Vielen Dank.
2: Du siehst ja, ich bin auch gekrönt
4: hier. Ja, hast du noch was anderes Königliches außer dieser Pappkrone?
2: Ach so. Ich habe noch was Feierlicheres.
4: Ja, gerne.
2: Da muss ich nur einmal kurz umbauen und das ist ja ruckzuck getan.
4: Ein goldenes, fettes Ding.
2: Aha.
4: Das ist sehr pompös.
2: Mhm.
4: Und das hat oben so Sternchen und sieht sehr luftig aus.
2: Luftig trifft's. Es ist eine aufblasbare Krone, die wirklich mehr als angebracht ist für König Tobias von und zu Checkland. So möchte ich von dir bitte jetzt auch dann angesprochen werden.
4: Gut.
2: Meinem Ernst, Charlie, wärst du gerne Prinzessin?
4: Wenn dann gleich Königin, weil man muss ja ewig warten, bis man als Prinzessin dann bestimmen darf, da wäre ich lieber gleich die Chefin.
2: Verstehe. Lass uns mal zum Reinkommen erstmal deine königlichen Checkerfragen hören, bitte.
4: Meine erste Frage ist, wie wird man Königin oder König? Frage Nummer 2. Können Königinnen und Könige alles bestimmen? Und meine dritte Frage. Wie lebt es sich in einem Schloss?
2: Also ich finde fantastische Fragen. Und wie immer würde ich sagen,
4: das checken wir für euch.
2: Liebe Charlie, an was denkst du als erstes, wenn du an Königinnen und Könige denkst?
4: Also auf jeden Fall an Märchen, weil da kommen ja immer so Schlösser und Prinzen und Prinzessinnen so vor.
2: Mhm.
4: Und an Queen Elizabeth.
2: Oh, das ist die Königin von Großbritannien gewesen.
4: Ja, ja, die ist ja vor einer Weile leider gestorben. Und jetzt ist Charles der König.
2: Genau, das war der Sohn oder ist der Sohn von Elizabeth, die ja ewig regiert hat. Über 70 Jahre war die Königin. Und Charles wurde ja gekrönt. Das war ein Riesenevent. Auf der ganzen Welt wurde es im Fernsehen übertragen. Hast du es geguckt?
4: Ja, irgendwie war das ja schon spannend. Es wird ja nicht jeden Tag ein König gekrönt.
2: Das
4: war dann doch ziemlich langweilig, weil jeder hat irgendwie so unverständliches Zeug vor sich hingeredet. War insgesamt ein bisschen steif.
2: Ich habe das Gefühl, keiner war so, wie er wirklich war, oder?
4: Ja.
2: Alle wussten so, jetzt muss ich ganz besonders vornehm sein und so weiter.
4: Ja, weil jetzt kommt der König und jetzt muss der sehen, dass ich mich gut benehmen kann.
2: Genau. Aber passt alles schon prima zu deiner ersten Checkerfrage.
4: Meine erste Frage lautet, wie wird man Königin oder König?
2: So, also ich habe ja gerade schon gesagt, Charles, der jetzt König von Großbritannien ist, eben der Sohn von Elizabeth, die davor Königin war, ist eben jetzt der Nachfolger. Das heißt schon mal, man muss Sohn oder Tochter von König oder Königin sein, um später selbst einer zu werden.
4: Ja, also wahrscheinlich werden dann die Erstgeborenen König oder eben Königin.
2: Mhm, genau, so war es bei Elizabeth. Die war die erstgeborene Tochter und deshalb ist sie vor 70 Jahren 70, 75 Jahren Königin geworden.
4: Ja, aber das ist doch unfair für die, die danach geboren werden.
2: Ja, aber ist es nicht sowieso alles ein bisschen unfair?
4: Stimmt.
2: Du hättest ja auch verdient, Königin zu sein. Aber es ist ja unfair, dass du keine Königin werden kannst, weil du in der falschen Familie geboren wurdest.
4: Ja, also ich finde ja so ein Casting, Königin gesucht, super. Und dann können sich alle Menschen für den Job bewerben.
2: Das finde ich richtig gut. Würdest du mitmachen?
4: Ja, also ich würde so eine Rede schreiben.
2: Mhm.
4: Und dann würde ich so zeigen, wie gut ich mit den Menschen umgehen kann.
2: Mhm.
4: Und wie gut ich regieren kann.
2: Was wäre dir wichtig?
4: Meine Ziele wären halt so, dass niemand auf der Straße leben muss,
2: mhm.
4: dass es keinen Krieg mehr gibt, also mehr Frieden.
2: Mhm.
4: Und ich würde einen Roboter erfinden lassen, der alle Krankheiten der ganzen Welt heilen kann.
2: Frage mich, warum die Königinnen vor dir das nicht alles schon längst gemacht haben.
4: Ja.
2: Irgendwas haben die verpeilt. Oh, aber guck mal.
4: Oh ja.
2: Jackie, unsere superschlaue Datenbank meldet sich gerade. Die hat vielleicht was rausgefunden.
5: Tatsächlich wurden Könige auch schon gewählt. Zum Beispiel war es im polnisch-litauischen Reich vor 300, 400 Jahren ganz normal, einen König zu wählen. Allerdings durften nur Adlige wählen und es wurde praktisch immer ein Fürst zum König gewählt. Also nicht gerade ein Casting, das offen für jeden gewesen wäre.
2: Okay, also es gab durchaus vielleicht irgendwann mal adligen Wahlen, aber ansonsten lagen Charlie und ich jetzt schon richtig, oder? Mit unserer Annahme, dass man durch Familienzugehörigkeit zum König oder zur Königin wird, oder Jackie?
5: Absolut. Die Krone sozusagen zu erben, ist der häufigste Fall, wie jemand heute zum König oder zur Königin wird. Früher gab es auch noch andere Wege. Durch Hochzeiten wurden Bündnisse geschmiedet oder es gab auch Kriege, nach denen sich die Eroberer zu neuen Herrschern krönten.
4: Und was ist eigentlich, wenn die Königin jetzt keine Kinder mehr bekommt? Was passiert dann?
2: Ich glaube, dann kriegt der jüngere Bruder oder die jüngere Schwester die Krone.
4: Ja, würde ich auch sagen. Dann drücke ich jetzt einfach mal den grünen Gecheckt-Knopf.
2: Heute bekommt man den Königstitel vor allem vererbt. Früher gelangten manche auch zur Krone durch eine Heirat, durch Eroberungen oder sie wurden von anderen Adligen gewählt.
6: Gecheckt!
2: Wir haben Jackie noch gar nicht gefragt, was mit ihr so ist.
4: Stimmt.
2: Jackie, du wärst doch auch eine, also ich sag jetzt mal nicht eine gute Königin, aber bestimmt eine interessante Königin, oder Jackie?
5: Ich bin eine Datenbank. Datenbanken können nicht König oder Königin werden.
4: Irgendwie habe ich mir das fast gedacht, dass sie sowas sagt.
2: Voll, damit war echt zu rechnen. Also.
5: Was ich allerdings durchaus habe, ist einen Hoheitsmodus. Dazu müsstest du dann aber bitte den goldenen Knopf drücken unter dem Tisch. Dann spreche ich besonders vornehm.
2: Das ist nicht dein Ernst. Hast du noch nie von erzählt, den goldenen Knopf? Wie in meiner Checkerbude, davon weiß ich nichts. Warte mal, ist da... Hier unten ist wirklich einer.
4: Drück den mal.
2: Ja, ja, klar. Warte, drück ich sofort.
5: Wie frevelhaft, dass diese erquickliche Darbietung meinerseits bisher so selten auserkoren wurde. Ich bin beglückt und beseligt und werde meine wohlerwogene Konversation nun inbrünstig zu Gehör bringen und kundtun.
2: Okay, danke, danke, Jackie. Es ist wirklich ein super Knopf, den merke ich mir, aber ich werde ihn hundertprozentig nie wieder drücken. Das hält ja keiner aus. Warte, ich klebe den zu. Nicht, dass da jemand aus Versehen drankommt.
4: Ich würde sagen, ich sag jetzt einfach mal die zweite Checkerfrage.
2: Bitte, ja. Das würde mich sehr beseligen.
4: Meine zweite Frage ist, können Königinnen und Könige alles bestimmen?
2: Es macht ja erstmal Spaß, wenn man Sachen bestimmen darf, oder?
4: Ja, schon. Aber wenn immer nur einer das machen darf, ist das ja auch nicht so nett. Wenn jetzt eine Königin Erbsen überhaupt nicht lecker findet...
2: Ja.
4: Und dann die Erbsen in dem Land verbieten lässt, dann ist es ja schon unfair für die Leute, die gerne Erbsen essen.
2: Okay, erstmal die wichtigste Frage, isst du gerne Erbsen oder nicht?
4: Hängt davon ab.
2: Okay, verstehe. Du wärst also keine Königin, die Erbsen verbieten würde per se.
4: Nein.
2: Aber ein guter König oder eine gute Königin soll halt auch prinzipiell nicht nur Sachen zum eigenen Vorteil machen, sondern auch ans Volk denken.
4: Eigentlich sogar voll gefährlich, wenn nur einer das Sagen hat.
2: Ist auch der Grund übrigens, warum es in Deutschland keine Monarchie, also keine Alleinherrschaft von einem König oder einer Königin gibt. Nicht mehr zumindest, sondern dass wir eine Demokratie haben. Und jetzt wählen wir ja, also alle ab 18 Jahren, ein Parlament. Und die Parlamentsabgeordneten bestimmen dann wiederum eine Regierung.
4: Und ein Bundeskanzler.
2: Genau, einen Kanzler oder eine Kanzlerin hatten wir ja lange. Aber der oder die wird eben vom Parlament gewählt, das eben von der Bevölkerung gewählt wird und nicht von einem König bestimmt wird oder sowas.
4: Und was dürfen dann die Königinnen und Könige, die es in anderen Ländern noch gibt, bestimmen?
2: Das weiß bestimmt Jackie. Aber drück bitte den gelben Knopf, nicht hier auf diesen goldenen. Ich habe ihn
4: ja,
2: abgeklickt.
4: Ja, okay, versprochen.
5: Es gibt heute immer noch einige Königreiche auf der Welt. Nicht nur in Großbritannien, worüber ihr ja schon gesprochen habt, sondern zum Beispiel in Schweden, Norwegen, Dänemark, Spanien, den Niederlanden oder auch in Japan, Thailand und Saudi-Arabien. Fast überall ist es heute aber so, dass die Könige nichts mehr alleine entscheiden können und viel weniger Einfluss haben als Parlamente. Aber der König oder die Königin sind die Staatsoberhäupter. Sie ähneln also unserem Bundespräsidenten.
2: Okay, also sie haben keinen Einfluss auf die Gesetze, die festlegen, wie wir alle leben oder wie die Menschen in diesen Ländern leben.
4: Ja. Aber früher waren diese Könige doch schon ziemlich mächtig, oder?
2: Also da bin ich mir ziemlich sicher. Jackie, kannst du uns dazu noch ein bisschen mehr erzählen? Weil das kann man sich heute ja kaum mehr so richtig vorstellen.
5: Wer die Krone aufhatte, konnte früher oft Gesetze erlassen, Steuern erheben, das Militär kontrollieren und wichtige Entscheidungen alleine treffen. Wenn ein Mensch alles bestimmen darf, kann das auch schnell zu ziemlich verrückten Aktionen führen. Der britische König George I. soll Affen und Papageien in aufwendige Kostüme gekleidet haben, einfach weil er das amüsant fand. Könige konnten mit ihrer großen Macht manchmal aber auch Positives bewirken. Zum Beispiel gab es vor langer Zeit in Indien mal den König Ashoka. Er eroberte mit seinen Soldaten viele Länder. Doch nach einer besonders blutigen Schlacht veränderte er sich und setzte sich jahrzehntelang stark für den Frieden ein und prägte damit sein Land.
2: Also man kann festhalten, es gab ein paar total schlimme Königinnen und Könige, aber sicher auch ein paar gute. Und insgesamt, glaube ich, ist es aber schon so, dass man sagen kann, dass es selten wirklich richtig gut ist, wenn nur eine oder einer alles bestimmen darf. Würde ich zumindest sagen.
4: Ja, auf jeden Fall. Dann wird man bestimmt so schnell voll arrogant und nervig und denkt, man kann sich alles erlauben.
2: Meinst du, du würdest arrogant werden, wenn du nur noch in deinem Burgfräulein-Kostüm rumlaufen würdest?
4: Ich glaube, irgendwie nicht.
2: Nee, ne? Du wärst die Ausnahme.
4: Ja.
2: Aber ich finde, das war eine super spannende Checker-Frage und also ich würde sagen, die ist geklärt.
4: Auf jeden Fall.
2: Königinnen und Könige konnten früher wirklich fast alles alleine bestimmen, was in ihrem Reich passiert. Heute sind die Königinnen und Könige, die es noch gibt, meistens die Staatsoberhäupter, aber sie dürfen nur noch sehr wenig bestimmen.
6: Gecheckt!
2: Weißt du, was ich auch noch krasses gehört habe, als es um die Krönung von König Charles ging, wie er jetzt heißt? Die Krone, die er auf dem Kopf hatte, schätz mal, was die gewogen hat. 2 Kilogramm.
4: 2 Kilo?
2: Ja, 2 Kilo, die ganze Zeit auf dem Kopf.
4: Aber es soll doch schön sein, so eine Krone auf dem Kopf zu tragen.
2: Also die ist so schwer, weil halt an dieser Krone so viele Edelsteine dran sind und Verzierungen und so, dass die wirklich 2 Kilo wiegt.
4: Mm.
2: Also, meine, guck mal. 2 Kilogramm, nur als Gewichtsvorschlag. Das ist so viel wie 2 Packungen Milch, ne?
4: Ja.
2: Ich habe die übrigens auch mit Goldfarbe angesprüht.
4: Sehr schön.
2: Ich zeig dir mal, wie sich's anfühlt, wenn man die ganze Zeit mit 2 Milchpackungen auf dem Kopf rumläuft.
4: Ah ja.
2: Liebe Charlie, also ich werde dir jetzt übergangsweise mal meine Krone hier auf den
4: Dank.
2: Kopf setzen. Wie fühlt sich die schon mal an? Die Luftkrone?
4: Ja, das ist ganz angenehm.
2: Und jetzt kommen 2 Milchpackungen noch dazu. Und jetzt beschreib mal, wie sich das anfühlt.
4: Ziemlich schwer. Ich habe das Gefühl, dass ich gleich umkippe.
2: Du siehst vor allem wirklich herrlich aus mit deinen 2 1 Liter haltbarer Milch auf dem Kopf, die aber gold angesprüht sind.
4: Ja.
2: Also König Charles mit seiner goldenen Krone kann einpacken. Wir haben nämlich jetzt hier Königin Charlie mit den goldenen Milchpackungen. Aber du kannst sie wieder runternehmen, wenn du magst.
4: Ah ja, gerne.
2: Nicht, dass du Kopfweh kriegst.
4: Ja, die sind schon ziemlich schwer.
2: Komm, wir machen mal weiter mit der dritten Frage.
4: Meine dritte Frage: Wie lebt es sich in einem Schloss?
2: Ja, sag doch erstmal, würdest du gerne in einem Schloss leben?
4: Ja, also ich fände schon irgendwie witzig, wenn dann so ein paar Bedienstete kommen und dann sagen, ihr Tee, Madam. Aber irgendwie hätte ich auch Angst, dass ich mich in diesem riesigen Schloss dann verlaufen würde.
2: Aber wenn man jetzt so ein paar Extrazimmer hätte, also mir würden ein paar Sachen einfallen, die ich damit anfangen würde.
4: Ja, auf jeden Fall.
2: Stell dir mal vor, du hast 10 Zimmer extra. Was würdest du mit denen machen?
4: Also ein Schlafzimmer mit ganz vielen Himmelbetten.
2: Sehr gut.
4: Ein Esszimmer mit Küche.
2: Mhm,
4: ein Wohnzimmer mit mega vielen Fernsehern.
2: Natürlich.
4: Vielleicht noch ein Haustierzimmer.
2: Oh ja.
4: Und dann noch ein Ankleidezimmer mit ganz vielen tollen Kleidern. Ein Schwimmzimmer mit Pool.
2: Aha, sehr gut. Im Schloss muss man unbedingt ein Schwimmzimmer haben, ja.
4: Ein Zeichenatelier, weil ich sehr gerne zeichne. Ein Tanzstudio wäre auch noch toll. Und zum Nähen ein Nähzimmer mit Nähmaschine und Stoffen. Und habe ich noch ein Zimmer?
2: Hast du noch eins, ja.
4: Dann noch ein Tourenzimmer mit ganz vielen Reckstangen und so.
2: Da will ich aber auch noch einen Barren dann reinstellen.
4: Ah ja, das ist
2: auch nämlich cool. Mein liebstes Turngerät. Ich würde auch noch ein Kinozimmer einrichten, also mit so einer Leinwand und bequemen königlichen Sesseln zum Filme gucken und so. Aber ich weiß nicht, ob das

0: und Könige. Und es gibt eine Checkerfrage von Charlie. Ich glaube, da kannst du uns weiterhelfen. Nämlich, wie es ist, in so einem Schloss zu wohnen. Da kennst du dich ja, glaube ich, mit aus, ne?
1: Ja, das stimmt. In einem solchen wohne ich und bin ich groß geworden.
0: Kannst du erstmal erzählen, wie es genau dazu gekommen ist, dass du in einem Schloss wohnst?
1: Dieses Schloss gehört unserer Familie schon seit 800 Jahren.
0: Boah.
1: Es ist sehr, sehr selten, dass ein Haus so lange oder ein Schloss so lange in der Familie bleibt. Und mein Vater hat es mir irgendwann mal übergeben. Mhm. Und seitdem wohnen wir dort.
0: Und vor deinem Papa war es wahrscheinlich Opa, Oma und dann
1: der Urgroßvater und dann der Urgroßvater. Es geht immer so weiter.
0: Die haben alle da gewohnt, in diesem Schloss.
1: Ja, genau.
0: Kannst du das Schloss mal beschreiben? Wie sieht es da aus?
1: Es war mal ursprünglich eine Burg und ist weiß und man geht dann über eine Brücke, geht man auf dieses Schloss zu, die ist aus Holz. Und dann kommt man an einen Rundbogen. Und wenn man da durchgeht, ist man in der Eingangshalle. Und wenn man noch weiter durchgeht, die hat so eine Säule drin, dann ist man im Arkadenhof. Das ist das ganz Wichtige und Tollste von Schloss Amarang. Wenn man dann in der Mitte steht, ist auf der linken Seite eine große Wendeltreppe. Und die kann man dann hochgehen und dann kann man in die Arkaden und in die Zimmer jeweils gehen.
0: Also diese Arkadengänge, das sind quasi wie so überdachte Gänge, die so außen entlang führen, ne? Wie so ein langer Balkon.
1: Genau. Und das Schloss hat insgesamt 5 Geschosse.
0: Oh wow, das ist ja fast ein Hochhaus, ein Hochschloss.
1: Ja, genau. Also 3 Geschosse, wo Zimmer drin sind. Der 4. und der 5. Stock ist Dachboden.
0: Wie viel Zimmer hat das Schloss denn?
1: Ja, das ist eine gute Frage. Ich weiß es nicht.
0: Wirklich jetzt? Hast du nie gezählt? Das gibt's ja nicht.
1: Ich habe sie nie gezählt. Nein, ich weiß es nicht. Und ich gehe mal davon aus, dass vielleicht 40.
0: Aber also 40 oder sogar mehr ist natürlich krass. Hast du dich schon mal verirrt?
1: Nein. So groß ist es auch nicht, Gott sei Dank. Als kleines Kind ist es tatsächlich so. Ich weiß, einmal war ich ganz alleine und dann hat es richtig gewittert. Mhm. Und es war ein Sturm und ich habe wirklich Angst gehabt. Und dann hat die Heizung auch noch so ganz komisch geklopft. Mhm. Und das war schon, da hatte ich richtig Angst, alleine in dem Schloss zu sein. Ich war nicht alleine, aber ich hatte das Gefühl und wollte aber keinen aufwecken. Weil in so einem alten Gebäude hörst du so viel.
0: Mhm, weil alles knarzt und Geräusche macht. Naja. Charlie hat vorhin gesagt, was sie mit so vielen Zimmern machen würde. Also da würde es ein Turnzimmer geben und ein Zeichenzimmer. Und ich habe auch gesagt, ich würde mir irgendwo ein Kino reinbauen. Hast du das auch so gemacht? Was ist in deinen ganzen Räumen so drin?
1: Ich habe mir auf jeden Fall ein kleines Tonstudio reingebaut, wo ich dann einfach Musik machen kann mit Freunden und Ähnliches. Das war mir wichtig. Aber wir haben auch uns einen Traum erfüllt, eine schöne alte Bibliothek reingemacht. Die meisten Zimmer, die wir jetzt haben, sind Hotelzimmer auch. Man kann im Schloss auch übernachten.
0: Ach cool. Da kommen dann Leute und mieten sich Teile eures Schlosses quasi.
1: Genau.
0: Habt ihr, wie wir uns das auch hier so vorstellen, Charlie, und ich habe dir auch Bedienstete, die vorbeikommen und edel angezogen sind und euch Tee servieren in so einem feinen Geschirr und so?
1: Nein, das ist vorbei. Das gibt es so nicht mehr. Okay. Keiner kann sich solche Bediensteten mehr leisten. Mhm. Man arbeitet eigentlich selber sehr viel für dieses Gebäude.
0: Was ist für dich persönlich das Tollste, aber was ist auch das Nervigste, Schwierigste am Wohnen in einem Schloss?
1: Ja, das Tollste in einem Schloss ist einfach, dass du in einem Gebäude mit großen, schönen Räumen wohnen darfst. Und dieses Gebäude hat so viel Geschichte und erzählt einem immer was. Und man entdeckt immer wieder was und es hat einfach Atmosphäre. Mhm. Das ist einfach das Schönste, was einen dann oft wieder nervt. So ein Gebäude muss beheizt werden. Und wenn da mal irgendwie die Technik ausfällt, da hast du dann immer so deinen Ärger. Also es ist immer irgendwas zu tun. Ja. Das ist manchmal auch sehr nervig.
0: Otto, vielen Dank, dass du uns das alles erzählt hast. Das war für Charlie und mich alles eine wunderbare Information für unsere dritte Checker-Frage.
1: Klasse.
0: Hab vielen Dank. Bis zum nächsten Mal. Mach's gut.
1: Bis zum nächsten Mal. Tschüss.
2: Das war ziemlich interessant.
0: Ich fand's ja spannend, dass er nicht genau weiß, wie viel Zimmer er hat.
2: Ja.
0: Er hat das nie gezählt. Aber deine Frage ist geklärt, oder?
2: Auf jeden Fall.
0: Wer in einem Schloss lebt, kann die tolle Umgebung genießen und hat super viel Platz für seine Hobbys. Man muss sich aber auch um altes Gemäuer kümmern und hat ständig was zu reparieren.
3: Gecheckt!
0: Und damit, liebe Charlie, haben wir alle drei Checkerfragen geklärt.
2: Ja, aber jetzt verrätst du uns noch ein Tobi-Geheimnis.
0: Ich habe ein Königsgeheimnis.
2: Ah ja, das ist super.
0: Ich habe das Königreich in Thailand schon mal kurz kennengelernt und war in Bangkok, in der Hauptstadt von Thailand. Mhm. Auf jeden Fall war ich da mehrfach im Kino. Und sowas habe ich noch nie erlebt. Wenn man ins Kino geht in Thailand, dann setzt man sich hin, es kommt normal die Werbung und so weiter. Und bevor der Film losgeht, stehen plötzlich alle Menschen auf. Das ganze Kino stellt sich hin und legt die rechte Hand aufs Herz. Und dann sieht man auf der Leinwand ein Bild von dem König. Mhm. Und das wird immer kleiner, es kommen immer mehr Bilder dazu, sodass irgendwann aus wirklich tausenden Bildern nochmal das Gesicht vom König wird. Mhm. Währenddessen singen alle die Nationalhymne. Und danach kann man sich wieder hinsetzen, Popcorn essen und darf den Film gucken.
2: Im Kino.

0: Kino.
1: Im Kino. Es ist egal, ob man einen Kinderfilm guckt oder einen Horrorfilm. Vorher kommt der König. Man muss sich hinstellen und muss dem König für diese schöne Kinovorführung danken.
0: Das klingt sehr speziell.
1: Aber damit kann man sagen, ich habe tatsächlich schon mal einem König gehuldigt. Und zwar nicht irgendeinem, sondern dem König von Thailand.
0: Sehr gut.
1: Und damit sind wir jetzt wirklich am Ende unseres Checkpots angekommen. Wer noch nicht genug gehört hat, der kann gerne einfach noch eine andere Folge anklicken. Wir haben zum Beispiel auch schon mal was zum Thema Märchen gemacht. Fand ich sehr spannend. Oder ihr hört mal ins Lachlabor rein. Da untersuchen meine Kollegin Tina und mein Kollege Mischa immer sehr lustige, knifflige Fragen. Zum Beispiel auch, was passiert wirklich, wenn man einen Frosch küsst? Passt ja auch zu unserem Thema. Kann ich euch allen nur ans Herz legen. 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Und Charlie, dir vielen lieben Dank, dass du diesmal wieder mitgemacht hast. Ich möchte mich vor dir verneigen oder zumindest, ich möchte einen Knacks, einen Knicks, einen Knicks. Ich mache einen Knicks.
0: Vielen Dank, aber ich mache jetzt keinen Knicks.
1: Verstehe. Okay, mach's gut, liebe Leute. Bis dann. Tschüss.
0: Ciao.
1: So, und jetzt lass mich bitte auch nochmal das mit den Milchpackungen probieren.
0: Ah ja, mach
1: ruhig. Doch gerne. Das ist wirklich schwer.
0: Ja, ich sag's doch.
1: Oh, der arme Charles, der kriegt bestimmt die ganze Zeit Kopfschmerzen.
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Hallo, ich bin Fabienne, 5 Jahre alt und grüße meine Freundin Emma und Maya, Maus und Elefant, und wünsche mir das Lied Handwerks Golden.

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1: Hallo, ich bin Nora, ich bin 11 Jahre alt und wünsche mir das Lied Ferien von Digga. Damit grüße ich meine Familie, also meine 4 Geschwister, meine beiden Eltern, meine Hunde, meine ganzen Vereine und ich grüße auch das ganze Mausstudio plus den rosa Hasen, weil der immer vergessen wird. Tschüss!

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1: Hallo, ich bin Nora, ich bin 11 Jahre alt und wünsche mir das Lied Ferien von Digga. Damit grüße ich meine Familie, also meine 4 Geschwister, meine beiden Eltern, meine Hunde, meine ganzen Vereine und ich grüße auch das ganze Mausstudio plus den rosa Hasen, weil der immer vergessen wird. Tschüss!

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Ich bin die Mariella und ich wünsche mir das Lied Sei wie du bist von die Schule der magischen Tiere und damit grüße ich meinen ganzen Reitstall, meine Familie und die ganze Welt und die ganze Natur. 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
1: Hallo, ich bin Nora, ich bin 11 Jahre alt und wünsche mir das Lied Ferien von Digga. Damit grüße ich meine Familie, also meine 4 Geschwister, meine beiden Eltern, meine Hunde, meine ganzen Vereine und ich grüße auch das ganze Mausstudio plus den rosa Hasen, weil der immer vergessen wird. Tschüss.

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Tschüss!

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1: Hallo, ich bin Nora, ich bin 11 Jahre alt und wünsche mir das Lied Ferien von Digger. Damit grüße ich meine Familie, also meine 4 Geschwister, meine beiden Eltern, meine Hunde, meine ganzen Vereine und ich grüße auch das ganze Mausstudio plus den rosa Hasen, weil der immer vergessen wird. Tschüss!

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Tschüss!

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1: Hallo, ich bin Nora, ich bin 11 Jahre alt und wünsche mir das Lied Ferien von Digga. Damit grüße ich meine Familie, also meine 4 Geschwister, meine beiden Eltern, meine Hunde, meine ganzen Vereine und ich grüße auch das ganze Mausstudio plus den rosa Hasen, weil der immer vergessen wird. Tschüss!